0: lassen. Das Geld solle man lieber in eine gute Einkommenssteuerreform stecken. Ähnlich argumentiert die SPD-Politikerin Schwesig. Die Ministerpräsidentin aus Mecklenburg-Vorpommern forderte in der ARD-Sendung Mioska, die Steuern auf kleine und mittlere Einkommen zu senken. Heidenheim darf weiter vom Verbleib in der Fußball-Bundesliga träumen. Die Schwaben siegten in Köln mit 3:1. Aus der Sportredaktion Ina Kast.
1: Damit hat Heidenheim den letzten Tabellenplatz an St. Pauli weitergegeben. Es kommt am letzten Spieltag nun zu einem nie dagewesenen Herzschlagfinale in der Bundesliga. Mit Wolfsburg, Heidenheim und St. Pauli sind 3 Teams punktgleich. 2 von ihnen werden direkt absteigen. Eines schafft es in die Relegation. Der Hamburger SV ist längst gerettet und freut sich über den 3:2 Heimsieg gegen den SC Freiburg. Die Freiburger kämpfen im Fernduell mit Frankfurt um den Europapokalplatz 7. Trainerin Marie-Louise Ether holte beim 3:1 in Mainz ihren ersten Sieg mit Union Berlin.
0: Das Wetter in Deutschland. In der Nacht ist es wechselnd bewölkt und vom Südwesten in den Nordosten greifende, teils gewittrige Regenfälle bei 13 bis 3 Grad. Am Tag bei vielen Wolken zeitweise Regen oder Schauer 9 bis 20 Grad. Es ist 2:03 Uhr.
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1: Um 3 Uhr mit Olaf Knapp. 8 Menschen haben sich an Bord des Kreuzfahrtschiffs Hondius gesichert oder wahrscheinlich mit dem Hunter-Virus angesteckt. 3 sind an der Infektion gestorben. Gestern konnten die ersten Reisenden das Schiff verlassen. Sie gingen auf Teneriffa an Land. Ivo Maruschik mit weiteren Einzelheiten.
2: Ein Charterflug hat 26 Passagiere der Hondius nach Eindhoven in den Niederlanden gebracht. 4 von ihnen aus Deutschland. Noch in der Nacht holten Rettungswagen sie dort ab, um sie zunächst nach Frankfurt zu bringen. Von dort geht es dann weiter an ihre Heimatorte. Wie die Isolierung dort aussieht, das entscheiden die Gesundheitsämter vor Ort. Einer der Hondius-Passagiere wird in der Berliner Charité bleiben müssen. In Baden-Württemberg darf eine weitere Person die Quarantäne zu Hause antreten. Bei den deutschen Rückkehrern gibt es bislang keine Hinweise auf eine Infektion.
1: US-Präsident Trump weist die iranischen Bedingungen für Friedensgespräche zurück. Er nannte die jüngste Antwort aus Teheran völlig inakzeptabel. Zunächst hatten die USA vorgeschlagen, die Kämpfe einzustellen, bevor über strittigere Themen wie das iranische Atomprogramm verhandelt wird. Nach Angaben der iranischen Agentur Tasnim verlangte das Regime ein sofortiges Ende des Krieges an allen Fronten und ein Ende der US-Seeblockade und aller Sanktionen gegen das Land. In Italien dürften heute viele Flüge ausfallen. Von 10 bis 18 Uhr sind die Piloten von EasyJet zum Streik aufgerufen. Dazu dürften noch Arbeitsniederlegungen bei der Flugsicherung und bei der Abfertigung von Flugzeugen an einzelnen Flughäfen kommen. Auch die Lufthansa-Tochter ITA rechnet mit Flugstreichungen. Flüge von Deutschland nach Italien könnten betroffen sein. Heidenheim darf weiter vom Verbleib in der Fußball-Bundesliga träumen. Die Schwaben siegten in Köln mit 3:1. Aus der Sportredaktion Ina Kast.
3: Damit hat Heidenheim den letzten Tabellenplatz an St. Pauli weitergegeben. Es kommt am letzten Spieltag nun zu einem nie dagewesenen Herzschlagfinale in der Bundesliga. Mit Wolfsburg, Heidenheim und St. Pauli sind 3 Teams punktgleich. 2 von ihnen werden direkt absteigen. Eines schafft es in die Relegation. Der Hamburger SV ist längst gerettet und freut sich über den 3:2 Heimsieg gegen den SC Freiburg. Die Freiburger kämpfen im Fernduell mit Frankfurt um den Europapokalplatz 7. Trainerin Marie-Louise Ether holte beim 3:1 in Mainz ihren ersten Sieg mit Union Berlin.
1: Das Wetter in Deutschland. In der Nacht ist es wechselnd bewölkt und von Südwesten in den Nordosten ausgreifende, teils gewittrige Regenfälle gibt es bei 13 bis minimal 3 Grad. Am Tage dann bei vielen Wolken, zeitweise Regen oder Schauer, vor allem in der Südosthälfte Gewitter, im Nordwesten unbeständig 9 bis 20 Grad. Es ist 3:03 Uhr.
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1: Um 4 Uhr mit Olaf Knapp. Der erste Evakuierungstag der MV Hondius, an deren Bord es zu 8 mutmaßlichen Infektionen mit dem Hantavirus kam, ist erfolgreich verlaufen. An der Rückführungsaktion sind 23 Länder beteiligt. Heute soll sie zu Ende gehen. Aus Barcelona, Julia Macher.
2: 94 Menschen aus 19 Ländern wurden im Hafen Granadilla im Südosten Teneriffas unter großen Sicherheitsvorkehrungen von Bord gebracht und in ihre Herkunftsländer zurückgeführt, darunter auch 4 Passagiere aus Deutschland. Sie flogen mit einer niederländischen Maschine zunächst nach Eindhoven, reisen von dort begleitet von einem Ärzteteam nach Deutschland und begeben sich gemäß der Auflagen der jeweiligen Gesundheitsämter in Quarantäne. Wegen der langen Inkubationszeit empfiehlt die Weltgesundheitsorganisation WHO eine Isolation bis zu 42 Tagen.
1: Die Bundesregierung sucht offenbar Ersatz für die Marschflugkörper, die nach den Worten von US-Präsident Trump nun doch nicht nach Deutschland kommen sollen. Nach Informationen der Welt wird geprüft, ob ein deutsch-amerikanisches Joint Venture die Tomahawk-Waffensysteme produzieren könnte. Außerdem könnte Deutschland dem Bericht zufolge in der Türkei Raketen mit mittlerer und großer Reichweite kaufen. Das gilt als Übergangslösung, bis Deutschland mit europäischen Partnern eigene Raketen entwickelt hat. Bei den Verhandlungen für eine diplomatische Lösung des Iran-Kriegs ist weiter kein Durchbruch in Sicht. US-Präsident Trump ist nicht zufrieden mit der Antwort des Mullah-Regimes auf seinen jüngsten Vorschlag, den Krieg zu beenden. Aus New York, Giselle Ucar.
3: In einem knapp formulierten Posting auf seinem sozialen Netzwerk Truth Social erklärt Präsident Donald Trump, die Reaktion der Mullahs auf den US-Vorschlag zur Beendigung des Krieges gefalle ihm nicht. Staatsmedien zufolge hatte Teheran einen Text an Vermittler Pakistan überreicht. Dieser sehe ein Ende des Krieges an allen Fronten, insbesondere im Libanon, vor. Außerdem sei von Gewährleistung der Schifffahrtssicherheit die Rede. Konkreter werde der iranische Vorschlag nicht.
1: In der Fußball-Bundesliga hat der Hamburger SV sein letztes Heimspiel der Saison gewonnen. Der HSV besiegte Freiburg mit 3:2. Außerdem hat sich Heidenheim eine letzte Chance für den Klassenerhalt erarbeitet. Die Heidenheimer gewannen in Köln mit 3:1 und sind jetzt punktgleich mit Wolfsburg und St. Pauli. Außerdem gewann Union Berlin in Mainz mit 3:1. Das Wetter in Deutschland. Am Tage bei vielen Wolken zeitweise Regen oder Schauer. Vor allem in der Südosthälfte kann es Gewitter geben. Im Nordwesten ist es unbeständig, 9 bis maximal 20 Grad. Morgen dann wechselhaftes Schauerwetter, im Südwesten freundlicher bei 8 bis 15 Grad. Es ist 4.03 Uhr.
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1: Um 5 Uhr mit Olaf Knapp. Der erste Evakuierungstag der MV Hondius, an deren Bord es zu 8 mutmaßlichen Infektionen mit dem Hunter-Virus kam, ist erfolgreich verlaufen. An der Rückführungsaktion sind 23 Länder beteiligt. Heute soll sie zu Ende gehen. Aus Barcelona Julia Macher.
2: 94 Menschen aus 19 Ländern wurden im Hafen Granadilla im Südosten Teneriffas unter großen Sicherheitsvorkehrungen von Bord gebracht und in ihre Herkunftsländer zurückgeführt, darunter auch 4 Passagiere aus Deutschland. Sie flogen mit einer niederländischen Maschine zunächst nach Eindhoven, reisen von dort begleitet von einem Ärzteteam nach Deutschland und begeben sich gemäß der Auflagen der jeweiligen Gesundheitsämter in Quarantäne. Wegen der langen Inkubationszeit empfiehlt die Weltgesundheitsorganisation WHO eine Isolation bis zu 42 Tagen.
1: US-Präsident Trump hat Teherans offizielle Antwort auf den jüngsten amerikanischen Vorschlag in den Verhandlungen zur Beendigung des Krieges als völlig inakzeptabel bezeichnet. Details zur iranischen Antwort gab er nicht bekannt. Laut der iranischen Nachrichtenagentur Tasnim forderte Teheran ein Ende des Kriegs an allen Fronten, die Aufhebung der Sanktionen und den Stopp der Blockade iranischer Häfen. Der US-Vorschlag zielte auf 30 Tage Verhandlungen. In Brüssel berät heute eine internationale Koalition darüber, wie verschleppte ukrainische Kinder wieder in ihre Heimat gebracht werden können. Mit dabei sind Vertreter der EU, der Ukraine, Kanadas und von Hilfsorganisationen. Aus Brüssel Thomas Spickhofen.
3: Tausende ukrainische Kinder wurden seit Kriegsbeginn verschleppt, mindestens 20.000 nach Einschätzung von Kommission und ukrainischer Regierung. Gerade einmal 2.200 von ihnen konnten den Angaben zufolge bislang in ihre Heimat zurückgebracht werden. Die internationale Koalition zur Rückführung der ukrainischen Kinder, die sich heute Nachmittag in Brüssel trifft, soll dabei helfen. Sie wurde vor 2 Jahren von Kanada und der Ukraine ins Leben gerufen. Seit September vergangenen Jahres ist auch die EU Mitglied. Die Initiative soll das Thema im öffentlichen Bewusstsein halten, sowie finanzielle und diplomatische Unterstützung organisieren.
1: In der Fußball-Bundesliga hat der Hamburger SV sein letztes Heimspiel der Saison gewonnen. Der HSV besiegte Freiburg mit 3:2. Außerdem hat sich Heidenheim eine letzte Chance für den Klassenerhalt erarbeitet. Die Heidenheimer gewannen in Köln mit 3:1 und sind jetzt punktgleich mit Wolfsburg und St. Pauli. Außerdem gewann Union Berlin in Mainz mit 3:1. Das waren die Nachrichten. Das Wetter in Deutschland. Am Tage bei vielen Wolken fällt zeitweise Regen oder es gibt einige Schauer, vor allem in der Südosthälfte Gewitter. Im Nordwesten unbeständig, 9 bis maximal 20 Grad. Es ist 5.03 Uhr.
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1: Sechs Uhr. Guten Morgen. Die Nachrichten des Bayerischen Rundfunks mit Diana Gaul. Die Übersicht. Deutsche Passagiere der Hondius sind nach Hunter-Ausbruch evakuiert. Söder und Schwesig halten Entlastungsprämie für gescheitert. Neuer Münchner OB Krause wird offiziell ins Amt eingeführt. Und das Wetter zunehmend bewölkt und windig bei 11 bis 20 Grad. Granadilla. Vor der Küste Teneriffas soll heute die Evakuierung der Hondius nach dem Hunter-Virus-Ausbruch abgeschlossen werden. Die vier deutschen Passagiere, die noch auf dem Kreuzfahrtschiff waren, sind am Abend in einem niederländischen Flugzeug in Eindhoven angekommen. Dort wurden sie von deutschen Rettungskräften abgeholt. Sie sollen zunächst nach Frankfurt und nach einer Untersuchung dann zur Quarantäne in die jeweiligen Bundesländer gebracht werden. Einer der Passagiere muss sich wohl in Stuttgart zu Hause absondern. Eine weitere Person wird in der Berliner Charité erwartet. Am ersten Tag der Evakuierungsaktion wurden gestern laut spanischem Gesundheitsministerium 94 Passagiere und Crewmitglieder von der Hondius ausgeflogen. An Bord waren zuletzt mehr als 170 Menschen. Berlin. Nach dem Einspruch des Bundesrats steht die von der Bundesregierung geplante Entlastungsprämie wahrscheinlich vor dem Aus. Sowohl der bayerische Ministerpräsident Söder als auch seine Kollegin Schwesig aus Mecklenburg-Vorpommern wollen die Idee vom Tisch nehmen. CSU-Chef Söder riet der Bundesregierung in der ARD, davon abzulassen. Das Geld solle man lieber in eine gute Einkommensteuerreform stecken. Ähnlich argumentiert die SPD-Politikerin Schwesig. Auch sie forderte, lieber gleich den großen Wurf zu machen und die Steuern auf kleine und mittlere Einkommen zu senken. Union und SPD hatten das eigentlich so im Koalitionsvertrag vereinbart. Noch gibt es aber keine Details zu einer Reform der Einkommensteuer. Washington. US-Präsident Trump hat die iranischen Bedingungen für Friedensgespräche zurückgewiesen. Er nannte die jüngste Antwort aus Teheran völlig inakzeptabel. Zunächst hatten die USA vorgeschlagen, die Kämpfe einzustellen, bevor über strittigere Themen wie das iranische Atomprogramm verhandelt wird. Nach Angaben der iranischen Agentur Tasnim verlangte das Regime daraufhin ein sofortiges Ende des Krieges an allen Fronten und ein Ende der US-Seeblockade und aller Sanktionen gegen das Land. Mehrere Golfstaaten meldeten unterdessen den Abschuss oder das Eindringen von Drohnen in ihren Luftraum. Bonn. Die Bundesnetzagentur hat vor dem Hintergrund des Iran-Kriegs zu einem sorgsamen Umgang mit Gas geraten. Moderate Preissteigerungen seien demnach möglich, sagte Bundesnetzagenturchef Müller dem Redaktionsnetzwerk Deutschland. Zwar würden für die meisten privaten Haushalte beim Gas Preisgarantien für 12 Monate oder länger gelten, bei Anschlussverträgen könne es dann aber zu Preissteigerungen kommen. Diese, so Müller, seien aber nicht in der Dimension wie 2022 nach Beginn des Ukraine-Kriegs. Im Strombereich rechnet die Bundesnetzagentur hingegen mit sinkenden Preisen durch einen deutlichen Anteil erneuerbarer Energie. München. Der neue Oberbürgermeister Krause wird heute offiziell in sein Amt eingeführt. Er erhält die Amtskette von seinem Vorgänger Reiter. Krause ist der erste Grünen-Politiker an der Münchner Stadtspitze. Außerdem wird die neue Koalitionsvereinbarung für die Landeshauptstadt unterzeichnet. Neben den Grünen und der Rosa Liste sind SPD, FDP und Freie Wähler an der Stadtregierung beteiligt. Krause selbst hat dafür den Begriff Mango-Koalition geprägt. Am Nachmittag tritt der neue Stadtrat zur ersten Arbeitssitzung zusammen. Zum Fußball. Im Abendspiel der Bundesliga hat Mainz 1:3 gegen Union Berlin verloren. Zuvor hatte Köln zu Hause gegen den bisherigen Tabellenletzten Heidenheim 1:3 verloren. Heidenheim kann damit weiter auf den Klassenerhalt hoffen. Außerdem gewann der HSV 3:2 gegen Freiburg. Das Wetter in Bayern. Zunehmend bewölkt und sehr windig. Ab dem Mittag lokal kräftige Gewitter. Höchstwerte 11 bis 20 Grad. In der Nacht Schauer und Gewitter, zum Morgen hin an den Alpen Schnee, Abkühlung auf 7 bis 0 Grad. Morgen weiter bewölkt, regnerisch und windig, in höheren Lagen auch Schnee. Am Mittwoch erst trocken, später Schauer, am Donnerstag wechselhaft, die Höchstwerte dann 8 bis 17 Grad. Soweit die Nachrichten, es wird 6.05 Uhr. Und es liegt eine Verkehrsmeldung vor auf der A7 Würzburg Richtung Fulda. In der Ausfahrt Würzburg-Estenfeld Behinderungen nach einem Unfall. Soweit die Übersicht.
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2: Mit Bettina Arne, guten Morgen. Und wir grüßen nach Nördlingen, wo der Montag heute für 2000 Schulkinder anders als sonst beginnt. Heute ist Stabenfest und da haben die Kinder frei. Und was es mit diesem uralten Kinderfest auf sich hat, das hören wir heute im Heimatspiegel. Aber jetzt starten wir erst einmal mit dem Laubensteiner Flügel.

Der Pongauer Viergesang war es grad. Weiter geht's hier bei uns im Heimatspiegel mit der Innbrückler Klarinettenmusik, dem Pongauer Viergesang, den haben wir gerade gehört. Dann kommen die Seewind Hafendirndl, die Gruppe Brezelnblech und die Geschwister Estner. Wird gleich 6:12. Guten Morgen.

Die Maltrommelbrüder Meier waren das gerade. Wir schauen uns mal die Wetterwerte heute früh an. Also es ist recht mild noch heute Morgen, auch in unseren in Anführungszeichen Kältekammern Oberstdorf und Garmisch-Partenkirchen haben wir 8 Grad. Um die 13 sind es in Coburg, Regensburg, Würzburg, Bad Kissingen und Amberg. Aber insgesamt wird es ein relativ ungemütlicher Tag und ausführliche Wetterinformationen hören wir dann gegen 6:30. Hier ist die Kräuterklarinettenmusik.

Die Fraßdorfer Danzlmusee war das gerade. Wir schauen uns mal das Wetter heute an diesem Montag, den 11. Mai, ein bisschen genauer an. Es ist nicht gerade angenehm, es ist dicht bewölkt, sehr oft windig bis stürmisch, oft regnerisch und vor allem am Nachmittag sind auch kräftige Gewitter dabei. Die Temperaturen zwischen 11 und 19 Grad. Heute Nacht kühlt's ab, es kann bis auf minus 1 Grad runtergehen. Zum Morgen hin haben wir dann Obacht an den Alpen Schnee. Ja, das sind sie ja, die Eisheiligen. Morgen bleibt es weiter bewölkt, regnerisch und windig. Und erst am Mittwoch wird es ein bisschen trockener insgesamt.

0: Das Ensemble Bernhard Kohlhauf, 6:50. Es geht halt einfach zu leicht. In Nussdorf, da hat ein 7-Jähriger eine Smartwatch bekommen. Ja, und da hat er gleich mal die Möglichkeiten ausgetestet und ein bisschen Unfug gemacht.
1: 2-mal hat der Bub den Notruf angerufen, kindliche Sticheleien geäußert, wie es im Bericht der Polizei heißt, und dann unmittelbar wieder aufgelegt. Wie sich herausstellte, besitzt der 7-Jährige seit kurzem eine Kinder-Smartwatch, mit welcher unter anderem der Notruf verständigt werden kann. Der Bub nahm die Uhr, laut Polizei ohne das Wissen seiner Eltern, mit in die Schule, um sie dort seinen Freunden zu zeigen. Und dabei verständigte er aus Spaß den Notruf. Bei einem Gespräch mit Polizeibeamten und seinen Eltern zeigte sich der Grundschüler den Angaben nach einsichtig und versprach, den Notruf nur noch für Notfälle zu verwenden. Die Verständigung des Notrufs ohne triftigen Grund kann laut Polizei eine Anzeige wegen Missbrauchs des Notrufs nach dem Strafgesetzbuch nach sich ziehen. Die Polizei bittet alle Eltern darum, ihre Kinder über den verantwortungsvollen Umgang mit dem Notruf aufzuklären. Julia Binder, BR Heimat.

0: Die Alpenlandler Musikanten. Und jetzt geht's wieder um ein schönes Dialektwort. Wissen Sie, was ein Latterl ist? Hat nichts mit Latte zu tun und erst recht nichts mit Tür. Sondern, ja, das erklärt uns am besten wieder der Gerald Huber.
1: Wer oder was ist ein Latterl? Wissen Sie doch, oder?
2: Ein Latterl, nein.
3: Ein Ladl.
4: Latterl gehört habe ich schon mal, ja.
5: Ein Latterl. Latterl. Ja, wo sie alles gefallen lässt.
6: Ein Latterl. Ein blöder Hund. Na, ein bisschen ein Deppel, ein Latterl. Mit dem kannst du alles machen.
1: Wie so oft wissen nur noch die Älteren mit dieser unschönen, aber nichtsdestoweniger einmal sehr beliebten Bezeichnung für das, was Norddeutsch ein Tölpel oder Pantoffelheld ist, was anzufangen. Manche aber haben sich ihre eigene Bedeutung zusammengezimmert.
4: So ein dürrer Hanfling, oder? Latten ist was Schmalz und Latterl, dürr, ist dürr, also dünn normalerweise. Da sagen, ja gut, Dynamo.
6: Ein Latterl, von der Latten, oder?
7: Also Dürrl, Tür, Türe. Und Latt, da würde ich mir sagen, kommt von der Latte. Und ein Latterl wird wahrscheinlich eine Tür aus Latten sein, also mindere Qualität, sage ich jetzt mal, nicht sehr massiv.
1: Auf was man kommen kann, wenn man die Herkunft eines Wortes verkehrt einschätzt. Genauso wenig nämlich, wie die Biskuren was mit einer Gurke zu tun hat, hat der Latterl was mit einer Latten oder einer Tür gemein.
4: Das ist ziemlich weit her, könnte ich sagen.
1: Da die auch sagen. Also gehen wir zunächst einmal von der Bedeutung aus. Ein Latterl.
5: Der stellt sich recht deppert du.
4: Wenn es ein rechter Loser da ist.
5: Wir kennen einen Lapp, Lapperl, Lapp.
1: Beim Lapp sind wir schon ganz nah dran. Ich habe ja schon einmal erklärt, woher der Lapp kommt. Hängt mit dem Lappen zusammen und hat bei uns früher so viel wie Narr geheißen, weil ein Lappen auch schlaff und fügsam ist. Fehlt noch der zweite Wortbestandteil, der Dirl, Dill oder Didl. Jetzt gibt es Worthistoriker, die behaupten, ein Didl ist die Kurzform von Aegidius. Könnte aber auch sein, dass was ganz anders damit gemeint ist und damit ein Latterl so viel war wie eine leere Hosen. Aber das wollen wir an dieser Stelle nicht weiter vertiefen. Andere Etymologen behaupten, der Latterl sei eine Verballhornung von Latinulus, kleiner Lateiner, und das sei ein Schimpfwort der Bajuwaren für die Romanen im Land gewesen. Jetzt betonen wir an dieser Stelle aber immer, dass die Bajuwaren eben keine Germanen, sondern vielmehr selbst Romanen gewesen sind, sprachlich gesehen. Dann hätten sie sich ja selber beschimpfen müssen, und das tut ein Bayer nicht. Wurscht, wichtig ist bloß, dass wir auch in Zukunft das schöne alte Wort Latterl kennen und dass dahinter meistens ein Bamperlmannsbild steckt.
7: Ein Bamperlmannsbild, ich meine, es kommt in die Richtung.
1: Auch wenn's nicht so einverstanden sind, wir haben so auf jeden Fall recht elegant die Kurve zum Bamperl gekriegt.
5: Bamperl? Nix Gescheites?
8: Klar, Lesung.
5: Ja, kleines Geschäft, ein 0815. Bamperlon, 0815. Ein kleiner Tantler. Der
9: Bamperl ist was Kleineres. Was Unwichtiges vielleicht.
4: Ja, nichts Gescheites. Nichts Gescheites halt.
1: Als Bamperlladen, Bamperlbetrieb, Bamperlauto und in vielen weiteren Zusammensetzungen bedeutet Bamperl als sogenanntes Präfix vor einem Wort eine abwertende Verkleinerung, die es so nur im Bayerischen gibt. Nirgendwo anders. Und da ist die Frage schon berechtigt, was das heißen könnte, Bamperl.
5: Sie machen aber jetzt nicht eine PISA-Studie mit uns oder so.
1: Na, ne Frau, ehrlich nicht.
7: Bamperl, vielleicht. Also nur so Vermutung jetzt so momentan, vielleicht vom Baum und der kleiner, minderwertiger, der nicht gut im Wind steht, bei jeder Gelegenheit umfällt.
1: Tapfer geraten, aber ganz falsch.
9: Bamperl, vielleicht vom kleinen Kind, das man früher das auch so ähnlich bezeichnet hat.
1: Volltreffer, der Bams, die Bamsen und das Bamperl sind das gleiche Wort. Und wieder einmal ist es ein bavaro-romanisches Urwort, das seine Wurzeln in der römischen Antike hat.
5: Das glaube ich nicht. Bamperl kann nicht lateinisch sein.
1: Ist es aber. Gut zugegeben, klassisch lateinisch heißen die Kinder Libri und nicht Bamsen. Aber der spätrömische Legionär im heutigen Bayern hat ein wenig gescherer dahergeredet. Er hat seine Kinder als Triebe, als Schösslinge des Weinstocks, Pampini, bezeichnet. Daraus sind dann die bayerischen Bamsen genauso wie die italienischen Bambini geworden.
7: Bambino, ach so, Kind, ja. Kennt man natürlich.
1: Bei den Italienern stehen die Bambini in hohen Ehren. Wir Bayern aber haben Bams und Bamsen längst als Schimpfwörter abgestempelt. Bleibt uns nur noch das saft- und kraftlose Kind. Wir sind heute doch Latteln, sprachlich gesehen.

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1: Guten Morgen, es ist 7 Uhr. Die Nachrichten des Bayerischen Rundfunks mit Diana Gaul. Die Übersicht. Deutsche Hondius-Passagiere kommen in der Heimat in Quarantäne. Trump lehnt jüngsten iranischen Vorschlag für Kriegsende ab. Sachsen-Anhalts Ministerpräsident Schulze will mehr Druck auf Bürgergeldempfänger machen. Und das Wetter zunehmend bewölkt und windig bei 11 bis 20 Grad. Eindhoven. Die 4 ausgeflogenen deutschen Passagiere der Hondius sind am späten Abend von der niederländischen Stadt aus nach Deutschland gebracht worden. Eine Bestätigung für die Ankunft in der Uniklinik Frankfurt gab es bisher noch nicht. Dort sollen die Passagiere des Kreuzfahrtschiffs, auf dem das Hantavirus ausgebrochen war, zunächst weiter untersucht und dann zur Quarantäne in ihre Bundesländer gebracht werden. Auf dem Schiff, das vor Teneriffa liegt, soll die Evakuierung heute abgeschlossen werden. Gestern waren 94 Passagiere und Crewmitglieder unter großen Sicherheitsvorkehrungen ausgeflogen worden. Einer der 17 evakuierten US-Passagiere wurde inzwischen positiv auf das Hantavirus getestet. Die Person hat laut US-Gesundheitsbehörden jedoch keine Symptome. Washington. Die Bemühungen um ein Ende des Iran-Kriegs kommen nicht voran. US-Präsident Trump bezeichnete die iranische Antwort auf sein jüngstes Angebot als völlig inakzeptabel. Dem Nachrichtenportal Axios sagte er, er werde diesen unangemessenen Vorschlag zurückweisen. Über den Inhalt sagte Trump nichts. Laut iranischen Staatsmedien beinhaltet der aktuelle Plan des Iran ein Ende des Kriegs an allen Fronten, also auch im Libanon. Außerdem fordert der Iran demnach die volle Souveränität über die Straße von Hormus, Reparationszahlungen der USA für den Krieg, ein Ende der Sanktionen und die Freigabe beschlagnahmter iranischer Vermögenswerte. Augsburg. Die CSU hat deutlich mehr Unterstützung des Bundes für die Pflegeversicherung gefordert. Landtagsfraktionschef Holleczek warnte in der Augsburger Allgemeinen, vor höheren Belastungen für Beitragszahler sollten Zuschüsse gestrichen werden. Auch die Corona-bedingten Mehrausgaben der Kassen in Höhe von 5,5 Milliarden Euro müssten erstattet werden. Ähnlich äußerten sich die gesetzlichen Krankenkassen. Der Vorsitzende des GKV-Spitzenverbandes Blatt sagte der Rheinischen Post, die Länder würden sich drücken, Investitionskosten zu übernehmen. Gesundheitsministerin Warken hatte vor einer drohenden Finanzlücke in der Pflegeversicherung gewarnt. Sie will bis Mitte Mai Vorschläge für eine Pflegereform vorlegen. Magdeburg. Sachsen-Anhalts Ministerpräsident Schulze fordert einen strikteren Umgang mit Beziehern von Bürgergeld. Aus seiner Sicht gibt es zu viele Fälle, in denen der Staat Leistungen zahle, ohne eine Gegenleistung einzufordern. Schulze sprach sich in der Rheinischen Post dafür aus, Arbeitslose als Erntehelfer einzusetzen. Es gebe zu viele Ausreden, warum Arbeit nicht angenommen werde, sagte der CDU-Politiker. Schweinfurt. Der langjährige Leadsänger und Gründer der Band Relax ist tot. Peter Volkmann ist vor wenigen Tagen im Alter von 74 Jahren gestorben, wie seine Familie dem Bayerischen Rundfunk mitteilte. Die Band wurde mit Hits in bayerischer Mundart in den 1980er Jahren auch bundesweit bekannt. Volkmann sang unter anderem »Weil i di mog«, »A weißes Blattl Papier«, »Marie« oder »Heut geh ma net horm«. Volkmann stammte aus dem unterfränkischen Schweinfurt. Zum Fußball. Der Abstiegskampf der Bundesliga bleibt spannend. Heidenheim hat gestern 3:1 in Köln gewonnen. Damit hat das Team noch die Chance, den Abstieg am letzten Spieltag zu verhindern. Auf dem Relegationsplatz 16 steht jetzt Wolfsburg, gefolgt von Heidenheim und St. Pauli. Da alle Teams punktgleich sind, fällt die Entscheidung am nächsten Wochenende. Und im Abendspiel hat Mainz 1:3 gegen Union Berlin verloren. Das Wetter in Bayern. Zunehmend bewölkt und sehr windig, ab dem Mittag lokal kräftige Gewitter, Höchstwerte 11 bis 20 Grad. In der Nacht Schauer und Gewitter, zum Morgen hin an den Alpen Schnee, Abkühlung auf 7 bis 0 Grad. Morgen weiter bewölkt, regnerisch und windig, in höheren Lagen auch Schnee. Am Mittwoch erst trocken, später Schauer, am Donnerstag wechselhaft, die Höchstwerte 8 bis 17 Grad. Soweit die Nachrichten, es wird 7:05 Uhr. Die Verkehrsmeldungen. A94 Passau Richtung München. Zwischen Paarstetten und Paarsdorf stockend. A99 Eschenrieder Spange Richtung Allach. Zwischen dem Dreieck Eschenried und Dreieck Allach 4 Kilometer Stau. Und A99 Westumfahrung München Richtung Nürnberg. Zwischen Freiham Mitte und Ludwigsfeld Stau und stockender Verkehr. Die Unfallstelle ist geräumt. Soweit die Übersicht.
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2: Mit Bettina Arne, guten Morgen. Die neue Woche startet ungemütlich und das ist kein Wunder, denn heute ist der erste Eisheilige, Mamertus. Er war Bischof von Vienne und hat die Bittgänge eingeführt, um Katastrophen und Heimsuchungen abzuwenden. Schauen wir mal, was die anderen Bazi machen, die noch kommen. Hier kommt jetzt bei uns zum Auftakt erst einmal Musik von den 6 lustigen 5.

Das ist ein schöner Wochenanfang für die Schulkinder in Nördlingen. Die haben heute nämlich frei. Heute ist Stabenfest und dieses Kinderfest geht aufs Jahr 1406 zurück und gehört mittlerweile zum immateriellen Weltkulturerbe. Gegen 9.30 Uhr startet der Umzug durch die Altstadt und da ziehen die Kinder festlich gekleidet mit Staben durch die Stadt. Staben sind Stecken mit Blumenkränzen und das Ganze soll eben symbolisieren, wir begrüßen den Frühling. Und zum Zeichen, ob der Umzug stattfindet, heute ist ja auch ein bisschen kritisch, lässt die Stadt oben auf dem Kirchturm, dem Daniel, die Fahnen heraushängen. Ja, und sie hängen heute früh, denn der Umzug findet noch statt und der Regen soll dann erst später kommen. Wir wünschen gutes Gelingen und einen schönen Tag nach Nördlingen. Hier ist der Tuschelhofgesang mit dem Mailüfterl.

0: Frühlingserwachen hieß dieser Titel vom Duo Meyer-Riemer. Jetzt geht's bei uns um Frauen in der Politik. Sie bleiben leider auch nach den Kommunalwahlen jetzt im März die Ausnahme. An der Spitze der Landkreise stehen fast nur Männer. Und da geht's jetzt um die Frage, wer sich politische Macht zutraut und wem sie zugetraut wird.
1: In den wichtigsten kommunalen Spitzenämtern Bayerns, dort, wo über Kliniken, Schulen, Straßen, Unterbringung von Geflüchteten entschieden wird, sind Frauen seit Jahrzehnten unterrepräsentiert. Seit der Gebietsreform 1972 gab es in Bayern 14 Landrätinnen. Dem stehen 294 Landräte gegenüber. Aktuell führen Frauen nur 6 von 71 Landkreisen. Damit ist die Zahl der Landrätinnen im Vergleich zur vorherigen Wahlperiode gesunken. 2020 waren es noch 7. Auch weil deutlich weniger Frauen kandidieren, sagt Tanja Schweiger von den Freien Wählern, Landrätin des Landkreises Regensburg. Noch immer sei das Amt auf ein altes, männliches Rollenbild zugeschnitten. Immer verfügbar, immer unterwegs. Zu Hause halte jemand anderes den Laden am Laufen. Hinzu komme, Frauen würden sich weniger zutrauen, mehr abwägen und seien öfter Zielscheibe von Beleidigungen. Sie bräuchten daher ein besseres Netzwerk als Männer und oft auch mehr Mut. Das zeigen auch die aktuellen Zahlen, dass der Weg in den kommunalen Chefsessel weit ist.

0: Am Ende ist er jetzt doch gut in Rom angekommen. Der Maibaum, über den wir schon so oft berichtet haben und den Moosmotor Schweig für Kardinal Marx in Rom jetzt aufgestellt hat.
1: Der etwa 15 Meter hohe, mit einer bayerischen Fahne geschmückte Baum steht nun mit dem Segen von Kardinal Marx im römischen Begegnungszentrum der Erzdiözese München und Freising. Zuvor gab es eine Maiandacht mit anschließender landestypischer Bewirtung. Um den Maibaum hatte es in den vergangenen Wochen einigen Rummel gegeben. Zunächst war an seiner Stelle ein Probe-Maibaum von den Inninger Burschen von seinem Platz in Schweig gestohlen worden. Kaum war klar, dass das Original noch da ist und auf die Reise nach Rom gehen kann, fiel er auf dem Weg doch noch Dieben in die Hände. Der Fahrer hatte auf dem Weg nach Italien in Nussdorf Zwischenstopp gemacht. Er war gerade beim Duschen, als die Mitglieder des Trachtenvereins Nussdorf am Inn zuschlugen. Doch da in Rom bereits ein Kran bestellt gewesen war, um den Baum vom LKW abzuladen, haben sie den Transporter nach einer anständigen Feier dann doch gleich weiterfahren lassen nach Rom. Eine Auslöse steht aber noch aus. Margit Ehrlich in München.

Die Mittenwalder Klarinettenmusik. Wir schauen aufs Wetter an diesem Montag. Dicht bewölkt ist es heute, windig bis stürmisch, oft regnerisch. Gegen Nachmittag sind auch kräftige Gewitter möglich. Und das alles bei Temperaturen zwischen 11 und 19 Grad. Heute Nacht kühlt's ganz schön ab und zum Morgen hin kann's an den Alpen Schnee geben. Ja, da sind sie ja, die Eisheiligen. Auch morgen ist es weiter bewölkt und regnerisch. Am Abend lassen die Schauer dann nach und dann spitzelt auch die Sonne ein bisschen raus bei Werten bis 16 Grad. Und am Mittwoch geht's wieder genau andersrum. Erst trocken, später Schauer. Es bleibt also insgesamt ein bisschen wechselhaft.

0: 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Einen aktuelleren Anlass als den Waldbrand am Saurüsselkopf hätte das Waldbrandsymposium in Oberstdorf am Wochenende leider gar nicht haben können. Das Feuer dort ist zwar gelöscht, aber die Glutnester halten die Einsatzkräfte trotzdem in Atem. Aus ganz Deutschland waren am Wochenende rund 150 Teilnehmende zu dem Symposium ins Oberallgäu gekommen, um sich über die besonderen Anforderungen bei Waldbränden im Gebirge auszutauschen. Doris Bimmer berichtet.
1: Der Hauptauslöser ist sicherlich der Mensch,
2: sagt der Südtiroler Feuerwehrmann Roman Horrer, wenn es um die Ursachen für Waldbrände im Gebirge geht. Er hat in Oberstdorf, wie sein Kollege aus Innsbruck, Christoph Grubhofer, über einen alpinen Löscheinsatz berichtet. Grubhofer schildert auf dem Symposium einen Fall aus dem Dezember 2025. Es war zuvor lange trocken. Und dann hat jemand in steilstem Gelände eine Silvesterrakete gezündet. Die Folge: ein Waldbrand auf 8 Hektar Fläche. Er zeigt ein Video, in dem Bäume lichterloh brennen und verkohltes Gras regelrecht dampft. Dunkelgrauer Rauch steigt in den Himmel.
3: Ja, das Brenzlige ist natürlich die massive Ausbreitung und die lange Anfahrtszeit für die Einsatzkräfte. Und aufgrund dieser Verzögerung, bis wir nachher aktiv einschreiten können in das Brandgeschehen, haben wir natürlich verschiedene Parameter, sprich Trockenheit, Steilheit, Wind. Und das zusammengefügt bildet die Brandausbreitungsgefahr. Und das hängt ja oft im Gebirge zusammen, wie ist die Anfahrt. Muss ich von der Seite, ist der Waldweg, was zu nicht kommt? Da sind ja oft in der Mitte oder dazwischen drin Gräben. Das trägt alles dazu bei, ob der Einsatz von Anfang an gut läuft oder nicht gut läuft.
2: Was gut läuft und was nicht, was die Feuerwehren aus solchen Einsätzen gelernt haben, das soll auf dem Symposium offen angesprochen und diskutiert werden. Damit andere nicht die gleichen Fehler machen. Peter Vogler ist Kommandant der Oberstdorfer Feuerwehr und er ist lange genug dabei, um einige solcher Waldbrandszenarien erlebt zu haben. Den Einsatz am Saurüsselkopf bei Ruhpolding verfolgt er natürlich aufmerksam.
4: Man ist gedanklich da irgendwo mit dabei, man überlegt selber, ja, was würdest du denn da jetzt alles so machen? Und da ist man natürlich dabei und denkt, oder was kannst du da draus lernen? Das ist jetzt genau wieder der Punkt, oder wo wir sagen, wenn wir jetzt so eine Veranstaltung haben und man kann die Erfahrungen austauschen, mitnehmen. Und das, denke ich, das hilft jedem. Und ich denke, die Zukunft wird es noch zeigen, dass die Zusammenarbeit noch intensiver werden muss. Ja, die Einsätze zeigen es.
2: Brennt der Wald, dann ist das Kind schon in den Brunnen gefallen. Luitpold Tietzler will es am liebsten gar nicht so weit kommen lassen. Er ist unter anderem Leiter der Fachstelle für Schutzwaldmanagement im Oberallgäu.
5: Wir von der Bayerischen Forstverwaltung arbeiten eben stark am Waldumbau, um letztlich weg von den anfälligen Nadelholzreinbeständen mit hohen Harzanteilen, ätherische Öle, hin zu einem gesunden Bergmischwald zu kommen und letztlich auch, sag ich mal, das Waldinnenklima in eine Richtung zu bewegen, dass Waldbrände schon gar nicht erst entstehen können.
2: Denn er sagt, je feuchter der Wald und Waldboden, desto weniger Chancen hat ein Feuer. Was zuerst brennt, sind nämlich das Gras und die Nadeln. Das darin enthaltene Harz wirke wie ein Brandbeschleuniger. Die thematische Vielfalt des Symposiums kommt gut an.
6: Interessant ist für uns auf jeden Fall die Praxis, also die Erfahrungen aus den Einsätzen, die uns die Kollegen schildern, was so Herausforderungen waren in den ersten Momenten, am ersten Tag vielleicht, diese Chaosphasen, die da angesprochen worden sind.
7: Man muss schauen, wie groß ist der Waldbrand, braucht man Hubschrauber, muss man nachalarmieren, lauter so Sachen muss man sich denken, wo kommt das Wasser her?
8: Also wir sehen hier zum Beispiel, wie andere Leute ihre Ausrüstung vorbereiten, was sie für Gerätschaften beschaffen, wie sie die Gerätschaften umbauen, sodass sie am besten damit arbeiten können.
9: Vor allem die Lehre, wo andere rausgezogen haben aus der Vergangenheit, um diese zukünftig dementsprechend anders umsetzen zu können.
2: Ein Fazit des Symposiums lautet, es gibt noch viel zu lernen und mit jedem Einsatz kommt neues Wissen hinzu. Der Austausch darüber, nicht nur in Feuerwehrkreisen, sondern auch mit anderen Rettungs- und Blaulichtorganisationen, ist essentiell wichtig, um dann, wenn es am Berg brennt, schnell und mit möglichst wenig Reibungsverlusten erfolgreich zu sein.

0: 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Der neue Münchner Stadtrat kommt heute Vormittag zu seiner konstituierenden Sitzung zusammen. Und es ist auch die offizielle Amtseinführung des neuen Oberbürgermeisters Dominik Krause.
1: Im historischen Festsaal des alten Rathauses wird der neue Oberbürgermeister seine Amtskette bekommen. Alt-OB Dieter Reiter will sie seinem Nachfolger Dominik Krause persönlich übergeben. Es wird der erste öffentliche Auftritt Reiters seit Wochen sein. Gleich nach seiner Wahlniederlage hatte er die politische Bühne verlassen und sich zunächst krank gemeldet. Später nahm er sich dann bis zum Ende seiner Amtszeit am 30. April frei. Nach der Amtskettenübergabe wird Krause die neu gewählten Stadtratsmitglieder vereidigen und seine Eröffnungsansprache halten. Am Nachmittag kommt das Plenum noch einmal zusammen. Dann sollen auch die Stellvertreterinnen Krauses gewählt werden. Die Weichen dafür sind per Koalitionsvertrag schon gestellt. Mona Fuchs von den Grünen soll zweite Bürgermeisterin werden und Verena Dietl von der SPD soll dritte Bürgermeisterin bleiben. Auf der Tagesordnung steht zudem das Oktoberfest. Nicht öffentlich soll über die Zulassung der Wiesenwirte entschieden werden. Das war eigentlich bereits Ende April geplant, wurde dann aber verschoben. Es hieß, die Stadträte hätten die Vorlagen zu spät bekommen. Aus München, Birgit Grundner.

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1: Acht Uhr. Guten Morgen. Die Nachrichten des Bayerischen Rundfunks mit Diana Gaul. Die Übersicht. Deutsche Schiffspassagiere sind nach Hunter-Ausbruch in Frankfurt angekommen. Pistorius reist für Gespräche nach Kiew. Jeder Zehnte war im letzten Jahr von Cyberkriminalität betroffen. Das Wetter zunehmend bewölkt und windig bei 11 bis 20 Grad. Frankfurt am Main. Die vier deutschen Passagiere, die auf der Hondius waren, sind nach ihrer Evakuierung in der Nacht in Frankfurt angekommen. Sie waren am Abend in einem niederländischen Flugzeug in Eindhoven gelandet, wo sie von deutschen Rettungskräften in Obhut genommen wurden. Sie werden nun auf einer speziellen Isolierstation in der Uniklinik Frankfurt untersucht und sollen dann zur Quarantäne in die jeweiligen Bundesländer gebracht werden. Einer der Passagiere muss sich wohl in Stuttgart zu Hause absondern. Eine weitere Person wird in der Berliner Charité erwartet. Am ersten Tag der Evakuierungsaktion wurden gestern laut spanischem Gesundheitsministerium 94 Passagiere und Crewmitglieder von der Hondius ausgeflogen. Heute sollen auch die letzten Passagiere von dem Kreuzfahrtschiff, auf dem das Hunter-Virus ausgebrochen war, evakuiert werden. Washington. US-Präsident Trump hat die iranischen Bedingungen für Friedensgespräche zurückgewiesen. Er nannte die jüngste Antwort aus Teheran völlig inakzeptabel. Zunächst hatten die USA vorgeschlagen, die Kämpfe einzustellen, bevor über strittigere Themen wie das iranische Atomprogramm verhandelt wird. Nach Angaben der iranischen Agentur Tasnim verlangte das Regime daraufhin ein sofortiges Ende des Krieges an allen Fronten und ein Ende der US-Seeblockade und aller Sanktionen gegen das Land. Mehrere Golfstaaten meldeten unterdessen den Abschuss oder das Eindringen von Drohnen in ihren Luftraum. Kiew. Verteidigungsminister Pistorius ist in die ukrainische Hauptstadt gereist. Dort will er Gespräche über einen Ausbau der Rüstungskooperation mit der Ukraine führen. Im Fokus stehe bei neuen Projekten die gemeinsame Entwicklung unbemannter Waffensysteme in allen Reichweiten, sagte Pistorius zum Auftakt der Reise. Dabei spiele besonders der Bereich Deep Strike eine Rolle. Das bezeichnet die Fähigkeit, wichtige Angriffsziele weit im Hinterland eines gegnerischen Landes zu zerstören. Die europäischen NATO-Partner haben bei weitreichenden Waffen noch Lücken in der Verteidigung. Pistorius will die so schnell wie möglich schließen. Bonn. Mehr als jeder zehnte Deutsche war in den vergangenen 12 Monaten von einer Straftat im Internet betroffen. Das hat das Bundesamt für Sicherheit in der Informationstechnik nach einer Umfrage bekannt gegeben. Die größte Gefahr ging demnach von Betrugsfällen beim Online-Shopping aus. Auch Fremdzugriffe auf einen Account sowie Betrug beim Online-Banking sind häufige Probleme. Gleichzeitig würden sich nur 14% der Befragten regelmäßig über Sicherheitsmaßnahmen im Netz informieren. BSI-Präsidentin Plattner sagte, Cybersicherheit müsse im Alltag von Verbrauchern einfacher, präsenter und verständlicher werden. Rom. Wegen eines Streiks kommt es heute zu Einschränkungen im Flugverkehr in Italien. Der Ausstand bei der italienischen Flugsicherung und der Fluglinie EasyJet soll von 10 bis 18 Uhr dauern. Die italienische Fluggesellschaft ITA rechnet damit, dass deshalb etwa 38% ihrer Flüge ausfallen, auch ins Ausland. Für Flugreisende in Deutschland könnte das Auswirkungen auf die Verbindung zwischen Frankfurt und Rom haben. Passagiere werden gebeten, sich online über den Status ihrer Flüge zu informieren. Zum Fußball. Im Abendspiel der Bundesliga hat Mainz 1:3 gegen Union Berlin verloren. Zuvor hatte Köln zu Hause gegen den bisherigen Tabellenletzten Heidenheim 1:3 verloren. Heidenheim kann damit weiter auf den Klassenerhalt hoffen. Außerdem gewann der HSV 3:2 gegen Freiburg. Das Wetter in Bayern. Zunehmend bewölkt und sehr windig. Ab dem Mittag lokal kräftige Gewitter. Höchstwerte 11 bis 20 Grad. Morgen weiter bewölkt, regnerisch und windig. In höheren Lagen auch Schnee. Am Mittwoch erst trocken, später Schauer. Am Donnerstag wechselhaft. Höchstwerte 8 bis 17 Grad. Soweit die Nachrichten. Es wird 8:05 Uhr. Die Verkehrsmeldungen. A94 Passau Richtung München, zwischen Paarstetten und Paarsdorf stockend und Stau. A96 Lindau Richtung München, zwischen Gräfelfing und Sendling 2 Kilometer Stau. A99 Westumfahrung München Richtung Nürnberg, zwischen Lochhausen und dem Dreieck Feldmoching Stau und stockender Verkehr. Und B17 Augsburg Richtung Landsberg, zwischen Messe-Universität und Haunstetten-Nord-Göggingen stockender Verkehr nach einem Unfall. Soweit die Übersicht.
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2: Mit Bettina Arne, guten Morgen, und ich freue mich, dass wir Sie in diesen Tag begleiten dürfen. Wir starten in diese Stunde mit der Gellwurzelmusi und dem Sargschneider Dreigesang.

0: Der Sackschneider Dreiksang war das gerade. Jetzt geht es um einen Fall, wo Gewalt gegen Frauen sehr brutal öffentlich geworden ist, in Passau im vergangenen Jahr. Eine Mutter und ihre 5-jährige Tochter sind Opfer einer Autoattacke ihres Ehemanns geworden, mitten in der Stadt am helllichten Tag. Und heute beginnt der Prozess gegen ihn, wie Caroline von Eichhorn berichtet.
1: Eine Seitenstraße im Passauer Zentrum. Ein paar Frauen und Kinder stehen auf dem Gehweg. Plötzlich rast ein 48-jähriger Autofahrer in die Gruppe. Er verletzt 3 Personen schwer, darunter seine 38-jährige getrennt lebende Frau und seine 5-jährige Tochter. Nach der Tat kommt es zu einem Handgemenge. 2 weitere Personen werden verletzt. Noch am gleichen Tag wird bekannt, es handelt sich um eine Beziehungstat, ein Sorgerechtsstreit. Das war vor knapp einem Jahr. Heute beginnt der Prozess gegen den Iraker vor dem Passauer Landgericht. Die Staatsanwaltschaft wirft ihm vor, mit seinem Auto versucht zu haben, 3 Menschen zu ermorden und sie dabei schwer verletzt zu haben. Außerdem soll er in 2 weiteren Fällen Menschen verletzt haben. 5 Verhandlungstage sind angesetzt. Aus Passau, Caroline von Eichhorn.

0: das Kapellenberg-Trio. In der Partnachklamm in Garmisch-Partenkirchen ist eine neue Zeitkapsel in die restaurierte Madonna eingesetzt worden. Die alte Kapsel war rund 130 Jahre alt und war tatsächlich erst bei Restaurierungsarbeiten zufällig entdeckt worden. Und jetzt soll eine neue Botschaft aus unserer Zeit für kommende Generationen erhalten bleiben.
1: Die Madonna hoch über der wilden Partnach, ein Ort, an dem täglich tausende Besucher vorbeikommen. Genau hier, versteckt im Sockel der Marienstatue, lag mehr als ein Jahrhundert lang eine alte Zeitkapsel. Gefunden wurde sie zuerst bei Restaurierungsarbeiten. Darin Münzen aus der Kaiserzeit und historische Dokumente. Viele davon allerdings beschädigt, weil Wasser eingedrungen war. Deshalb wurde die neue Zeitkapsel etwas größer gebaut und vor allem wasserdicht. Kammwart Rudi Achtner erklärt, was alles eingepackt wurde.
2: Wir haben die jetzt etwas größer gemacht, weil wir eben die Kopien von den vorhandenen Stücken reingelegt haben. Haben dann einen kompletten Euro-Geldsatz, also Münzen und Scheine, mit reingelegt und die gesamten Berichte über die Restaurierung der Madonna, über die Zeitkapsel, Zeitungsberichte, Bilder und Sonstiges, aktuelle Informationen über Mark Garmisch-Partenkirchen, ja, das war's eigentlich.
1: Wann die neue Zeitkapsel wieder geöffnet wird, weiß heute niemand. Vielleicht erst in 100 Jahren, wenn Menschen dann entdecken, wie wir heute gelebt haben. Aus Garmisch-Partenkirchen, Martin Breitkopf.

0: Bayerischen Schweinehaltern macht gerade eine neue Tierwohlanforderung zu schaffen. Sogar einen Systembruch befürchten sie. Es geht um Ferkel, die auf einem Hof geboren und auf einem anderen gemästet werden. Bisher galten beim Ferkelerzeuger nicht die gleichen Anforderungen in Sachen Tierwohl wie beim Mäster, wenn das Fleisch in einem Tierwohllabel verkauft wird. Künftig will das Programm Initiative Tierwohl, dass alle Betriebe in dieser Lieferkette mitmachen und das schon ab nächsten Jahr. Sandra Lose war bei einem Ferkelerzeuger in Schwaben, der jetzt unter Zugzwang steht.
1: Franz Kratzer kommt gerade aus seinem Ferkelstall in Meitingen bei Augsburg. Mit dem Handy am Ohr läuft er davor immer wieder von links nach rechts. Morgen holt ein Transporter wieder ein paar hundert Schweine ab. Insgesamt verkauft er 1300 Ferkel pro Woche. Das bedeutet vor allem Absprachen mit 9 verschiedenen Mastbetrieben in Bayern.
2: Kratzer, hallo.
1: Doch bald könnte es ein Problem geben. Ferkelerzeuger Kratzer soll bei der Initiative Tierwohl, kurz ITW, mitmachen. Am Telefon ist eine Mästerin, die schon mit ITW zusammenarbeitet.
2: Wenn ich ITW mache, dann komme ich nicht drum rum, dass 12% weniger werden.
1: Also 12% weniger Tiere zum Verkaufen. Sonst verliert er die Hälfte seiner Mäster, die, die bei ITW mitmachen. Und die ihre bayerischen Ferkel. Keine Option für Franz Kratzer.
2: Wir haben persönliche Beziehungen zu diesen Familien und jetzt das Ganze nochmal zu erschweren durch solche Programme relativ kurzfristig ist unbändig schwierig, persönlich auch für mich.
1: ITW ist ein Programm, das der Handel und die Fleischwirtschaft vor 11 Jahren gegründet haben. Die Idee, Landwirte geben ihren Tieren zum Beispiel 10% mehr Platz als gesetzlich vorgeschrieben. Dafür bekommen sie mehr Geld. Neu ist ab 2027, die ganze Lieferkette muss mitmachen. Also auch der Ferkelerzeuger, wenn er an die ITW-Mäster liefern will. In 8 Monaten macht ITW ernst. Geschäftsführer Robert Römer sagt,
3: ein Tierwohlprogramm ist auch nur dann langfristig glaubwürdig und umsetzbar, wenn wir auch dafür sorgen, dass die Tiere von der Geburt bis zur Schlachtung unter Tierwohlbedingungen gehalten werden.
1: Franz Kratzer hat 2000 Muttersauen. Innerhalb der nächsten 8 Monate müsste er bei den Sauen im Wartestall rund 10% weniger Tiere halten. Nur eins von mehreren Kriterien, die ITW fordert. Umbauten, die zu kurzfristig und schwer kalkulierbar sind, sagt Kratzer.
2: Wie die Abrechnungsmodalitäten sind, die kann mir heute niemand sagen. Und somit muss ich als Unternehmer eigentlich sagen, das ist ein No-Go.
1: Er fordert, ITW soll die Frist mindestens bis 2029 verlängern. Dann muss Kratzer sowieso umbauen, bei den Muttersauen mehr Platz schaffen. Das fordert das Gesetz. Lässt sich ITW darauf ein? Nachgefragt bei Geschäftsführer Robert Römer.
3: Wenn Sie sagen, ich habe eine spezifische Herausforderung, die ganz individuell auf meinen Betrieb oder die Konstellation zutrifft, Mäster-Ferkelerzeuger, werden wir versuchen, die mitzunehmen.
1: Sonst wird Kratzer bei einigen seiner Mäster in den nächsten Monaten wohl nur noch anrufen, um sich zu verabschieden.

0: Franz Posch und seine Innbrückler. 25 Jahre sind von der ersten Idee bis zur Fertigstellung vergangen. Jetzt am Wochenende ist der Europa-Tempel Glyptothek Etzdorf in Freudenberg eröffnet worden. Er ist ein einzigartiger Kulturrastplatz mit dauerhafter Kunst über Europa.
1: Der Grundriss ist dem griechischen Aphaia-Tempel auf der Insel Aegina nachempfunden. Der Europa-Tempel Glyptothek in Etzdorf besteht allerdings aus 47 Säuleneichen, die auf einem Betonsockel mit Podesten errichtet wurden. Jede der Eichen steht für ein Land des europäischen Kontinents. Der Tempel symbolisiert Bürgersinn, 2500 Jahre Demokratie und den europäischen Gedanken, sagt Künstler Wilhelm Koch.
2: Und es soll so eine Art Kulturrastplatz werden für Europa, zusammen mit dem Europamuseum im Dorf. Europa-Tempel, Europa-Museum, haben wir einen Ort geschaffen, wo Kunst zum Thema Europa gezeigt wird. Und das ist ziemlich einzigartig. Sonst schimpft man halt nur über Gesetze, über Finanzen und weiß Gott, was einen stört an Europa. Aber wir wollen eigentlich eher so den kulturellen Blick, den kreativen Blick auf Europa richten.
1: Die Verwirklichung des Projekts hat 25 Jahre gedauert, brauchte mehrere Entwürfe, viel Überzeugungsarbeit und viele große und kleine Spender. Aus Etzdorf, Margit Ringer, BR Heimat.

Das war der Heimatspiegel am Montag in der Früh. Informationen aus Bayern hören Sie dann wieder ab 12 in unserem Mittagsmagazin. Ich sage Dankeschön fürs Zuhören, wünsche Ihnen einen schönen Tag.

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1: Neun Uhr. Guten Morgen. Die Nachrichten des Bayerischen Rundfunks mit Diana Gaul. Die Übersicht. Jeder Zehnte ist von Cyberkriminalität betroffen. Evakuierung des Kreuzfahrtschiffs nach Hunter-Ausbruch geht weiter. Sachsen-Anhalts Ministerpräsident Schulze fordert mehr Druck auf Bürgergeldempfänger. Das Wetter zunehmend bewölkt und windig bei 11 bis 20 Grad. Bonn. Mehr als jeder zehnte Deutsche war im letzten Jahr Opfer von Cyberkriminalität. Das geht aus dem neuen Cybersicherheitsmonitor des Bundesamts für Sicherheit in der Informationstechnik, kurz BSI, hervor. Demnach liegen die Zahlen nach einem leichten Rückgang im Vorjahr wieder auf dem Niveau von 2023 und 2024. Vor allem beim Online-Shopping kommt es zu Betrug. Zugenommen haben auch Fälle von Betrug durch Deepfakes und durch KI-Anwendungen. Gleichzeitig informieren sich nur 14% der Menschen regelmäßig über Cybersicherheit. BSI-Präsidentin Plattner sagte, Cybersicherheit müsse im Alltag einfacher, präsenter und verständlicher werden. Gleichzeitig dürfe die Verantwortung nicht allein bei den Nutzern liegen. Auch Hersteller und Plattformen müssten sichere Produkte zum Standard machen. Granadilla. Die Evakuierung des von einem Hunter-Virus-Ausbruch betroffenen Kreuzfahrtschiffs vor der Insel Teneriffa steht vor dem Abschluss. Bislang seien 94 Passagiere von Bord geholt worden, teilte das spanische Gesundheitsministerium mit. Demnach wurde bislang eine Person aus den USA positiv auf das Virus getestet. Ein weiterer Passagier aus den Vereinigten Staaten wies leichte Symptome auf. Die Rückkehr aller Passagiere in ihre Heimatländer soll bis heute Nachmittag abgeschlossen sein. 4 deutsche Betroffene wurden in die Niederlande geflogen. Dort wurden sie von Rettungskräften abgeholt und nach Frankfurt am Main gebracht. Sie sollen zunächst isoliert und beobachtet werden, bevor sie dann zur Quarantäne in die jeweiligen Bundesländer gebracht werden. Washington. Die Bemühungen um ein Ende des Iran-Kriegs kommen nicht voran. US-Präsident Trump bezeichnete die iranische Antwort auf sein jüngstes Angebot als völlig inakzeptabel. Dem Nachrichtenportal Axios sagte er, er werde diesen unangemessenen Vorschlag zurückweisen. Laut iranischen Staatsmedien beinhaltet der aktuelle Plan des Iran ein Ende des Kriegs an allen Fronten, also auch im Libanon. Außerdem fordert der Iran demnach etwa die volle Souveränität über die Straße von Hormus und ein Ende der Sanktionen. Magdeburg. Sachsen-Anhalts Ministerpräsident Schulze fordert einen strikteren Umgang mit Beziehern von Bürgergeld. Aus seiner Sicht gibt es zu viele Fälle, in denen der Staat Leistungen zahle, ohne eine Gegenleistung einzufordern. Schulze sprach sich in der Rheinischen Post dafür aus, Arbeitslose als Erntehelfer einzusetzen. Es gebe zu viele Ausreden, warum Arbeit nicht angenommen werde, sagte der CDU-Politiker. München. Der neue Oberbürgermeister Krause wird heute offiziell in sein Amt eingeführt. Er erhält die Amtskette von seinem Vorgänger Reiter. Krause ist der erste Grünen-Politiker an der Münchner Stadtspitze. Außerdem wird zur Stunde die neue Koalitionsvereinbarung für die Landeshauptstadt unterzeichnet. Neben den Grünen und der Rosa Liste sind SPD, FDP und Freie Wähler an der Stadtregierung beteiligt. Am Nachmittag tritt der neue Stadtrat zur ersten Arbeitssitzung zusammen. Zum Fußball. Der Abstiegskampf der Bundesliga bleibt spannend. Heidenheim hat gestern 3:1 in Köln gewonnen. Damit hat das Team noch die Chance, den Abstieg am letzten Spieltag zu verhindern. Auf dem Relegationsplatz 16 steht jetzt Wolfsburg, gefolgt von Heidenheim und St. Pauli. Da alle Teams punktgleich sind, fällt die Entscheidung am nächsten Wochenende. Im Abendspiel hat Mainz 1:3 gegen Union Berlin verloren. Das Wetter in Bayern. Zunehmend bewölkt und sehr windig. Ab dem Mittag lokal kräftige Gewitter. Höchstwerte 11 bis 20 Grad. In der Nacht Schauer und Gewitter, zum Morgen hin an den Alpen Schnee. Abkühlung auf 7 bis 0 Grad. Morgen weiter bewölkt, regnerisch und windig. In höheren Lagen auch Schnee. Am Mittwoch erst trocken, später Schauer. Am Donnerstag wechselhaft. Die Höchstwerte dann 8 bis 17 Grad. Soweit die Nachrichten. Es wird 9:05 Uhr. und die Verkehrsmeldungen A96 Lindau Richtung München, zwischen Greifelfing und Sendling 2 Kilometer Stau und A99 Westumfahrung München Richtung Nürnberg, zwischen Germering Nord und dem Dreieck Feldmoching Stau und stockender Verkehr. Soweit die Übersicht.
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1: Die Nachrichten des Bayerischen Rundfunks mit Diana Gaul. Die Übersicht. Fahimi ist als DGB-Chefin wiedergewählt worden. Cyberkriminalität bleibt großes Problem in Deutschland. Jede 12. Firma sorgt sich um ihre Existenz. Das Wetter zunehmend bewölkt und windig bei 11 bis 20 Grad. Berlin. Die Chefin des Deutschen Gewerkschaftsbundes, Fahimi, ist auf dem Bundeskongress der DGB des DGB erneut zur Vorsitzenden gewählt worden. Die 58-Jährige erhielt 96% der abgegebenen Stimmen. Fahimi ist seit 2022 im Amt. Zur Eröffnung des viertägigen Kongresses hatte Fahimi angesichts anstehender Reformen vor Angriffen auf Arbeitsrechte und den Sozialstaat gewarnt. Die 8 Einzelgewerkschaften des DGB vertreten die Interessen von rund 5,4 Millionen Mitgliedern. Am Abend wird SPD-Chef Klingbeil zu den Delegierten sprechen. Morgen ist Bundeskanzler Merz zu Gast. Bonn. Mehr als jeder 10. Deutsche war in den vergangenen 12 Monaten von einer Straftat im Internet betroffen. Das hat das Bundesamt für Sicherheit in der Informationstechnik nach einer Umfrage bekannt gegeben. Die größte Gefahr ging demnach von Betrugsfällen beim Online-Shopping aus. Auch Fremdzugriffe auf einen Account sowie Betrug beim Online-Banking sind häufige Probleme. Gleichzeitig würden sich nur 14% der Befragten regelmäßig über Sicherheitsmaßnahmen im Netz informieren. BSI-Präsidentin Plattner sagte, Cybersicherheit müsse im Alltag von Verbrauchern einfacher, präsenter und verständlicher werden. Frankfurt am Main. Die 4 deutschen Passagiere, die auf der Hondius waren, sind nach ihrer Evakuierung in der Nacht in Frankfurt angekommen. Sie waren am Abend in einem niederländischen Flugzeug in Eindhoven gelandet, wo sie von deutschen Rettungskräften in Obhut genommen wurden. Sie werden nun auf einer speziellen Isolierstation in der Uniklinik Frankfurt untersucht und sollen dann zur Quarantäne in die jeweiligen Bundesländer gebracht werden. Heute sollen auch die letzten Passagiere von dem Kreuzfahrtschiff, auf dem das Hunter-Virus ausgebrochen war, evakuiert werden. Einer der bereits ausgeflogenen US-Passagiere wurde inzwischen positiv auf das Virus getestet. Die Person hat laut US-Gesundheitsbehörden jedoch keine Symptome. Ebenfalls positiv getestet wurde eine französische Passagierin. Ihr Zustand verschlechtere sich, hieß es am Morgen von der französischen Gesundheitsministerin Rist. Kiew. Verteidigungsminister Pistorius ist in die ukrainische Hauptstadt gereist. Dort will er Gespräche über einen Ausbau der Rüstungskooperation mit der Ukraine führen. Im Fokus stehe bei neuen Projekten die gemeinsame Entwicklung unbemannter Waffensysteme in allen Reichweiten, sagte Pistorius zum Auftakt der Reise. Dabei spiele besonders der Bereich Deep Strike eine Rolle. Das bezeichnet die Fähigkeit, wichtige Angriffsziele weit im Hinterland eines gegnerischen Landes zu zerstören. Die europäischen NATO-Partner haben bei weitreichenden Waffen noch Lücken in der Verteidigung. Pistorius will die so schnell wie möglich schließen. Berlin. Etwa jedes 12. Unternehmen in Deutschland sorgt sich um seine Existenz. Laut der aktuellen Konjunkturumfrage des Münchner IFO-Instituts gaben das gut 8% der befragten Firmen an. Besonders kritisch ist die Lage im Einzelhandel. Dort sehen sich mehr als 17% der Unternehmen existenziell bedroht. Laut IFO-Institut ist das ein neuer Höchststand. Das Hauptproblem sei die Kaufzurückhaltung der Verbraucher. Außerdem belasteten der wachsende Onlinehandel und Billiganbieter aus dem Ausland die Geschäfte. Branchenübergreifend haben die Unternehmen laut IFO vor allem 3 Probleme: fehlende Aufträge und schwache Nachfrage, steigende Betriebs- und Energiekosten und eine zunehmende Bürokratie. Das Wetter in Bayern: zunehmend bewölkt und sehr windig, ab dem Mittag lokal kräftige Gewitter, Höchstwerte 11 bis 20 Grad. In der Nacht Schauer und Gewitter, zum Morgen hin an den Alpen Schnee, Abkühlung auf 7 bis 0 Grad. Morgen weiter bewölkt, regnerisch und windig, in höheren Lagen auch Schnee. Am Mittwoch erst trocken, später Schauer, am Donnerstag wechselhaft, die Höchstwerte dann 8 bis 17 Grad. Soweit die Nachrichten. Es wird 10.05 Uhr. Und es liegen keine Verkehrsmeldungen vor, damit normaler Verkehr auf den Fernstraßen in Bayern. Soweit der Service.
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2: Mit Bettina Arne, ich grüße Sie ganz herzlich. Wir sprechen über ein Wunderwerk heute in unserem Körper, den Vagusnerv. Was er ist, was er tut, was passiert, wenn es ihm gut geht, was passiert, wenn es ihm nicht gut geht und was wir tun können, um ihn zu aktivieren. Zugeschaltet ist uns heute Professor Max Moser, der sich seit 30 Jahren mit diesem Thema beschäftigt. Herzlich willkommen, schön, dass Sie Zeit für uns haben. Grüß Sie Gott.
3: Guten Morgen.
2: Haben Sie heute schon was für Ihren Vagus getan?
3: Ich habe tief geatmet, ja, das stimmt.
2: Tief geatmet, der Atem, ja. Eine der großen Säulen, die wir heute zu besprechen haben. Und was wir tatsächlich tun können für unseren Wundernerv, wie Sie ihn nennen, das besprechen wir dann im Laufe dieser Sendung. Aber jetzt starten wir erst einmal mit der Pfefferkörnl-Musi und dann packen wir es an.

0: Die heilende Kraft des Vagus heißt das Buch von Professor Maximilian Moser. Er ist uns heute zugeschaltet in unserer Sendung. Jetzt müssen wir, glaube ich, einfach mal erklären, was dieser Wundernerv, wie Sie ihn nennen, was der genau ist und dann was er tut. Fangen wir erstmal an. Was ist der Vagus?
1: Der Vagus ist ein Teil des parasympathischen Systems im Körper, das also sozusagen das sympathische System ergänzt und unterstützt. Und dieser Vagusnerv ist der längste Nerv unseres Körpers, der komplexeste, verbunden mit allen Organen des Körpers. Und er spürt nicht nur die Funktionen der Organe ab, sondern steuert auch diese Funktionen und ist damit sozusagen der Koordinator unserer Prozesse im Körper, also der Dirigent unseres Körperorchesters, könnte man es ein bisschen poetischer sagen.
0: Also wir haben da sozusagen zwei Gegenspieler in uns. Das ist der Sympathikus, das ist der Nerv, der uns ein bisschen treibt, oder? Der uns in Stresssituationen unterstützt, der sagt, jetzt muss es laufen, jetzt wird's gefährlich. Oder wenn wir beruflich Stress haben, dann reagiert zunächst mal der Sympathikus. Habe ich das soweit richtig verstanden?
1: Ja, das ist absolut richtig. Und zwar könnte man ihn sozusagen als Warnungsnerv bezeichnen, der in Notsituationen eingeschaltet wird, wenn wir flüchten müssen, wenn wir angreifen müssen, auch wenn wir uns totstellen müssen. Also das ist in der Geschichte der Menschheit, haben diese drei Dinge eine große Rolle fürs Überleben gespielt. Und interessanterweise hat die Medizin sich hauptsächlich mit diesem Sympathikus beschäftigt für viele Jahre. Und erst in den letzten Jahren hat man den Vagus entdeckt und hat entdeckt, dass der Sympathikus nichts wäre ohne den Vagus. Also der Vagus ist die ganz wichtige Nerveneinrichtung im Körper, die dafür sorgt, dass wir uns erholen können, dass wir gut schlafen können, dass unsere Drüsen zum richtigen Zeitpunkt ein- und ausgeschaltet werden. Das alles ist die Tätigkeit des Vagus und natürlich auch die Steuerung des Herzschlags. Wenn wir flüchten müssen, dann wird das Herz raufgedreht. Wenn wir uns erholen, wird es in den Spannungsmodus geschickt. Das alles macht der Vagusnerv.
0: Und also er ist wirklich ein,
1: Das Spannende ist, dass das hat man auch erst in den letzten Jahren erkannt, 80% der Vagusfasern sind sensorisch, das heißt, die spüren sozusagen den

0: Gefahr. Wir handeln blitzschnell, also ohne groß zu denken. Also das ist alles dann der Sympathikus. Der treibt uns dann in den Situationen, auch im Beruflichen, wenn es ganz schnell was zu erledigen gilt. Wir reagieren und ohne drüber nachzudenken. Und es schüttet aber immer auch natürlich Stresshormone aus, gell? Cortisol, und das ist ja auch nicht immer günstig, außer in der Situation, wo wir es brauchen.
1: Ja, das Spannende ist ja, und das hat man auch erst in den letzten Jahren entdeckt, dass hier der Vagus zunächst einmal eine große Rolle spielt, weil er viel schneller ist als der Sympathikus. Das heißt, wir sind normalerweise im Ruhemodus. Mhm. Da ist der Vagus aktiviert, das Herz schlägt langsam, wir sind auf Erholung eingestellt. Und jetzt kommt irgendein Warnsignal, das über den Sympathikus sozusagen aufgenommen wird. Und dieses Warnsignal löst zunächst eine Reduktion des Vagus aus. Das heißt, die Herzfrequenz steigt, weil der Vagus zurückgenommen wird. Und erst dann kommt der Sympathikus für die mittelfristige Belastung sozusagen.
0: Also ist sogar in der Situation zunächst der Erste, der reagiert, der Vagus, unser
1: Wundernerv. Ist der Erste, der reagiert, mhm, und zwar durch Drehen. Das heißt, der Vagus wird schwächer und dann erst setzt der Sympathikus ein und erst ganz zum Schluss kommt das Cortisol, das sozusagen die negativen Wirkungen des Sympathikus ausgleichen soll und verhindert, dass der Sympathikus zum Schlimmsten führt. Das wäre im Falle des Herzens zum Beispiel ein Herzinfarkt. Mhm. Das kann durch einen Sympathikus, durch einen zu hohen dauernden Sympathikus ausgelöst werden. Und um das zu verhindern, ist das Cortisol da, das den Körper sozusagen wieder runterholt. Aber viel wichtiger noch für die Erholung ist der Parasympathikus beziehungsweise eben der Vagus.
0: Mhm. Und das wissen wir ja auch alle. Du kannst ja nicht dauernd in diesem Modus, kann man ja nur eine kurze Zeit operieren. Wie wir sagen es ja selber. Wir benutzen ja diese Formulierung. Wir sagen, boah, Alter, habe ich ganz schön lang gebraucht, bis ich wieder runtergekommen bin. So dieses Abspannen nach stressigen Situationen, egal wodurch sie ausgelöst worden sind, das kennen wir ja auch. Da fällt man ja dann erst einmal so bisschen auch in sich zusammen. Das ist dann alles vom Vagus gesteuert und ist auch gut und richtig so.
1: Ja, das ist so, wie Sie es sagen. Und das Interessante ist, dass wir eben nicht so schnell abschalten können, weil der Sympathikus noch aufgedreht ist. Mhm. Und der braucht viel länger. Das hat mit den Synapsen zu tun, mit den sympathischen und parasympathischen Synapsen. Der Sympathikus braucht viel länger, um sich wieder zu beruhigen. Deswegen ist es zum Beispiel wichtig, wenn man einen Chef hat und der sich über was aufregt, dass man nicht gerade nach dieser Aufregung zu ihm geht und um eine Gehaltserhöhung bittet. Das wäre äußerst ungünstig.
0: Das wäre ungünstig, ja. Man muss erst schauen, wie sie wieder runterkommt.
1: Genau.
0: Ich hatte mal einen, es war kein Chef, aber war ein Kollege, da haben wir immer gesagt, wir geben ihm eine Banane. Wir geben eine Banane rein und wenn er die drin hat, dann können wir wieder kommen.
1: Das hängt auch mit dem Hunger zusammen. Sie kennen ja vielleicht den Begriff des Hangry, Wütendseins.
0: Ja.
1: Und das ist auch eine Funktion des Sympathikus. Das heißt, wenn wir hungrig sind, dann wird der Sympathikus aktiviert. Wir sollen ja aktiv auf Nahrungssuche gehen und auch nicht zimperlich sein beim Einfangen der Nahrung. Und deswegen wird der Sympathikus aktiviert und das führt dazu, dass wir eben in einen leichten Aggressionszustand kommen. Mhm. Deswegen auch wieder aus der vegetativen Physiologie ein Tipp, wenn Sie hungrig sind, keine Diskussionen mit der Partnerin oder dem Partner, da wartet man ab, bis der gegessen hat und erst dann wird verhandelt.
0: Würde so manche Ehekrise vielleicht verhindern oder entschärfen. Man soll
1: absolut
0: ja auch hungrig nicht einkaufen gehen, aber das ist ja wieder ein ganz anderes Thema. Also man könnte aber so sagen, also das menschliche System ist ausgerichtet, ich formuliere jetzt einfach sehr einfach,
1: plakativ
0: und sehr einfach, damit wir uns da gut verstehen alle, auf Anspannung, Entspannung, Anspannung, Entspannung. Zwischen diesen zwei Polen pendeln wir im Normalfall eigentlich gut hin und her, oder?
1: Genau so ist es. Und das Spannende ist, da gibt es bestimmte Zeitstrukturen, Rhythmen, diese biologischen Rhythmen, und die sind genau zwischen diesen zwei Polen, zwischen Entspannung und Anspannung. Und wenn wir diese Rhythmen nutzen, das können wir vielleicht dann später noch besprechen, dann können wir Sympathikus und Parasympathikus und ihre Fähigkeiten optimal ausnutzen.
0: Mhm. Jetzt sage ich mal, bei einem gesunden Menschen funktioniert das offenbar auch ganz gut, bei Kranken schon weniger,

bei Älteren auch weniger. Das werden wir später dann noch vertiefen. Ganz zentral ist ja auch, dass der Vagus auch unser Immunsystem sozusagen ein bisschen steuert und dämpft. Und warum man das tun muss und warum das so wichtig ist, darüber reden wir dann nach der nächsten Musik. Bis hierhin vielen Dank. Gerne.

0: Der Vagus ist der Wundernerv, der uns Entspannung und Gesundheit schenkt, sagt Professor Maximilian Moser, der sich seit 30 Jahren mit diesem Thema beschäftigt. Wir haben schon ein bisschen gehört, was der Vagus alles tut und warum es so wichtig ist, dass dieses Spiel, diese Gegenspieler, also Vagus und der Sympathikus, dass das ausgeglichen ist und dass sie im Wechsel sind. Ist natürlich nicht immer der Fall. Aber gehen wir mal, arbeiten wir doch mal so ein bisschen die Punkte ab, wofür der Vagus tatsächlich im Körper alles zuständig ist, denn das ist tatsächlich, wenn man sich nicht so medizinisch gebildet ist, sehr, sehr überraschend. Er steuert zum Beispiel auch das Immunsystem, ganz wichtig. Wie hängt das zusammen? Was tut der da oder was bewegt er, was verhindert er aber auch?
1: Ja, das sind relativ neue Erkenntnisse, die meisten Mediziner noch nicht gehört haben wahrscheinlich. Der Vagusnerv ist nämlich derjenige, der das Immunsystem bremst, wenn es zu stark wirksam ist. Unser Immunsystem ist relativ scharf eingestellt. Das muss ja aufpassen, dass keine fremden Zellen, keine Bakterien, keine Viren sich im Körper vermehren. Es muss Krebszellen beseitigen. Und diese Aufgabe des Immunsystems geht nur dadurch, dass es eigentlich sehr aggressiv ist. Mhm. Und wenn jetzt irgendwo zum Beispiel ein Fremdkörper in den Körper kommt oder eine Bakterie, dann wird dieses Immunsystem das zunächst mal erkennen und dann Gegenmaßnahmen einleiten. Und eine dieser Gegenmaßnahmen ist, dass Zellen dorthin wandern, wo dieser Entzündungsherd, wie man das dann bezeichnet, ist, beziehungsweise dann die Entzündung auch auslösen. Das heißt, der Bereich wird stärker durchblutet, die Gefäße werden durchlässig, damit die Immunzellen in das Gewebe reingehen können. Und das ist das, was wir dann als Juckreiz auch erleben, dass an dieser Stelle eben, wo die Entzündung ist.
0: Man sieht es ja auch, das ist ja dann oft gerötet, man kann es manchmal von außen sehen, wenn es äußerlich ist.
1: Genau. Ja. Mhm. Und das Gleiche findet natürlich auch in den inneren Organen statt, ja, wenn hier irgendeine Infektion stattfindet. Und jetzt gibt es dann eine Phase, wo sozusagen gegen diese Bakterien, gegen die Viren vorgegangen wird. Und dann muss das aber wieder gestoppt werden. Und das ist das große Problem, dass dazu führen kann, dass es eine sogenannte stille Entzündung, Silent Inflammation im Englischen,
0: gibt. Ja, den Begriff hat man schon gehört, das ein oder andere Mal, genau.
1: Den hat man schon gehört. Mhm. Bis dahin ist die Medizin bereits vorgedrungen. Aber dass der Vagus derjenige ist, der hier eine ganz wichtige Rolle spielt beim Stoppen der Entzündung, das ist relativ neue Information, die noch nicht in den Lehrbüchern steht.
0: Also der dämpft es ein wieder.
1: Der Vagusnerv verhindert, dass die Entzündung sich dauerhaft ausbreitet und dass es über das Maß hinausgeht, das notwendig ist. Denn die Immunzellen kann man vergleichen mit Hirtenhunden, die zunächst mal die Wölfe fressen. Und wenn die Wölfe dann gefressen sind, dann sind sie noch immer hungrig und fressen die Schafe. Und da muss der Hirt eingreifen und stoppen, weil sonst würden die Schafe in diesem Blutrausch dieser Hirtenhunde sozusagen gefressen werden. Und genau das macht der Vagus, der ist der Hirte unseres Immunsystems sozusagen, der dafür sorgt, dass wirklich nur die Wölfe angegriffen werden und nicht die gesunden Zellen, die Schafe.
0: Mhm. Da wird jetzt sicher der ein oder andere fragen, wie kann man denn sowas rausfinden?
1: Ja, das sind sehr komplexe Untersuchungen, die hier stattgefunden haben. Ein amerikanischer Wissenschaftler war hier sehr führend in diesem Bereich und hat das dann auch in Nature, in der renommierten Zeitschrift, publiziert. Und zwar hat er eben festgestellt, dass diese Makrophagen, das sind Teile dieser Immunzellen, dass die Hilferufe aussenden in Form von chemischen Botenstoffen. Diese chemischen Botenstoffe, diese Hilferufe kann der Vagusnerv verstehen mit seinen sensorischen, also empfindlichen Neuronen und meldet das dem Gehirn, dass irgendwo im Körper eine Entzündung ist. Und es gibt im Gehirn sogar Strukturen, die wie ein Mensch, wie die Form eines Menschen haben sozusagen. Und diese Hilferufe wahrnehmen beziehungsweise auch verorten. Das heißt, das Gehirn weiß, wo die Entzündung ist. Mhm. Und dann wird der entsprechende Teil des Vagus aktiviert und es werden eben Stoffe abgegeben, der sogenannte Vagusstoff, wie ihn der Otto Loewi, der Entdecker dieses Stoffes, bezeichnet hat. Wir wissen heute, dass das Acetylcholin ist und dieser Stoff beruhigt wiederum die Immunzellen.
0: Also jetzt sind wir natürlich schon hochwissenschaftlich unterwegs. Das ist jetzt für den Nicht-Mediziner fast schon ganz schwierig nachzuvollziehen. Aber es ist so, dass diese Erkenntnisse sind belegt und untersucht. Um das geht's mir jetzt, dass man sagen kann, das hat sich niemand ausgedacht, das ist keine Vermutung, sondern wir wissen, dass es so ist.
1: Das ist inzwischen ein sehr heißes Thema in der Immunologie, weil das auch zusammenhängt mit dem Mikrobiom des Körpers, da können wir auch noch drüber reden. Also mit diesen Bakterien, die im Körper drinnen sind, weil auch da verbindet der Vagus diese Bakterien mit dem Gehirn. Und das Wichtige ist sozusagen, durch den Vagus kann überschießende Entzündung verhindert werden. Und auch das, was wir als Sepsis in den letzten Jahren kennengelernt haben, hätte verhindert werden können, wenn man diese Erkenntnisse schon genutzt hätte. Bei vielen Menschen. Das heißt, man hätte verhindern können, dass die in den Zustand der Sepsis, das ist ein Überschießen des Immunsystems, kommen, wenn man den Vagus aktiviert hätte. Und in Wien gab es dann sogar Versuche, das zu machen, und die waren sehr erfolgreich. Mhm.
0: Nun ist es so, um es wieder auf das runterzubrechen, was ja viele von uns betrifft, vielleicht im Bekanntenkreis, im Verwandtenkreis, bei den Eltern, dass mit zunehmendem Alter natürlich die chronischen Erkrankungen zunehmen. Und Sie sagen, es ist ganz eindeutig, dass da einfach zu wenig Vagusaktivität stattfindet, oder?
1: Ja, also wir haben das im Lauf des Lebens gemessen. Wir haben etwa 2000 Versuchspersonen rund um die Uhr gemessen in 24 Stunden und jeweils die Vagusaktivität alle 2 Minuten bestimmt. Und da hat sich herausgestellt, dass bis zum 20. Lebensjahr eine sehr große Vagusaktivität in der Nacht vorhanden ist, die dann langsam zurückgeht, etwa bis zum 40. Lebensjahr. Und dann mit höherem Alter bei den meisten Menschen diese Vagusaktivität eben kritisch niedrig wird und dadurch dieses Immunsystem dann den eigenen Körper angreift und zu diesen chronischen Erkrankungen führt, die nichts anderes sind als Autoimmunerkrankungen. Das heißt, der Körper greift oder das Immunsystem greift den eigenen Körper an.
0: Also um es nochmal wieder ganz simpel zu formulieren, also der Vagus ist nicht mehr mit zunehmendem Alter dann der scharfe Hütehund, der eigentlich sein muss, um zu sagen, jetzt ist hier Stopp, ihr müsst jetzt aufhören, es ist schon gut soweit.
1: Also der Hirte, nicht der Hütehund.
0: Der Hirte.
1: Der Hirtehund ist ja das Immunsystem. Ja. Aber der Hirte, den Hirtenhund stoppt, ja, der ist dann schon etwas schläfrig und arbeitet nicht mehr so richtig. Und das ist aber kein Schicksal, das kann man trainieren. Da gibt es eben Übungen, mit denen man den Vagus aktivieren kann. Und Menschen, die das machen, auch bestimmte Ernährungsformen und so weiter, alles das, was wir aus den blauen Zonen kennen, wo Menschen besonders alt werden, die essen genau die Nahrung, die notwendig ist, um den Vagus zu stärken.
0: Das wollen wir später ausführlich besprechen, was wir eben für diesen Vagusnerv tun können. Aber die Wissenschaft hat eindeutig herausgefunden, es ist so, in dem Moment, wo der schwächer wird, nehmen auch die chronischen Krankheiten zu. Das ist natürlich vor allem eben eine Frage des Alters. Und was ich auch besonders spannend fand bei der Lektüre Ihres Buches, um zu zeigen, also was eine gute Vagusaktivität bewirken kann. Sie haben da ein ganz interessantes Experiment durchgeführt mit Menschen, die auf dem Bau arbeiten. Und das schildern Sie uns bitte nach der nächsten Musik.

0: So, und jetzt kommen Ihre Bauarbeiter ins Spiel. Es ging darum, dass man ja nach Möglichkeiten gesucht hat, das Unfallgeschehen auf den Baustellen ein bisschen zu reduzieren. Und da kommen Sie jetzt ins Spiel. Was haben Sie gemacht und mit wem und warum und was kamen für Ergebnisse dabei raus?
1: Ja, gerne. Das war ein sehr interessantes Wissenschaftsprojekt von einigen Instituten in Österreich, unter anderem Institut für Psychologie und eben unser eigenes Institut. Und der Ausgangspunkt war ein Gespräch mit dem Direktor der Prävention der Allgemeinen Unfallversicherungsanstalt, die auf der Suche waren nach Möglichkeiten, Unfälle auf Baustellen zu verhindern, weil die Bauarbeiter zu denen gehört haben, die am meisten Unfälle gemacht haben. Und wir haben damals gerade Untersuchungen gemacht über den Vagus eben und was, womit man ihn stimulieren kann, womit man ihn anregen kann. Und ich habe dann vorgeschlagen, anhand der Daten, die wir hatten, dass wir künstlerische Therapie, ganz konkret Eurythmie, Gymnastik und Psychologie einsetzen auf diesen Baustellen.
0: Und da das haben wahrscheinlich erstmal ein paar gelacht, gemacht. Oder? Denke ich mal.
1: Das war sehr lustig, ja, das erste Gespräch. Einer der befreundeten Wissenschaftler hat dann gemeint, ob wir dann die Bauarbeiter mit Seidenschals durch die Gegend fliegen lassen. Das haben wir dann durchaus konstruktiv verarbeitet, indem wir besonders schwere Übungsobjekte genommen haben, damit die auch was spüren, wenn sie das bewegen. Mhm. Und das waren dann Kupferstäbe. So ähnlich wie Installationsrohre aus Kupfer, aber dicker. Und mit diesen Kupferstäben haben die dann zum Beispiel auf der Baustelle den sogenannten Wasserfall aus der Arrhythmie gemacht. Das heißt, da werden die Kupferstäbe über eine Diagonale geworfen, gefangen und gleichzeitig erhält man auch einen Kupferstab und muss einen auffangen. Also geben und nehmen wird hier sozusagen geübt. Dann wird die periphere Wahrnehmung geübt, weil man muss aufpassen, dass man nicht getroffen wird von so einem Kupferstab. Und auch die Geschicklichkeit wird geübt und das Wachsein sozusagen. Und das haben wir einmal die Woche gemacht mit diesen Bauarbeitern. Und die Ergebnisse waren ganz außerordentlich.
0: Nämlich?
1: Zunächst mal haben wir beobachtet, dass die besser schlafen, wenn sie diese Übungen machen. Mhm. Also das war ganz charakteristisch zu sehen, dass die Schlafarchitektur, also dieser Wechsel von Ruhigschlaf und Tiefschlaf, der durch Parasympathikus und Sympathikus, also durch Vagus und Sympathikus gesteuert wird, dass dieser Wechsel regelmäßiger und stärker geworden ist. Das nennt man die sogenannte Schlafarchitektur und das ist ein Zeichen eines guten Schlafs. Mhm. Und dann hat die AVA natürlich, wir haben das dann vorgestellt und die AVA hat gemeint, ja schön, dass die besser schlafen, nur wir wollen ja, dass die Unfälle runtergehen.
0: Ah, das hängt ja zusammen natürlich trotzdem.
1: Ja, ja. Aber das war natürlich nur eine Vermutung, dass das zusammenhängt. Mhm. Und die AVA hat dann eine externe Firma beauftragt, um die Unfallszahlen zu prüfen. Und da ist rausgekommen, dass wir binnen weniger Wochen die Unfallszahlen von 2-5% pro Quartal, das ist schon eine gewaltige Unfallszahl, auf null runtergebracht
0: auf
1: haben.
0: Auf null?
1: Wow. Auf null. Mhm. Und die sind dann 1,5 Jahre so geblieben. Dann ist die Baufirma übernommen worden von einer anderen Baufirma, sodass wir das nicht mehr weiter verfolgen könnten. Es waren aber 300 Bauarbeiter, die wir da behandelt haben, also durchaus eine respektable Zahl. Und die AVA hat es dann zum Anlass genommen, es in 100, zunächst mal 85 und später über 100 Baustellen auszurollen. Und da konnten die Unfallszahlen noch immer um 30% reduziert werden durch diese Übungen, die wir da entwickelt und vorgeschlagen haben.
0: Das ist ja volkswirtschaftlich eine Wahnsinnszahl.
1: So ist es. Das ZDF hat dann auch 10 Jahre später darüber berichtet. Da haben wir das Ganze dann nochmal nachgestellt. Und wir haben ausgerechnet, dass wir da also einige 100 Millionen Euro allein in Österreich jedes Jahr sparen könnte, wenn man diese Methoden der Vagusstärkung verwenden würde.
0: Wahnsinn. Was mich sehr amüsiert hat, muss ich zugeben, bei der Lektüre Ihres Buches war, dass Sie diese Ideen auch an den Flughafen Berlin herangetragen haben und gesagt haben, wir könnten euch vielleicht helfen, das ganze Projekt ein bisschen effektiver zu gestalten. Es ist jetzt aber nicht so auf Gegenliebe gestoßen.
1: Das war eine günstige Gelegenheit. Das Spannende war nämlich, dass entgegen allen Erwartungen, dass durch dieses Wissenschaftsprojekt die Bauvorhaben verlangsamt werden. Also, die Baufirma hat hier sogar eine penale Zahlung sozusagen vereinbart gehabt, dass wenn eine Verzögerung des Baus eintritt, dass sie dann 100.000 Euro bekommen als Entschädigung für dieses Projekt. So aber nicht notwendig, das auszuzahlen, weil sie sind einen Monat zu früh fertig geworden.
0: Also das heißt, sie haben nicht nur die Unfallzahlen verringert mit ihren Vagus-Simulationen, sondern auch die Effektivität der Arbeit wurde gesteigert.
1: Genau so ist es. Und zwar ist das ja klar, weil jeder Unfall verursacht Störungen und so weiter. Und zusätzlich haben die Bauarbeiter berichtet, dass sie durch diese Balanceübungen, die sie in der Arrhythmie gemacht haben, plötzlich die Ziegel, die sie bisher fünfmal einrichten mussten, bevor sie gesessen sind, mit einem Ruck an die richtige Stelle gesetzt haben und sehr oft gar nicht nachjustieren mussten. Also sie haben ein besseres Raumgefühl bekommen dadurch.
0: Jetzt kommt natürlich die Gretchenfrage. Wenn man so durchaus bahnbrechende Erfolge oder Ergebnisse da vorlegen kann, eigentlich müssten sich ja die Leute um sie reißen. Aus der Wirtschaft, muss man ganz ehrlich sagen, würde man meinen, gell?
1: Würde man meinen. Tatsächlich, wir haben das sogar dann, sind eingeladen worden ins Parlament in Österreich und haben das der Regierung vorgestellt. Die haben dann sehr applaudiert, es wurde auch im ORF übertragen. Und ich habe dann den damaligen Vizekanzler gefragt, ob er das nicht fördern könnte, dass dieses Projekt generell eingeführt wird. Dann hat er gemeint, also Geld hat er leider überhaupt keines für sowas. Und auch von der Bauindustrie kamen dann Bedenken, dass die Bauherren das völlig unverständlich finden würden, wenn auf der Baustelle da in der Arbeitszeit Arrhythmie gemacht wird. Also das waren sehr kurzsichtige Überlegungen eigentlich, die dazu geführt haben, dass das Projekt dann zwar schon einige Male wiederholt wurde, aber dass es nicht flächendeckend gemacht wurde.
0: Da sind wir jetzt beim Stichwort Prävention. Wir zahlen ja sehr viel in unserem Gesundheitssystem, das ist in Österreich genauso wie bei uns in Deutschland natürlich, dass wir dann eingreifen, wenn es Menschen nicht mehr gut geht. Und das kostet Geld, wenn das komplizierte und schwierige Krankheiten sind. Das wissen wir alle auch. Und ich vermute mal, Sie sind jetzt eher auf der Seite, die sagen, es wäre schön, wenn wir Geld dafür in die Hand nehmen, dass diese Situationen, diese Krankheiten möglichst nicht entstehen. Richtig?
1: Ganz richtig. Ich habe das sogar dem österreichischen Gesundheitsminister bei einem Termin, den ich bei ihm hatte, vorgeschlagen. Aber das Interesse war begrenzt, muss ich ganz ehrlich sagen. Ich habe auch die umliegenden Gesundheitsminister von Deutschland, der Schweiz, Kroatien, Slowenien angeschrieben und gefragt, ob wir nicht ein Präventionsprogramm machen können für die Menschen. Kroatien war das einzige Land, was überhaupt geantwortet hat. Alle anderen Länder haben entweder gesagt, sie sind da nicht zuständig oder gar nichts. Und man muss sagen, das Interesse der Gesundheitsminister an Prävention, an wirklicher Prävention, ich rede nicht von gesunden Untersuchungen, wo man noch mehr Kranke findet, sondern ich rede von wirklicher Prävention und da gibt es inzwischen genug Wissen darüber, wie man das macht, ist derzeit noch sehr begrenzt. Und man kann nur hoffen, dass zukünftige Gesundheitsminister hier mehr Verständnis für Prävention
0: haben. Es wird sich vielleicht ändern müssen, Herr Professor Moser, weil wir einfach das Geld nicht mehr haben, um die immer noch mehr explodierenden Kosten zu zahlen. Aber es ist ein bisschen, man wundert sich manchmal ein bisschen, gell, dass Prävention, es gilt ja, ich sage immer, quer durch alle Bereiche. Das ist ja im sozialen Umfeld so, im Bildungsumfeld so. Wir zahlen immer für die Folgen. Wir zahlen zu wenig oder wir nehmen zu wenig Geld in die Hand, um das im Vorfeld gar nicht erst so weit kommen zu lassen. Das ist so ein bisschen die Krux in unserer Gesellschaft.
1: Ja, und man hat den Eindruck, dass das nicht nur unabsichtlich ist, sondern dass hier einfach finanzielle Interessen dagegen stehen, die verhindern, dass solche sinnvollen Projekte umgesetzt werden. Und das ist etwas, was ich bei den Politikern schon einwarnen müsste, dass die eigentlich von uns bezahlt werden und von uns angestellt sind, für unser bestes Wohl zu sorgen und dass es sehr wichtig wäre, dass die Politik da umdenkt und nicht für die Industrie denkt, sondern für die Menschen, die diese Industrie bezahlen und die diese Gesundheitsindustrie, die derzeit vorhanden ist, finanzieren.
0: Ein frommer Wunsch. Wir brechen es wieder runter auf Sie und mich, also auf uns normale Menschen, die wir jetzt keine politische Verantwortung tragen. Es gibt eine Sache, die wir dann gleich besprechen müssen und es geht um um den Schlaf, um guten Schlaf, um gesunden Schlaf. Was ist guter Schlaf? Und was hat der Vagus damit zu tun? Wie gestaltet sich das und wie können wir da vielleicht auch von unserer Seite aus ganz persönlich ein bisschen eingreifen? Nach der nächsten Musik.

0: Sie haben uns gerade erzählt mit Ihrem Experiment über Ihr Experiment mit den Bauarbeitern und dass die durch die Anregungen und des Vagus auch besser geschlafen haben. Schlaf und Vagus, ganz wichtiges Thema. Wie läuft eine gute Nacht ab? Was für Zyklen durchlaufen wir da? Wo ist da der Vagus im Spiel?
1: Also in jeder Nacht sind etwa 5 solche Schlafzyklen, die ungefähr 2 Stunden dauern. Und am Beginn des Schlafzyklus, vor allem wenn wir einschlafen, ist eine sehr tiefe Schlafphase beim gesunden Schlaf. Man bezeichnet das eben als Non-REM-Schlaf, weil wir in dieser Zeit die Augen nicht bewegen, die dann nach einer Dreiviertelstunde, Stunde etwa vom REM-Schlaf, also dem Traumschlaf mit Augenbewegung, abgelöst wird. In dieser Tiefschlafphase wird unser Gehirn aktiv gereinigt. Man hat vor wenigen Jahren, 2013, ein Reinigungssystem, ein Lymphsystem im Gehirn entdeckt, das vorher unbekannt war und man durfte nicht sagen bei der Anatomieprüfung, dass es im Gehirn ein Lymphsystem gibt. Das wäre Fluggrund gewesen. Aber durch diese Forschungen ist man draufgekommen, dass das nur in dieser Tiefschlafphase geöffnet ist, dieses System. Und dieses System reinigt unser Gehirn jede Nacht. Nach der ersten Reinigungsphase kommt dann eine Ordnungsphase, wo wir nochmal die Tagesereignisse erleben in diesen Träumen und einordnen, sodass wir praktisch dann in Zukunft darauf zugreifen können.
0: Entschuldigung, sagt man ja wahrscheinlich auch erstmal eine Nacht drüber schlafen. Das ist ja wirklich wichtig, ne? Weil du einfach die Sachen am nächsten Morgen vielleicht ein bisschen anders betrachtest, vielleicht weniger aufgeregt auch manchmal.
1: So ist es. Mhm. Und diese erste Reinigungsphase, die ist eine Phase, wo der Vagus ganz stark aktiviert wird. Die ist praktisch vom Vagus eingeleitet und begleitet, währenddem die Traumphase eher Sympathikoton ist, also da wird der Sympathikus wieder aktiv. Und das wiederholt sich dann 5-mal in einer guten Nacht. Das heißt, 5-mal reinigen, 5-mal ordnen. Und dann wachen wir auf und haben ein viel frischeres und jüngeres Gehirn, als wir es am Abend gehabt haben.
0: Jetzt ist es ja ein Problem, tatsächlich in unserer heutigen Zeit, dass eigentlich immer mehr Menschen darüber klagen, dass sie nicht gut schlafen, dass sie nicht zur Ruhe kommen, dass sie aufwachen, dass sie zwar todmüde sind, aber eben nicht in diese Schlafphase, in diese erste Tiefe reinfinden. Wie hängt denn das jetzt zusammen? Ist da zu wenig Vagusaktivität da, oder?
1: Da ist zu wenig Möglichkeit, den Vagus zu aktivieren. So ist es, ja. Also das ist dadurch, ich habe ja vorhin gesagt, dass der Sympathikus unser Warnnerv ist. Und wenn wir dauernd mit Sorgen konfrontiert sind, dann wird eben die sympathische Seite eher aktiviert. Und die brauchen wir aber am Beginn des Schlafs nicht. Wir brauchen die parasympathische Seite. Und deswegen ist wichtig, dass wir uns von Sorgen und negativen Gedanken am Abend reinigen. Das kann man durch sogenannte Dankbarkeitsübungen machen, unter anderem. Das heißt, man schreibt jeden Tag 5 Dinge auf, für die man dankbar ist. Und wenn man das macht, dann merkt man, dass das Leben total verändert, weil man viel mehr wach wird für die schönen Ereignisse des Tages. Das kann dann ein schöner Sonnenuntergang sein, das kann ein Lächeln sein eines anderen Menschen, das kann ein nettes Gespräch sein. Man merkt auf einmal ein gutes Essen, man merkt auf einmal, wie viel schöne Dinge das Leben eigentlich bereithält. Und das ist sogar in Studien überprüft worden, dass Menschen, die solche Dankbarkeitsübungen machen, wesentlich gesünder sind als solche, die das nicht machen oder die zum Beispiel ein kritisches Tagebuch führen, wo sie aufschreiben, was alles schlecht gelaufen ist, oder ein Tagebuch sogar, wo sie sagen, wo sie überall besser waren als andere Menschen. Das ist bei Weitem nicht so wirksam, ist eigentlich kontraproduktiv, während eben das Dankbarkeitstagebuch große gesundheitliche Vorteile bringt.
0: Also man kann kurz gefasst sagen, wenn jemand wirklich schlecht schläft, dann hat er eigentlich Handlungsbedarf. Dann muss er was tun, für sich, für den Vagus.
1: Ja.
0: Und es ist keine gute Idee, eventuell am Abend mit der weltpolitischen Lage, dass es das Letzte ist, was man an sich ranlässt.
1: Das ist absolut richtig.
0: Finden natürlich alle am Abend statt, ob es die Zeit in Bild ist bei euch in Österreich oder bei uns, die Tagesthemen. Und schauen ja viele von uns gerne an, ich auch. Und dann sind es ja oft keine schönen Themata, mit denen man da konfrontiert wird. Da müsste man versuchen, nochmal wieder ein bisschen Abstand dazu reinzubringen. Das wäre wichtig.
1: Ganz sicher, also eine gewisse Hygiene in Bezug auf das, was man am Abend aufnimmt, wäre sicher angebracht. Das heißt, dass man hier eher schöne Dinge schaut und auch nicht gerade ein Krimi oder ein Gruselfilm. Das heißt, dass man Dinge schaut, die einem helfen, in einen harmonischen Zustand zu kommen, bevor man einschlaft.
0: Wir wollen dieses ganze Thema praktisch, was können wir denn da für uns tun, für unseren Vagus, für unseren Wundernerv, nach den 11 Uhr Nachrichten vertiefen. Bis hierhin vielen Dank.

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1: Um 11 Uhr mit Diana Gaul. Immer mehr Deutsche werden Opfer von Kriminalität im digitalen Raum. Im vergangenen Jahr jeder 10. Internetnutzer. Das zeigt der aktuelle Cybersicherheitsmonitor des Bundesamts für Sicherheit in der Informationstechnik. Einzelheiten von Gabriel Wirth.
2: Fake-Shops, Phishing oder geklaute Konten. Die Kriminellen lassen sich viel einfallen, um ihre Opfer im Internet über den Tisch zu ziehen. Besonders vorsichtig sollten Konsumenten beim Onlinehandel sein. Diejenigen, die im Vorjahr Opfer von Cyberkriminalität geworden sind, berichteten am häufigsten von Betrug beim Online-Shopping, und zwar 22% von ihnen. Recht häufig sind auch Fremdzugriffe auf Online-Accounts, Betrug beim Online-Banking und Phishing. Dabei werden sensible Daten wie Passwörter oder Kreditkarteninformationen von Kriminellen abgegriffen.
1: Yasmin Fahimi bleibt Chefin des Deutschen Gewerkschaftsbundes. Auf dem Bundeskongress wurde sie mit 96% der abgegebenen Stimmen erneut zur Vorsitzenden gewählt. Angesichts anstehender Reformen warnte Fahimi vor Angriffen auf Arbeitsrechte und den Sozialstaat.
3: Wir werden auch mehr kämpfen müssen, wir werden Errungenschaften verteidigen müssen, das ist so offensichtlich. Manche dieser Konflikte, die müssen wir dann eben auch öffentlich austragen.
1: Die 8 Einzelgewerkschaften des DGB vertreten die Interessen von rund 5,4 Millionen Mitgliedern. Am Abend wird SPD-Chef Klingbeil zu den Delegierten sprechen. Morgen ist Bundeskanzler Merz zu Gast. Große Evakuierungsaktion vor Teneriffa. Von dem Kreuzfahrtschiff, auf dem das Hunter-Virus ausgebrochen ist, werden seit gestern Passagiere in Sicherheit gebracht. Die Bundesbürger sind mittlerweile in Frankfurt angekommen. Von dort berichtet unser Korrespondent Heiko Schneider.
4: Die 4 Deutschen sind um kurz nach 2 Uhr in der Frankfurter Uniklinik angekommen. Sie wurden aus dem niederländischen Eindhoven mit einem Konvoi aus Spezialfahrzeugen der Frankfurter Feuerwehr dorthin transportiert. Auf einer speziellen Isolierstation der Uniklinik sollen sie jetzt weiter untersucht werden. Bisher haben sie nach Angaben der spanischen Behörden keine Symptome auf das Hunter-Virus. Trotzdem gelten sie laut Weltgesundheitsorganisation als Hochrisikokontakte.
1: Verteidigungsminister Pistorius ist heute früh in der Ukraine eingetroffen. Er will über den Bau neuer Waffensysteme sprechen. Wie der SPD-Politiker nach seiner Ankunft in Kiew gesagt hat, soll die Zusammenarbeit beider Staaten weiter ausgebaut werden. Dabei spiele besonders der Bereich Deep Strike eine Rolle. Das bezeichnet die Fähigkeit, wichtige Angriffsziele weit im Hinterland des Gegners zu zerstören. Von der Kooperation würden beide Staaten profitieren und ihre Sicherheit stärken. Am Saurüsselkopf in den Chiemgauer Alpen macht die Feuerwehr Fortschritte beim Kampf gegen Glutnester. Nach Angaben des Kreisfeuerwehrverbandes Traunstein sind auch heute wieder mehr als 300 Kräfte im Einsatz. Weil der Wind die Glutnester teils wieder entfacht, ist noch nicht abzusehen, wie lange auf dem Berg bei Ruhpolding noch gelöscht werden muss. Das Feuer am Saurüsselkopf war vor gut einer Woche entdeckt worden. Daraus hatte sich laut Landwirtschaftsministerin Karniber einer der größten Waldbrände in Bayern der letzten Jahrzehnte entwickelt. Das Wetter in Bayern. Zunehmende Wolken mit schauerartigem Regen und starkem Wind. Ab dem Mittag lokal kräftige Gewitter. Temperaturen zwischen 11 und 20 Grad. In der Nacht weiter Regen und Gewitter bei 7 bis 0 Grad. Morgen bleibt es windig und regnerisch, in höheren Lagen auch Schnee. Am Mittwoch erst trocken, später Schauer möglich, auch am Donnerstag wechselhaft, die Höchstwerte 10 bis 17 Grad. Es ist gleich 11.04 Uhr und es liegen keine Verkehrsmeldungen vor, normaler Verkehr auf den Fernstraßen in Bayern, soweit der Service.
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5: Mit Bettina Arne, ich grüße Sie ganz herzlich. Wenn Sie sich erst ein bisschen später zu uns gesellt haben, bei uns geht's heute um einen Wundernerv, wie Professor Maximilian Moser ihn nennt. Er hat ein Buch geschrieben über die heilende Kraft des Vagus und erforscht seit über 30 Jahren den Vagusnerv und was er alles für uns tut. Wir wollen uns gleich darüber unterhalten, ja, ab wann wir tatsächlich sehr aktiv beginnen sollten, etwas für unseren Vagus zu tun und wie wir was für ihn tun können und warum das wichtig ist. Aber jetzt starten wir erst einmal mit Musik aus Österreich. Für unseren Gast aus Österreich, hier ist die Mitterhögler Hausmusik.

0: Wir haben uns vorhin darüber unterhalten, dass eigentlich Handlungsbedarf besteht, wenn jemand dauerhaft wirklich nicht gut schläft, weil es ein Zeichen ist, dass die Balance nicht mehr stimmt zwischen Sympathikus und Vagusnerv und dass man da aktiv werden sollte. Ist natürlich ein Problem, Herr Professor Moser, denn wir sind ja in einer Zeit, wo Leistungsdruck und Leistungsgesellschaft ganz groß geschrieben werden.
1: Ja, da haben Sie absolut recht. Aber es gibt Maßnahmen, mit der man seine Resilienz gegenüber diesem Druck ausbauen kann. Mhm. Und diese Maßnahmen habe ich eben in dem Vagusbuch auch beschrieben. Ich habe die Dankbarkeitsübungen schon erwähnt.
0: Die würde ich ganz gerne mal vertiefen, weil das sollte nicht zu kurz kommen. Ich glaube, dass das was ist, was relativ leicht geht, was man sich wirklich gut antrainieren kann und was einen großen Effekt hat. Also Sie sagen, Büchle kaufen, was einem gefällt, hübsches, kleines, da gibt es ja wunderhübsche, kleine, glatten Stift dazu und abends, das kann man sich antrainieren wie Zähne putzen, wann es halt passt, mal hinsetzen, 5 Minuten und sagen, was war heute schön.
1: Genau. Und aufschreiben. Mhm. Und es sollten mindestens 5 Dinge sein oder 5 Ereignisse, an die man sich erinnert und die man dann ganz kurz aufschreibt. Und wenn man das dann später liest, dann sieht man erst, wie sich im Laufe der Zeit immer mehr positive Dinge ansammeln. Und das Leben wird relativiert, also die Unbillen des Lebens werden relativiert, wenn man sieht, wie viel Schönes man auch erlebt.
0: Mhm. Und das kann alles sein, gell? Von einem Lächeln, jemand lächelt einem zu, bis der Vogel, der da so schön singt vorm Fenster, vielleicht genau. Das erste Schneeglöckerl, das man entdeckt, sowas alles.
1: Oder was mir besonders gut gelungen ist heute, oder eine Begegnung mit einem Menschen, die mich gefreut hat. Mhm. Also das sind lauter solche Dinge, die innere Resilienz stärken, die uns sozusagen mehr Vertrauen zu uns selbst geben und zu unserem Leben und die uns zeigen, dass wir nicht allein gelassen sind, sondern dass wir von Menschen umgeben sind, die sich um uns kümmern, die uns eine Tür aufhalten oder irgendwas Nettes machen oder uns helfen, was zu tragen oder sonst irgendwas. Also diese Dinge, dass man da mehr Achtsamkeit entwickelt für die Dinge, das ist extrem wichtig.
0: Mhm. Wichtig wäre unter Umständen auch, dass man, wenn man zum Beispiel Schwierigkeiten hat, zur Ruhe zu kommen, zum Einzuschlafen zu finden, dass man sagt, da empfehlen Sie eine Art Tagesrückschau. Was stellen wir da vor?
1: Ja, also wir haben ja gehört, dass im Traum die Tagesereignisse geordnet werden und dem kann man ein bisschen nachhelfen, dieser Ordnung, sodass keine Albträume dann draus werden, indem man die Tagesereignisse innerlich Revue passieren lässt. Aber nicht bewertend, sondern so, als ob man außerhalb von sich selbst stehen würde und sich sozusagen zuschaut und dann ganz kurz jedes Ereignis, was war, im Laufe des Tages durchgehen, ohne Emotionen zu entwickeln oder zu beurteilen, das Ganze, sondern einfach so, wie wenn man jemand Fremden zuschaut, der etwas erlebt. Wenn man es ganz geschickt machen will, dann macht man es von hinten nach vorne, denn angeblich soll das auch im Schlaf so sein, dass das also von hinten, also von den letzten zu den ersten Ereignissen geht.
0: Mhm. Und es hilft auch dabei, zur Ruhe zu kommen, Abstand zu kriegen.
1: Ja, also gewisse Objektivität gegen sich selbst zu entwickeln und sich nicht immer als Opfer zu sehen, sondern einfach zu beobachten, wie reagiere ich in der Situation, was mache ich ohne Emotionen, ohne Bewertung, das ist ganz wichtig. Wir sollten ein bisschen von der Bewertung
0: wegkommen. Das ist sehr schwer natürlich, das ist furchtbar
1: schwer. Ja, das ist sehr schwer, aber deswegen muss man es üben. Mhm. Und das ist ja interessant, dass wir in der Schule zwar Rechnen und Mathematik und alle diese Gegenstände, Sprachen lernen und üben, aber nicht die Dankbarkeit, wir lernen nicht den Tagesrückschau, wir lernen nicht das innere Lächeln. Das ist sehr schade, weil das wären die Dinge, die uns resilient gegenüber Angriffen machen und die uns auch sozusagen
0: runterholen
1: innere Stärke
0: auch.
1: Geben.
0: Ja, runterholen.
1: Und runterholen, ja.
0: Das innere
1: weil,
0: Lächeln ist,
1: sind, dann brauchen wir auch nicht aufgeregt sein, wenn neue Lebensereignisse kommen.
0: Das innere Lächeln, es gibt Kulturen, die das haben.
1: Das ist richtig, das sieht man ja auch äußerlich. Länder, in denen viel gelächelt wird, das sind sicher Länder, in denen das innere Lächeln kultiviert wird. Und das kann man ganz einfach beginnen. Mhm. Und zwar ist es so, dass die Körperhaltung auch immer etwas zu tun hat mit dem, wie wir uns fühlen. Das heißt, wir sind nicht nur das Gehirn, sondern auch die Rückmeldungen durch den Körper. Wenn wir aufrecht sitzen, dann fühlen wir uns wesentlich besser, als wenn wir in uns zusammengesunken sind. Und wenn wir jetzt,

0: wenn ich von lauter netten, freundlichen Menschen umgeben bin, als wenn ich von grießcremigen Menschen umgeben bin, die meine eigene Grießcremigkeit widerspiegeln.
1: Also kann man sich selber da sozusagen fast ein bisschen austricksen? Man sagt, ach, heute ist irgendwie nicht mein Tag, dass man ganz gezielt versucht zu lächeln. Also es sollte natürlich jetzt keine verzerrte Fratze oder Grimasse werden, sondern so ein leichtes, das geht.
0: Wichtig ist, dass es aus dem Inneren kommt. Hm. Also dass das nicht ein nur Verzerren des Gesichtes ist, sondern dass das in einem Prozess entsteht, in dem schon auch die Mundwinkel gehoben werden. Aber letztlich muss man innen spüren, dass man lächelt. Und das ist natürlich besonders schwierig, wenn man in einer Phase der Depression ist. Das ist mir schon klar. Aber es geht auch dann. Und es hilft einem, in schwierigen Situationen freundlicher zu werden, netter zu werden, aufmerksamer zu werden und auch mehr Lächeln zurückzubekommen von anderen Menschen.
1: Weil Sie gerade das Stichwort Depression gegeben haben. Sie haben vermutlich auch Untersuchungen oder Experimente, möchte ich nicht dazu sagen, das klingt so blöd, aber einfach auch geguckt, vielleicht mal in einer psychosomatischen Klinik oder bei Menschen, denen es eben nicht gut geht, die da sind, weil es ihnen nicht gut geht, wie sie da mit Stimulation von Vagusnerv was erreichen können?
0: Also es gibt bereits Arbeiten darüber. Wir haben, als wir das untersucht haben, haben wir festgestellt, dass es eine Verminderung der Vagusaktivität bei diesen Menschen gibt. Und zwar besonders im Schlaf. Also die können dann auch natürlich schlecht schlafen. Und diese Verminderung der Vagusaktivität kann man durch Stimulation auch verbessern. Und da gibt es tatsächlich Befunde, dass die Depression dann besser wird, wenn man so eine Vagusstimulation durchführt. Und zwar gibt es da Punkte am Ohr und auch an der Hand, mit denen man den Vagus stimulieren kann.
1: Berührungen? Sanfte Berührungen, Massagen, also was wohl tut, das tut ja in der Regel gut. Ich glaube, jeder lässt sich gern streicheln von professionellen Händen oder vom Partner. Das ist auch etwas, was dazu beiträgt, oder?
0: Absolut. Also es ist ja gerade so, dass depressive Menschen Berührung benötigen und das wird noch viel zu wenig eingesetzt. Also ich kenne kaum eine Psychiatrie, in der systematisch massiert wird zum Beispiel. Mhm. Das wäre so einfach, aber es wird von der Kasse halt nicht bezahlt, weil die zahlen nur Medikamente und deswegen werden auch hauptsächlich Medikamente verschrieben. Aber es ist sowohl die Psychotherapie als auch die Massage eine sehr wirksame Therapie gegen Depressionen. Und wenn man Depressionen hat, dann kann man das nur empfehlen, dass man eben sich regelmäßig massieren lässt von einem guten Therapeuten oder einer Therapeutin.
1: Ich bin ja auch der festen Überzeugung, dass Tiere helfen. Streichen das, von Tieren, das senkt ja den Blutdruck, das wissen wir ja mittlerweile alles. Genau.
0: So ist es, ja genau. Und deswegen ist es ja durchaus vernünftig, wenn alleinstehende Menschen sich eine Katze oder einen Hund nehmen, weil dadurch sehr viel an therapeutischer Wirkung entfaltet werden kann durch eben Tiertherapie.
1: Sofern Sie die Möglichkeit haben, natürlich vom Alter her und von Ihrem Umfeld sich um das Tier entsprechend zu kümmern. Das möchte ich da immer gern hinterher schicken mit Blick auf unsere Tierheime, die aus allen Nähten platzen, jetzt aufgrund unserer Corona-Tiere leider, ja. Mhm.
0: Aber man kann ja sogar in den Tierheimen schauen, ob man ein Tier bekommt, was geeignet ist, sodass man die Tierheime auch ein bisschen entlastet durch diese Übernahme von Verantwortung.
1: Also jetzt haben wir schon eine ganze Menge. Wir haben gesagt, man kann ein Dankbarkeitstagebuch führen, man kann eine Tagesrückschau halten. Was auch Massagen, Berührungen, eventuell hat man ein Haustier, das alles kann einem Resilienz geben. Und wenn man sich gut fühlt und stark fühlt, dann ist es gut für unseren Vagus. Wie schaut's mit Atem aus? Atem ist ja auch ein großes Thema, vor allem in den östlichen Kulturen.
0: Ja, also in vielen Kulturen ist der Atem als Träger des Lebens gesehen. Und das äußert sich auch in der Wertigkeit von Worten wie Chi, Prana, Ruach. Ruach wäre die hebräische Form des Atems, die gleichzeitig Geist bedeutet. Das heißt, wir haben hier einen Lebensquell sozusagen. Und dieser Lebensquell, der fließt eben auch in den Vagus rein. Und jeder Atemzug beinhaltet eine leichte Stimulation des Vagus, wenn wir ausatmen, und eine Reduktion des Vagus, wenn wir einatmen. Das heißt, der Vagus wird in ein rhythmisches Verhältnis gesetzt. Und Rhythmus ist ja sozusagen die Heimat des Vagus. Das haben wir vorher ganz kurz angesprochen. Mhm. dass der Vagus eben der Nerv ist, der besonders die Rhythmen im Körper

0: verstärkt. Also in der Nacht, wenn der Vagus aktiv ist, dann ist diese Rhythmik besonders stark. Und diese Körperrhythmik ist ja so etwas wie ein Zeitorganismus in unserem Körper. Das heißt, wir haben nicht nur einen räumlichen Körper, sondern auch einen zeitlichen Körper. Nur ist der unsichtbar und deswegen wissen wir davon nichts. Aber die Chronobiologie, die Wissenschaft von den biologischen Rhythmen, hat in den letzten Jahrzehnten sehr, sehr viel getan, um diesen Zeitkörper des Menschen zu erforschen und hat ja 2017 auch den Nobelpreis erhalten, weil man erkannt hat, dass das für die Gesundheit so wichtig ist. Mhm. Und Vagus und Rhythmen hängen sehr eng zusammen. Es ist schade, dass es so wenig Wissenschaftler auf der Welt gibt, die sich mit Rhythmen beschäftigen, weil dadurch oft falsche Ergebnisse entstehen, wenn man nur zu einer bestimmten Tageszeit was untersucht, dann hat man noch nicht die ganze Wirklichkeit dieses Phänomens erkannt. Und es wäre total wichtig, wenn man mehr 24 Stunden Messungen machen würde und schauen würde, wie da die Unterschiede im Lauf des Tages sind. Und auch zum Beispiel bei Frauen im Menstruationszyklus, weil da kann sich auch alles völlig verändern. Mhm. Und das ist noch fast nicht untersucht, diese Phänomene des Rhythmischen beim Menstruationszyklus.
1: Wir hatten vor kurzem eine Ärztin zu Gast, die sich an den München Kliniken mit dem Thema Gendermedizin beschäftigt. Das war auch ganz spannend, wo sie gesagt hat, wir haben viel zu viele Untersuchungen, die nur lange, lange Jahre nur an Männern durchgeführt worden sind. Ja. Und sie setzt sich eben dafür ein, dass man sagt, man muss es geschlechterspezifisch tatsächlich betrachten. Das ist kein Humbug, sondern das ist einfach so. Aber da weiche ich mir jetzt gerade ein bisschen vom Thema ab. Über stille Natur, Wasser, Ernährung würde ich mich gerne gleich unterhalten nach der nächsten Musik.
0: Gerne.

0: Wie können wir unseren Vagus stimulieren? Was können wir für unseren Wundernerv tun? Wir haben schon ein bisschen was gehört. Atemübungen zum Beispiel gehören dazu. Dankbarkeitstagebuch führen, resilienter werden. Wie schaut's mit der Stille aus? Stille zulassen?
1: Ja, die Stille ist ja heute ein absoluter Luxus geworden, ja. Weil wir werden überall mit Musik berieselt, mit Nachrichten informiert oder überflutet. Und währenddem früher die Menschen Stille gar nicht so gut ausgehalten haben, ist es heute eines der Grundbedürfnisse, dass sie mal ab und zu Stille haben. Und das ist etwas, alles was beruhigt, was keine Information darstellt, das aktiviert den Vagusnerv, weil dann die Erholung erst einsetzt. Sonst ist der Sympathikus aktiv, der Warnnerv, und dann haben wir keine Erholung, sondern Anspannung. Und deswegen ist es extrem wichtig, zum Beispiel auch in der Nacht Stille zu haben, damit wir gut abschalten können, damit wir gut schlafen können. Und diese Stille sollten wir ganz bewusst erleben und jeden Tag uns Pausen gönnen, nicht uns einer Dauerberieselung durch Musik zum Beispiel aussetzen oder eben in zu laute Konzerte gehen, sodass die Hörorgane überlastet werden und dann ein Tinnitus, ein Dauerton die Folge sein kann.
0: Das ist natürlich eine Extremsituation, klar. Aber es ist, wie gesagt, gar nicht, Sie sagen es ja selber, nicht so leicht, diese Stille zu finden. Was machen wir? Wir gehen am besten raus in die Natur. Ist eh günstig.
1: Das ist absolut richtig. Also der Aufenthalt in der Natur wird als ganz große Quelle der Erholung gesehen heute. Da gibt es inzwischen schon eine ganze Reihe von Studien. Und da ist es also vor allem der Wald in unseren Breiten, beziehungsweise auch die eine Auenlandschaft. Das sind Dinge, wo eben kein Lärm sein sollte und wo wir dann wirklich das aktivieren können, was in unserem Körper am meisten die Erholung hervorruft, nämlich eben den Vagusnerv und alles, was damit verbunden ist.
0: Sie haben dazu auch eine interessante Untersuchung durchgeführt. Und zwar haben Sie zwei Gruppen von Lehrern an unterschiedliche Urlaubsziele geschickt. Ja. Die einen waren in der Stadt und die anderen waren in Kärnten am See. Erzählen Sie.
1: Ja, also die Lehrer in der Stadt, das war eine Gruppe von Lehrern, die unternehmungslustigen Lehrern und Lehrerinnen, die in Italien Kultururlaub gemacht haben. Und die andere Gruppe, die hat mehr sich die Sonne auf den Bauch scheinen lassen und hat im Urlaub bei einem Kärntner See mit viel Erholung, mit viel Entspannung gemacht. Und es war so, dass die eine Gruppe tatsächlich ihre Vagusaktivität verringert hat, die nämlich die den Kultururlaub gemacht hat, währenddem die andere Gruppe sie deutlich verstärkt hat und eine bessere Schlafqualität hatte am Ende der Untersuchung.
0: Da haben wir jetzt den Rückschluss, dass also wirklich der Aufenthalt irgendwo im Freien mit Blick auf Berg, auf Wasser, auf Wald, auf hügelige Landschaft, dass die uns wirklich gut tut.
1: Ja, also das ist die Naturlandschaft, aus der wir stammen. Wir sind ja als Menschen Jahrtausende, Jahrzehntausende in solchen Landschaften mit viel Bewegung unterwegs gewesen. Und das waren eben meistens Begegnungsorte von Wasser und Wald oder Wasser und Land. Und diese Orte, also am Ufer, und diese Orte sind offensichtlich auch heute noch die entspannendsten Situationen für unseren Körper. Und da gibt's Studien einerseits in den Bergen und andererseits haben wir die Studien eben an den Kärntner Seen durchgeführt. Und da hat sich tatsächlich herausgestellt, dass diese Kärntner Seen einen ganz hohen Entspannungswert und Erholungswert haben und dass sogar die Dauer des Aufenthalts am See korreliert hat mit dem Erholungswert dieses Urlaubs.
0: Ganz wichtiger Aspekt natürlich Ernährung. Müssen wir auch drüber reden. Also der Mensch führt sich heutzutage mitunter nicht so gute Dinge zu. Da sind wir schon wieder beim Leistungsdruck. Schnell, schnell, schnell. Man hat keine Zeit. Man kann nicht essen kochen. Man kann nicht essen gehen. Und dann nimmt man sich irgendwie auf die Hand was mit. Und das ist oft nicht die gute Ware. Also da müsste man auch natürlich ein Augenmerk drauf richten.
1: So ist es. Und zwar sind es hier die wertvollen Fette, die eine ganz große Rolle spielen. Also in unserer Ernährung, vor allem in der Fast-Food-Ernährung, werden leider sehr viel Omega-6-Fettsäuren verwendet, weil die einfach billig sind. Und diese Omega-6-Fettsäuren, wie im Sonnenblumenöl, im Kernöl, im Sojaöl und in diesen üblichen Handelsfetten, die oft gar nicht unter ihrer Herkunft gehandelt werden, sondern einfach als Bratfett oder so bezeichnet werden, da stecken viel Omega-6-Fettsäuren und die haben zwar eine wichtige Funktion im Körper, sie starten nämlich Entzündungen im Körper und ohne Omega-6 könnten wir auch nicht leben. Aber sie müssen ausgeglichen werden durch Omega-3-Fettsäuren, die entzündungshemmende Stoffe produzieren. Und diese Omega-3-Fettsäuren sind leider sehr selten. Die waren früher in unserer Ernährung häufig, weil die Kühe auf den Weiden gegrast haben und hier Omega-3 zu sich genommen haben.
0: Die dann also in der Milch drin früher.
1: So ist es. Und heute ist es aber so, dass die Kühe mit Soja gefüttert werden und das ist leider enthält Omega-6-Fettsäuren. Deswegen ist die Butter heute nicht mehr so gesund, wie sie früher mal war, außer man hat das große Glück, von den Biobauern eine Heumilch zu bekommen, die wirklich von der Wiese ist, sozusagen.
0: Ich würde schon mal vermuten, dass das Thema Bio da sowieso eine große Rolle spielt in dem Zusammenhang.
1: Das spielt ganz eine große Rolle, weil viele Pestizide, die eingesetzt werden, vagushemmend sind und dadurch den Organismus eben auch in Richtung Entzündungsbereitschaft lenken. Und wir haben ja gehört, dass die chronischen Erkrankungen aus dieser Entzündung, aus dieser Autoimmunerkrankung eigentlich kommen, die durch ein Übermaß an vagushemmenden Stoffen bzw. Omega-6-Fettsäuren zustande kommen.
0: Also es gäbe schon einiges, was wir tun könnten, wenn wir das jetzt nochmal so Revue passieren lassen, was Sie alles angesprochen haben.
1: Ja, also ganz konkret zum Beispiel Leinöl ist eines der Omega-3-reichsten Fette, die es gibt. Und das sollte man allerdings nur kalt verwenden. Olivenöl ist neutral, das hat weder Omega-3 noch Omega-6, sondern Omega-9-Fettsäuren und ist auch sehr gut geeignet. In der mediterranen Diät wird das ja verwendet. Und wenn man diese zwei Öle, Olivenöl und zum Kochen, Braten und Backen und Leinöl für kalt verwendet, dann hat man schon sehr viel getan für seine Gesundheit und für die Aktivierung des Vagusnervs, dessen Oberflächen ja aus diesen Fetten bestehen, die wir mit der Nahrung zu uns nehmen. Und je besser diese Fette sind, je hochwertiger, desto hochwertiger sind dann auch die Nervenmembranen.
0: Bewegung haben wir noch nicht angesprochen, wird auch eine Rolle spielen, dass man sich ja relativ regelmäßig auf einem moderaten Level vielleicht sogar bewegt.
1: Ja, die Bewegung aktiviert zunächst einmal den Sympathikus, aber dann in der Folge, und das ist dieser Teil des rhythmischen Systems unseres Körpers, aktiviert sie den Vagus. Also in der Erholungsphase nach der Bewegung wird dann der Vagus besonders stark aktiviert. Und Bewegung gehört sicher zu den besten Gesundheitsmaßnahmen, die man tun kann. Man sagt ja, zwischen 5.000 und 10.000 Schritte pro Tag soll man machen. Das kann man einerseits durch Wandern machen natürlich, das wäre der Idealfall, aber man kann auch sein Auto ein bisschen entfernt vom Ziel parken, dann geht man auch ein paar Schritte und oder man nimmt öffentliche Verkehrsmittel, wo man auch Wege zurücklegen muss. Das sind also viele Möglichkeiten, kleine Schritte zu machen, die dann insgesamt eine große Wirkung haben.

0: Die heilende Kraft des Vagus, dieses Buch hat uns heute zu dieser Sendung angeregt. Der Autor, Professor Maximilian Moser, war uns zugeschaltet. Ab wann, lieber Herr Moser, müsste man eigentlich beginnen, sich sozusagen um seinen Vagus ein bisschen zu sorgen und zu schauen, wie es dem geht? In jungen Jahren ist meistens noch alles okay?
1: Ja, also wir haben das eben untersucht im Laufe des Lebens mit der Vagusaktivität. Und hier sieht man vor allem, dass im Schlaf zu bestimmten Zeitpunkten des Lebens die Vagusaktivität abnimmt. Und das ist etwa das 40., 42. Lebensjahr. Da geht's plötzlich ziemlich rapide bergab. Und interessanterweise stimmt das auch mit Untersuchungen überein, die Alterungsprozesse im Körper untersucht haben. Und die haben festgestellt, dass zu zwei Zeitpunkten das Alter besonders stark zuschlägt. Und das ist eben um das 40. Lebensjahr nach dem 40. und um das 60. nach dem 60. Lebensjahr.
0: Also wo man an sich auch wahrscheinlich Veränderungen wirklich bemerkt. Das sagen ja ganz viele, sagen, Mensch, bis dahin war es soweit gut. Und auf einmal geht das nicht mehr oder wird es da schwierig. Das sind so zwei so Zyklen, ja.
1: Und da würde man genau einsetzen, spätestens einsetzen müssen, um den Vagus zu stärken und die Vitalität zu erhalten, die man in der Jugend gehabt hat.
0: Sie haben ja bei dem Institut, wo Sie forschen, ein bisschen den Kummer, dass das nicht sehr stark unterstützt wird. Also wir haben ja vorhin schon darüber gesprochen, dass wir nicht so viel Geld in die Prävention geben. Da wird es schwierig für Sie, gell?
1: Ja, das ist leider sehr schwierig. Wir haben viele Jahre lang gute Unterstützung bei unserer Forschung bekommen, solange wir neutrale Themen untersucht haben. Als wir das Thema Gesundheit in den Fokus gestellt haben, ist die Unterstützung plötzlich zusammengebrochen. Die Forschungseinrichtungen, Forschungsunterstützungseinrichtungen haben kein Interesse mehr an unseren Studien gezeigt und haben uns eher abgeraten, auf diesem Gebiet zu forschen. Das ist eigentlich skandalös, kann man sagen. Aber Tatsache ist eben, dass es ganz, ganz schwierig ist, Forschungsgelder für das Thema Gesundheit aufzutreiben. Und wir wären sehr froh, wenn es Sponsoren gäbe, die diese Forschung unterstützen würden, damit wir das auch in Zukunft weitermachen können.
0: Man muss natürlich ein bisschen Obacht geben, denn auch in diesem Bereich sind natürlich schwarze Schafe unterwegs. Also es gibt Leute, die dann vielleicht technische Geräte oder Gürtel, die man sich umlegen kann, also die irgendwas stimulieren, was Frequenzen erzeugt, die sagen, guck mal, kauf mir das Ding ab für 400-500 Euro und bei dir wird alles gut. Also da muss man natürlich genau hingucken.
1: Ja, ich denke, deswegen ist ja die Forschung da, dass solche Dinge untersucht werden. Manchmal sind ja auch erstaunliche Dinge entstanden dadurch, durch eine Beobachtung, die vielleicht sogar falsch interpretiert wurde zunächst, aber wo man dann festgestellt hat, dass da doch was dahinter ist. Und ich denke, dass das Aufgabe der Forschung wäre, die Spreu vom Weizen zu trennen und den Menschen auch auf konventionellem Gebiet Ratschläge zu geben im Bereich der Ernährung, im Bereich der Atemübungen, wo man also nicht sozusagen beschwindelt wird, sondern wo wirklich wissenschaftliche Untersuchungen vorliegen, die zeigen, dass diese Dinge stimulierend auf den Vagus wirken, nachhaltige Wirkung haben, Unfälle verhindern können, wie wir gehört haben, die Schlafqualität verbessern können. Das wäre die Aufgabe einer sinnvollen Forschung im medizinischen Bereich. Und es heißt immer, die Spitzenmedizin ist in Gefahr, wenn die Medizin nicht mehr finanziert wird, wie sie sein sollte. Da ist die Frage, was ist die Spitzenmedizin? Ist das wirklich die Transplantationsmedizin oder die Gentechnologie, wie wir heute glauben oder uns glauben gemacht wird? Oder ist das vielleicht gerade die Prävention, die Lehre von der Gesundheit, die Spitzenmedizin wäre, indem wir Dinge verhindern können, die sonst nur mit aufwendiger Medizin repariert werden müssen.
0: Also ich wäre ein großer Befürworter von übergreifenden Erkenntnissen, dass man sich da gegenseitig unterstützt. Also mir hat zum Beispiel mal ein Bekannter von mir, der ist TCM-Arzt, also traditionelle chinesische Medizin, und der hat es tatsächlich auch in großen Jahren in China gelernt. Und der hat mir mal erzählt, sagt er findet es sehr viel besser dort, weil beide Standbeine nebeneinander existieren. Sagt, natürlich wird auch die klassische Schulmedizin gelehrt. Was machst du hier? Was machst du da? Aber die Erkenntnisse dieser alten, tausende Jahre alten, traditionellen chinesischen Medizin, die stehen parallel. Also das widerspricht sich nicht. Man versucht quasi das Beste aus beiden Welten zu nehmen. Und ich denke, das wäre doch vielleicht ein guter Kompromiss.
1: Ich denke, dass es wichtig wäre, dass beide Medizinen die gleiche Chance bekommen. In Indien probiert man das gerade mit der ayurvedischen Medizin. Da bekommt die Hälfte des Geldes die Schulmedizin und die andere Hälfte die traditionellen Medizinen, wie Ayurveda, Homöopathie, die islamische Medizin und so weiter. Und das Wichtige ist, man beobachtet das dann ein paar Jahre und schaut, welche der beiden Methoden ist wirkungsvoller oder wo ist welche wirkungsvoll, weil es ist ja nicht überall gleich wirkungsvoll. Das muss man ja auch dazu sagen. Und die könnten sich ja wunderbar ergänzen, wenn man Chancengleichheit herstellen würde. Tatsächlich ist es so, dass es wahnsinnig schwierig ist, im Bereich der Komplementärmedizin eine Studie zu finanzieren, weil da keine Industrie dahinter steht, die das finanziert. Und dadurch wird Evidenz nur auf einer Seite geschaffen. Und dann heißt es nachher, dass die Medizin ist, die Komplementärmedizin ist nicht evidenzbasiert. Nur man hat sagt nicht dazu, dass es auch gar keine Möglichkeit geschaffen wurde, diese Evidenz zu erzeugen.
0: Also da stehen sich beide Gesundheitssysteme, sage ich jetzt einfach mal dazu, oft ein bisschen unversöhnlich gegenüber. Das ist schade und nicht zum Wohle und zum Nutzen des Menschen. Aber da sind wir jetzt natürlich tief in der Gesundheitspolitik drin.
1: Ja.
0: Jetzt haben wir zwar uns ein bisschen konzentriert. Jetzt haben wir also unseren Sympathikus sozusagen arbeiten lassen, die letzten fast 2 Stunden. Was machen wir denn jetzt, wenn wir jetzt in die Pause gehen? Wie können wir
1: Ja,
0: uns wieder runterholen? Was machen Sie jetzt?
1: ich würde mich zunächst einmal bei Ihnen ganz herzlich bedanken, dass Sie die Möglichkeit geben, diese Dinge in einer Sendung einem größeren Publikum zugänglich zu
0: Alles, was
1: machen.
0: spannend ist, muss sich jeder seine Meinung dazu bilden
1: Und
0: dürfen.
1: so ist es. Und ich denke, dass es sehr wichtig ist, dass das nicht verloren geht in den Medien, dass es eben körpereigene Kräfte gibt, die uns gesund machen. Und der Vagusnerv ist so ein Heiler, der wirklich ein enormes Potenzial hat, uns gesund zu halten und gesund zu machen. Und den sollten wir viel mehr nutzen in der Medizin. Und vielleicht darf ich noch mal auf das Buch aufmerksam machen.
0: Ja, nachlesen in Ihrem Buch habe ich
1: Ja,
0: gerade
1: das,
0: jetzt gerade
1: also,
0: nochmal in die Hand genommen, genau.
1: schön. Und ja, ich denke, dass, oder ich hoffe, dass der ein oder andere Hörer oder die Hörerin etwas für sich selber mitnehmen konnte und ein bisschen ihr Leben verbessern können durch diese Maßnahmen und durch diese Hilfsmittel, die ich heute geschildert habe.
0: Nachzuhören, die Sendung übrigens wie immer als Podcast dann bei uns auf unserer Sendungsseite von BR Heimat. Herr Professor Moser, ich bedanke mich herzlich für Ihre Zeit und dass Sie uns über dieses spannende Thema erzählt haben. Alles Gute wünsche ich Ihnen. Vielen herzlichen Dank.
1: Danke Ihnen noch.

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1: Um 12 Uhr mit Karin Schumacher. Die Gefahr lauert vor allem in Online-Shops. Jeder 9. Deutsche ist im letzten Jahr Opfer von Cyberkriminalität geworden. Das zeigt der neue Bericht des Bundesamtes für Sicherheit in der Informationstechnik. Damit ist die Zahl der Betroffenen im Vergleich zum Jahr davor stark gestiegen. Da war es noch jeder 14.
2: Trotz der vielen Fälle von Cyberkriminalität schätzt mehr als die Hälfte der Befragten das Risiko, selbst Opfer einer Straftat im Internet zu werden, als gering ein. 40% informieren sich erst dann über Schutzmaßnahmen, wenn sie bereits Probleme haben. Zudem zeigt nur knapp ein Drittel aller Betroffenen die Straftaten bei der Polizei an. Für den aktuellen repräsentativen Report sind Anfang Januar etwas mehr als 3000 Bundesbürger ab 16 Jahren befragt worden. Tobias Altschomer, Bonn.
1: Die Außenminister der Europäischen Union sitzen gerade in Brüssel zusammen. Und da wurde klar, Altkanzler Schröder als Vermittler im Ukraine-Krieg ist wohl keine Option. Die Außenbeauftragte Kallas sagte, es sei unklug, Russland bestimmen zu lassen, wer Europa vertrete. Zuvor hatte die Bundesregierung erklärt, Schröder, der seit Jahrzehnten mit Russlands Präsident Putin befreundet ist, sei kein ehrlicher Makler in dem Konflikt. Verteidigungsminister Pistorius ist derweil zu Besuch in Kiew. Dort will er über die gemeinsame Entwicklung neuer Waffensysteme sprechen. In Deutschland wird es immer schwieriger, bezahlbaren Wohnraum zu finden. Deswegen leben immer mehr Menschen in zu kleinen Wohnungen. Laut Statistischem Bundesamt war es zuletzt fast jeder Achte. 5 Jahre vorher war es noch jeder Zehnte. Mehr dazu von Ursula Mayer.
3: Mit wenig Wohnraum mussten vor allem Erwachsene mit ausländischen Wurzeln und von Armut bedrohte Menschen zurechtkommen. Ein Platzproblem hatten generell häufig Paare mit mindestens 3 Kindern sowie Alleinerziehende, insbesondere in Städten. Ältere Menschen ab 65 Jahren hatten dagegen häufig genug Wohnraum. Eine Wohnung gilt als zu klein, wenn zum Beispiel Paare mit Kindern kein eigenes Zimmer für sich haben oder wenn es kein gemeinsames Wohnzimmer gibt.
1: Nach dem Ausbruch des Hantavirus auf einem Kreuzfahrtschiff ist eine weitere Passagierin positiv getestet worden. Es handelt sich um eine Französin. Vorher war ein US-Amerikaner positiv auf das Hantavirus getestet worden. Insgesamt sind damit 8 Passagiere erkrankt, so die WHO. Die Evakuierung des vor Teneriffa liegenden Schiffs soll am Nachmittag abgeschlossen werden. 4 der Passagiere kommen aus Deutschland und werden an der Uniklinik in Frankfurt am Main untersucht. Die Schweiz ist weiterhin der beliebteste Wohnort von Deutschen im europäischen Ausland. Laut Statistischem Bundesamt haben Anfang letzten Jahres fast 330.000 Deutsche in der Schweiz gelebt. Auf Platz 2 und 3 im Länderranking folgen Österreich und Spanien. Das Wetter in Bayern: zunehmende Wolken mit schauerartigem Regen und starkem Wind. Am Nachmittag lokal kräftige Gewitter, Temperaturen zwischen 11 und 20 Grad. In der Nacht weiter Regen und Gewitter bei 7 bis 0 Grad. Morgen bleibt es windig und regnerisch. In höheren Lagen kann es auch schneien. Am Mittwoch erst trocken, später Schauer möglich. Auch am Donnerstag wechselhaft. Höchstwerte 10 bis 17 Grad. 12.03 Uhr. Und hier noch 2 Verkehrsmeldungen. A9 Nürnberg Richtung Berlin zwischen Markt Schorgast und Gefrees ein Unfall. Und die A9 Nürnberg Richtung Berlin ist zwischen Bergbad Steben und Rudolfstein derzeit gesperrt. Dort hat ein Getränkelaster Flaschen verloren. Soweit die Verkehrsübersicht.
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4: Grüß Gott und auch heute herzliches Willkommen zu unserem Mittagsmagazin mit aktuellen Themen aus Bayern. Tom Viehweg ist am Mikrofon und nach dem schönen Muttertagswochenend sind wir in eine kühlere Woche gestartet. Die Eisheiligen machen ihrem Namen fast alle Ehre. Aber für die Kinder aus Nördlingen in Schwaben ist es trotzdem der schönste Schultag des Jahres heute, denn heute ist Stabenmontag und da sind die Kinder am Morgen durch die Altstadt gezogen und der Unterricht ist ausgefallen. Mit einem der ältesten Schulfeste in Bayern wird seit über 600 Jahren der Frühling begrüßt. Die Staben, das sind übrigens kleine Stecken mit Blumenkränzen dran, die die Kinder beim Umzug in den Händen halten. Ja, dann hoffen wir sehr, dass der Frühling das auch mitbekommen hat. Ich freue mich, dass wir Sie heute durch die Mittagszeit

BR Heimat aktuell am Montagmittag um 12:07. Unsere Themen, einige davon in dieser Stunde. Gut 4 Monate nach Inkrafttreten der Wehrdienstreform hat das Bundesverteidigungsministerium jetzt die Standorte festgelegt für die 24 Musterungszentren in ganz Deutschland. Früher waren das die Kreiswehrersatzämter in Bayern. Ist die Entscheidung auf Nürnberg, Regensburg, Kempten und Würzburg gefallen? Wir fragen nach, was das für die ausgewählten Kommunen bedeutet. Man darf sich seiner Macht und der Gunst der Wähler niemals zu sicher sein. Das sagte heute der scheidende Münchner Oberbürgermeister Dieter Reiter, der jetzt Alt-OB ist. Er gibt die Verantwortung nun ab mit, so Zitat, Dankbarkeit, Demut und ein bisschen Wehmut ist auch dabei. Wir waren bei der Amtseinführung von Münchens neuem Stadtoberhaupt Dominik Krause dabei. Und mit dem Rolli auf Bergtour in Bayern, das ist möglich, denn in Garmisch gibt's einen Verein, der geländesichere Rollstühle zur Verfügung stellt und Menschen, die eine Geheinschränkung haben, darin auch in die Berge begleitet. Das und mehr bei BR Heimat aktuell von jetzt bis 2:00. Ich freue mich, dass Sie Zeit für uns haben.

0: Sie hören BR Heimat aktuell am Montagmittag, 14 Minuten nach 12 ist es. Die Bundeswehr baut im Zuge des neuen bislang freiwilligen Wehrdienstes bundesweit 24 sogenannter Musterungszentren auf. Die dienen dazu, künftig die Wehrdienstfähigkeit oder früher sagte man die Tauglichkeit von jungen Menschen festzustellen, insbesondere Männern ab dem Geburtsjahrgang 2008. In Bayern werden in Nürnberg, Regensburg, Kempten und Würzburg solche Musterungszentren entstehen. Standorte also, die gut erreichbar sind einerseits und gleichzeitig viele Bewerber anziehen. Arno Trümper hat nachgefragt, was das für die betroffenen Kommunen bedeutet.
1: In Kempten, Nürnberg, Regensburg und Würzburg will die Bundeswehr zukünftig ihre bayerischen Musterungszentren errichten. Für diese Zentren plant die Bundeswehr, Gebäude außerhalb der Kasernen anzumieten. Jeweils 50 zivile Arbeitsplätze sollen pro Standort entstehen. Entscheidend für die jeweilige Standortauswahl war laut Bundeswehr das zu erwartende Aufkommen an Bewerbern. Die Reaktionen aus den künftigen Standorten waren mehrheitlich positiv. So etwa Peter Aumer, CSU, Bundestagsabgeordneter des Wahlkreises Regensburg.
2: Die Entscheidung des Bundesverteidigungsministers, ein Musterungszentrum in Regensburg zu errichten, ist eine gute Nachricht für die gesamte Region Regensburg. Zum einen wird die Bundeswehr sichtbarer und greifbarer in der Region. Zum anderen leisten auch wir unseren Beitrag für die Verteidigungsfähigkeit unseres Landes.
1: Der Pressesprecher der Stadt Nürnberg, Andreas Franke, begrüßt ebenfalls, dass hier eine neue Bundeswehreinrichtung entsteht. Die Region sei wichtiger militärischer Umschlagplatz mit hoher Bevölkerungsdichte.
3: Im Punkto Musterungszentrum natürlich, hier im Großraum wohnen über 1 Million Menschen. Das heißt, es sind viele potenzielle Rekruten zu gewinnen. Auf der anderen Seite haben wir logistisch einen großen Schnittpunkt zwischen Autobahnen, zwischen Schienennetz. Wir haben den zweitgrößten Güterbahnhof in Deutschland. Wir haben einen Flughafen, wir haben einen Hafen und auch einen Kanal vor Ort.
1: Der Oberbürgermeister der Stadt Kempten, Christian Schoch, sieht in dem Musterungszentrum einen besonders wichtigen Impulsgeber für die Stadt.
4: 50 Arbeitsplätze sind wichtig für die Stadt, jeder einzelne ist wichtig. Besonders wichtig für die Stadt sehe ich, wenn man die Aufgaben eines Musterungszentrums mal sich anschaut, dann zieht es ja Menschen hierher und zwar nicht nur aus Kempten, sondern wahrscheinlich aus einer ganzen Region. Und von daher bekommt Kempten da natürlich ein Gewicht. Das freut mich als Oberbürgermeister der Stadt Kempten schon sehr.
1: Etwa aus Regensburg kommen aber auch kritische Töne, zum Beispiel von der linken Politikerin Cassandra Andraschko.
5: Wir lehnen jegliche Zwangsdienste ab. Dass ein Musterungszentrum in Regensburg entstehen soll, ist erschreckend, aber nicht überraschend. Es werden nun auch bei uns die Strukturen aufgebaut, die Menschen gegen ihren Willen an die Waffe zwingen sollen.
1: Eine allgemeine Wehrpflicht soll allerdings bisher nicht eingeführt werden. Wer gemustert wird, dem steht frei, sich anschließend an eins der Karrierezentren der Bundeswehr zu wenden. Für eine Karriere als Soldat.

0: 12 Uhr und gleich 23 Minuten, BR Heimat aktuell am Montag. Nach dem Vorbild Thüringens hat die bayerische AfD eine eigene Kaderschmiede gestartet und die Politische Akademie Bayern gegründet. Diese Einrichtung soll junge AfD-Mitglieder auf zukünftige Regierungsverantwortung vorbereiten. Gastredner war Björn Höcke. Daniel Knopp berichtet.
1: Die AfD in Bayern braucht mehr geschultes Personal, denn die Partei hofft auf eine baldige Regierungsverantwortung. Wir bereiten uns auf die Übernahme von Regierungsverantwortung in den Ministerien vor, sagt der bayerische AfD-Landesvorsitzende Stefan Brotschka auf BR24-Anfrage. Gastredner bei der gestrigen Gründungsveranstaltung war der Partei- und Fraktionschef der AfD in Thüringen, Björn Höcke. Der rechtskräftig verurteilte Rechtsextremist Höcke hat bei der Gründungsveranstaltung einen kurzen Vortrag gehalten. Zuvor war Höcke bei einem Treffen der AfD-Landtagsfraktion in Ansbach. Die AfD-Abgeordneten hatten fast zeitgleich zur Gründungsveranstaltung ihrer Partei ein kommunalpolitisches Forum veranstaltet. Die beiden Kurzbesuche Höckes zeigen, obwohl es zwischen Partei und Fraktion durchaus Rivalitäten gibt, bei der Person Björn Höcke sind sich Partei und Fraktionsspitze offensichtlich einig. Wie schon bei den Kommunalwahlen, an der Zusammenarbeit mit Höcke wird festgehalten, trotz interner und vor allem externer Kritik.

0: Und mit den Flachviertler Musikanten ist es genau 12.30 Uhr, halb eins geworden, BR Heimat aktuell am Montagmittag. Knapp 60.000 Menschen haben vergangenes Jahr in Bayern die deutsche Staatsbürgerschaft erhalten. Das ist der neue Rekordwert. Innenminister Herrmann spricht von einer Erfolgsgeschichte, denn der Trend der vergangenen Jahre hat sich damit fortgesetzt. Und das wiederum heißt, dass hier im Freistaat immer mehr Menschen den deutschen Pass erhalten, nach akribischer Prüfung. Darunter auch Menschen, die seit vielen Jahrzehnten bereits ein Anrecht auf das Dokument hätten. Einen davon hat Karin Göckel getroffen.
1: Seit mehr als 50 Jahren lebt der gebürtige Türke Salih Kanja in Deutschland. Doch erst seit heute ist er auch Deutscher. Der Weg zum deutschen Pass war lang für den 72-Jährigen.
2: 1973, August, bin ich nach Deutschland als Gastarbeiter zu einer Baufirma in Regensburg gekommen. Nach halbes Jahr Arbeit, da habe ich festgestellt, dass Arbeit in Deutschland ist schwierig als Bauwerker. Ich war 18 Jahre alt. Da habe ich gesagt, das muss nicht so weitergehen, ich lerne mal Deutsch.
1: Ein Jahr lang lernte Salih Kanja Deutsch, dann bewarb er sich an mehreren Universitäten, bestand die Aufnahmeprüfung und studierte in Kiel Maschinenbau. Sein Abitur hatte er noch in der Türkei gemacht. Seine erste Stelle nach dem Studium war auch seine letzte. In München arbeitete er 40 Jahre lang als Entwicklungsingenieur in der Verkehrstechnik bei Krauss Maffei. Daneben engagierte sich Salih Kanja viel ehrenamtlich.
2: Ich war zweiter Elternbeiratsvorstand in der Schule. Ich war 40 Jahre lang Schiedsrichter bei der Bayerischen Fußballverband, davon noch 6-7 Jahre Beobachter, Fußballbeobachter. Das heißt, ich war tätig in allen Bereichen.
1: Im Landesamt für Statistik in Fürth legte Salih Kanja seinen Eid auf die deutsche Verfassung ab. Bayerns Innenminister Joachim Herrmann persönlich überreichte ihm die Einbürgerungsurkunde. Fast 60.000 Menschen wurden 2025 eingebürgert, 10% davon mit türkischen Wurzeln, weil sie nun die doppelte Staatsbürgerschaft beantragen können. Das ist vielen wichtig, denn ohne den türkischen Pass werden sie im Erbschaftsrecht benachteiligt, erklärt Herrmann.
3: Und deshalb haben viele türkische Mitbürger, die eigentlich schon lange die Einbürgerungsvoraussetzungen erfüllen würden, dieses wegen des Verbots der doppelten Staatsangehörigkeit bislang nicht gemacht. Und da merkt man, dass da jetzt auch wieder die Zahl der Anträge gestiegen sind.
1: Die Wirtschaft in Bayern braucht Zuwanderung, betonte Innenminister Herrmann bei der Vorstellung der Statistik. Denn die Bevölkerung im Freistaat wird immer älter.
3: Das wird sich in den nächsten 10, 20 Jahren auf jeden Fall so fortsetzen. Mehr Todesfälle als Geburten. Das heißt, wenn wir allein die Bevölkerungszahlen halten wollen, was wir auch für die Wirtschaft, für den Arbeitsmarkt in unserem Land brauchen, dann brauchen wir weiterhin ein gewisses Maß an Zuwanderung. Aber eben von Leuten, die sich gut integrieren, die unsere Sprache sprechen, die hier mit anpacken, die ihren Arbeitsplatz haben.
1: So wie es Salih Kanja sein Leben lang getan hat. Für ihn hat sich heute ein Kreis geschlossen, für seine Frau jedoch nicht. Sie bleibt Türkin, weil sie den Einbürgerungstest nicht bestehen würde, sagt ihr Mann. Die Familie sei gespalten.
2: Ich habe für die deutsche Gesellschaft mitgeholfen, mit mir und mit meinen Kindern, mit meiner Frau. Die sind Deutsche, ich bin Deutscher, meine Frau ist Türkin. Ich verstehe die Welt nicht.
0: Ein Bericht von Karin Göckel. Einen aktuelleren Anlass als den Waldbrand am Saurüsselkopf im Landkreis Traunstein hätte sich das Waldbrandsymposium Alpin in Oberstdorf wohl nicht wählen können. Das Feuer dort ist glücklicherweise mittlerweile weitgehend gelöscht. Aus ganz Deutschland waren am Wochenende aber 150 Teilnehmende im Oberallgäu dabei, um sich über die besonderen Anforderungen, ausgerechnet bei Waldbränden im Gebirge, auszutauschen. Das ist gleich Thema hier bei uns auf BR Heimat aktuell.

0: 12 Uhr und 42 gleich, kurz vor 12:45, BR Heimat aktuell mit Tom Viehweg am Montag. Ein Wald- oder Flächenbrand, der ist nie leicht zu löschen. Und bei einem solchen Feuer im Gebirge, da sind die Probleme noch viel größer. Siehe der Brand am Saurüsselkopf in den Chiemgauer Alpen. Da hat die Feuerwehr Fortschritte gemacht beim Kampf gegen die Glutnester. Das Feuer war vor gut einer Woche entdeckt worden und daraus hat sich laut Landwirtschaftsministerin Kaniber einer der größten Waldbrände in Bayern der letzten Jahrzehnte entwickelt. Mit Sicherheit auch ein aktuelles Thema beim Waldbrandsymposium Alpin. Denn aus ganz Deutschland waren rund 150 Teilnehmende ins Oberallgäu gekommen. Sogar aus Potsdam und Rostock waren einige in Oberstdorf, um sich über die besonderen Anforderungen bei Waldbränden im Gebirge auszutauschen. Mit dabei war auch Doris Bimmer.
1: Ein Wald- oder Flächenbrand ist nie leicht zu löschen. Aber im Gebirge sind die Probleme, auf die die Einsatzkräfte treffen, ungleich größer. Meist brennt es in schwer zugänglichem Gebiet, Wasser ist Mangelware und muss aufwendig per Hubschrauber an die Brandstelle geflogen werden. Genauso wie die Feuerwehrleute, die dann in steilem Gelände brennende Bäume und Böden löschen sollen. Wie die einzelnen Feuerwehren solchen Einsatzlagen begegnen und welche Lehren sie für die Zukunft daraus gezogen haben, darüber informierten Vertreter aus Bayern, aber auch aus Österreich und Südtirol auf dem Waldbrandsymposium Alpin. Der Austausch im Rahmen eines solchen Fachtreffens sei wichtig, weil sich die Gefährdungslage verändert habe, einmal durch den Klimawandel, aber auch durch deutlich mehr Touristen in den Bergen, heißt es seitens des organisierenden Kreisfeuerwehrverbands Oberallgäu. Und einig ist man sich auch in der Feststellung, Hauptauslöser für Waldbrände ist und bleibt der Mensch. Da helfe nur, weiter zu informieren und zu sensibilisieren und den Bergwald möglichst so umbauen, dass er resilienter wird. Je feuchter, desto besser, resümiert der Leiter der Fachstelle für Schutzwaldmanagement im Oberallgäu.

0: Bärheimat aktuell am Montagmittag, 12 Uhr und 48 ist es. Für Bergsteiger ist der Mai durchaus ein idealer Monat, um wandern zu gehen. Es ist noch nicht so heiß und vieles um einen herum blüht. Aber nicht jeder, der gerne in die Berge möchte, hat's da so einfach. Zum Beispiel Menschen, die auf einen Rollstuhl angewiesen sind. Für sie gibt es aber einen Verein, der geländesichere Rollstühle zur Verfügung stellt und Menschen darin sogar in die Berge begleitet. Simon Berninger stellt uns das ziemlich einmalige Projekt vor.
1: Norbert und Irene Schilling sind gerne in den Bergen unterwegs. Ihre Tochter Franzi mitzunehmen, ist da allerdings gar nicht so selbstverständlich. Die 24-Jährige hatte als Kind nämlich eine Herzoperation, ist seither spastisch gelähmt und auf den Rollstuhl angewiesen. Vater Norbert sagt,
2: dass sie mal eine andere Perspektive auch hat, dass sie einfach mal was anders sieht. Und es soll ja auch irgendwo jeder mal die Möglichkeit haben, in die Berge zu gehen.
1: Der Meinung ist auch Stefan Jenowein vom Garmischer Verein Bewegung und Begegnung. Gemeinsam mit anderen Ehrenamtlichen bietet Jenowein Touren in die Berge an. Für Menschen, die auf den Rollstuhl angewiesen sind. In geländesicheren Rollstühlen mit Elektroantrieb und bedienbar über einen Joystick.
3: Hat also Allradantrieb und wird mit ganz wenig Reifendruck gefahren. Also der hat 0,5 bis 0,6 bar Druck und schmiegt sich dann halt mit unheimlich viel Traktion an den Untergrund an. Und sobald du loslässt den Joystick, steht er auf allen vier Rädern und bremst. Hat also auch viel Sicherheit.
1: Fast 30.000 Euro kostet ein solcher geländesicherer Rollstuhl. Die private Anschaffung ist für viele zu teuer. Auch für den Verein von Stefan Jenowein. Aber dem Verein wurde ermöglicht, die speziellen Rollstühle für bergbegeisterte Menschen mit Behinderung auszuleihen von einem Hersteller im schwäbischen Bobingen.
3: Und so kam das dann, dass wir halt versucht haben, mit den Rollstühlen Touren zu entwickeln. Und wenn jemand wie die Franz jetzt auf den Berg will, ja, warum soll man ja das nicht wirklich machen, wenn es geht? Na klar. Träume erfüllen. Franzi, einmal umbauen.
1: Beim ersten Ausflug der Schillings mit ihrer Tochter im geländesicheren Rollstuhl hat der Verein Bewegung und Begegnung der 24-Jährigen tatsächlich einen Traum erfüllt.
4: Schon, gell? Total überwältigt, oder?
2: Das war jetzt ein schönes Gefühl, gell? Das ist halt was Einzigartiges. Einfach mal rauf auf den Berg und das, die Franziska also zum Erleben. Das ist echt spannend.
1: Ihre Tour im geländesicheren Rolli ging zumeist über Forstwege bis hinauf zur Tannenhütte auf 950 Höhenmetern am Wank in Garmisch-Partenkirchen. Wie die anderen Touren, die Stefan Jenowein für Menschen mit Behinderung anbietet, hat er auch die Tour der Schillings zuvor selbst im Rollstuhl getestet, bevor er sie erstmals mit Menschen meistert, die wirklich auf den Rollstuhl angewiesen sind. Laut Hersteller reicht der Akku zwar immerhin für 38 Kilometer, aber Steigung und Gewicht beeinflussen die Reichweite. Die Schillings mussten sich da aber nicht sorgen. Ihre Tour im Rollstuhl ging nur 5 Kilometer und war ein voller Erfolg.

Kurz vor eins ist es, das ist BR Heimat aktuell am Montagmittag. Sorgenfalten bei den Vogelschützern in Bayern. Erste Daten deuten darauf hin, dass sich ein Langzeittrend fortsetzt. Die Zahl der Vögel pro Garten in Bayern sinkt. Nach Angaben des Landesbunds für Vogel- und Naturschutz hat sich dabei dieser Negativtrend fortgesetzt. Das zeigt nämlich die Zahl der Vögel, die gezählt worden sind am Wochenende. Vielleicht haben Sie auch mitgemacht. Dann haben Sie mit Ihren Beobachtungen zu dieser Feststellung beigetragen. Rund 4000 Menschen in ganz Bayern haben sich beteiligt an der Stunde der Gartenvögel und Vögel gezählt. 25,4 Singvögel sind durchschnittlich gesichtet worden. Die Plätze 1 bis 3 belegen wieder der Haussperling, die Amsel und der Star. Nachmeldungen nimmt der LBV übrigens noch eine Woche lang entgegen. Noch mehr aktuelle Themen in der zweiten Stunde BR Heimat aktuell. Ich freue mich, wenn Sie nach den 13 Uhr Nachrichten noch ein bisschen Zeit haben für uns.

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1: Um 13 Uhr mit Karin Schumacher. In Deutschland werden immer mehr Menschen Opfer von Cyberkriminalität. Allein letztes Jahr war jeder Neunte von Straftaten im digitalen Raum betroffen. 5 Jahre vorher war es noch rund jeder 14. Das zeigt der neue Bericht des Bundesamts für Sicherheit in der Informationstechnik.
2: Am häufigsten agieren Kriminelle betrügerisch im Bereich Online-Shopping. Das ist wie bereits in den vergangenen Jahren das am weitesten verbreitete Delikt. Ein Drittel der Betroffenen hat dabei finanzielle Verluste erlitten. Trotz der vielen Fälle von Cyberkriminalität schätzt mehr als die Hälfte der Befragten das Risiko, selbst Opfer einer Straftat im Internet zu werden, als gering ein. 40% informierten sich nur selten über Cybersicherheit. Tobias Altschomer, Bonn.
1: In deutschen Großstädten wird vor allem mit Gas geheizt. Das soll sich aber ändern, berichtet der Bund für Umwelt- und Naturschutz Deutschland, kurz BUND. Er hat 38 Wärmepläne ausgewertet. Einzelheiten von Margarita Holzreiter.
3: Die meisten Städte setzen langfristig auf Wärmenetze. Also Wärme, die an einem Ort zentral erzeugt und dann an mehrere Gebäude verteilt wird. Sie sollen in Zukunft fast die Hälfte der Wärme liefern. An zweiter Stelle stehen Wärmepumpen. Die Auswertung zeigt allerdings, dass viele Pläne noch nicht bis ins Detail gehen, etwa hinsichtlich der Finanzierung. Bis zum 30. Juni 2026 müssen alle Städte mit mehr als 100.000 Einwohnern ihre Pläne präsentieren.
1: Verteidigungsminister Pistorius ist zu Besuch in der Ukraine. Der SPD-Politiker traf am Vormittag in Kiew ein. Nach ukrainischen Angaben geht es bei seinem Besuch darum, Waffen gemeinsam zu entwickeln und zu bauen. Deutschland interessiert sich unter anderem für Abfangdrohnen und Langstreckenraketen, mit denen sich die Ukraine gegen Russland verteidigt. Wenn es um die wirtschaftliche Entwicklung geht, liegt Bayern im Vergleich der Bundesländer vorn. 11 der 20 stärksten Regionen liegen, laut einer Studie des Instituts der deutschen Wirtschaft, im Freistaat. Allen voran der Landkreis München, gefolgt von der Stadt München und dem Landkreis Tirschenreuth. Bewertet werden unter anderem Arbeitsmarkt, Ärztedichte und Grünflächen. Nicht gut schneiden bayerische Regionen allerdings ab, wenn es um das Tempo bei Veränderungen geht. Da gehören Ansbach, Straubing und Dingolfing-Landau zu den Schlusslichtern. Amtsübergabe in München. Rund 2 Monate nach der Kommunalwahl hat Altoberbürgermeister Dieter Reiter seinem Nachfolger Dominik Krause offiziell das Amt übergeben. Bei einer Feierstunde im alten Rathaus hängte der 67-Jährige dem neu gewählten Rathauschef die goldene Amtskette um. Der 36 Jahre alte Krause ist der erste grünen Oberbürgermeister der bayerischen Landeshauptstadt. Das Wetter in Bayern. Am Nachmittag teils schauerartiger Regen, im Südosten auch Gewitter, teils trockene Abschnitte mit etwas Sonne, Höchstwerte um 11 Grad in Unterfranken und bis 20 Grad in Niederbayern. In der Nacht dann weitere Schauer, Tiefstwerte 7 bis 0 Grad und die weiteren Aussichten wechselhaft bei 8 bis 17 Grad. 13.03 Uhr. Und noch der Blick auf die Straßen. Die Verkehrsredaktion meldet normalen Verkehr auf den Fernstraßen in Bayern. Soweit die Übersicht.
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4: Und ich sag Servus zur zweiten Stunde BR Heimat aktuell, auch heute bis um 14 Uhr mit den aktuellen Themen des Tages. Und die gute Meldung für diesen Montag, sie kommt aus Oberbayern. Eine hochbetagte Seniorin hat am Bahnhof in Taufkirchen im Landkreis München die Gleise überquert und ist nur haarscharf nicht von einer S-Bahn erfasst worden. Der Zug kam nach einer Notbremsung ungefähr 1 Meter vor der 88-jährigen Frau zum Stehen, so die Polizei. Die Frau wollte ihren Heimweg ein bisschen abkürzen über die Gleise. Der 24-jährige Zugführer sah sie rechtzeitig, konnte noch bremsen, aber eben gerade noch. Der junge Mann erlitt einen Schock. Es wurde sonst niemand verletzt. Die Bundespolizei ermittelt jetzt allerdings gegen die Seniorin wegen des Verdachts des gefährlichen Eingriffs in den Bahnverkehr. BR Heimat aktuell am Montag. Am Mikrofon begrüßt Sie weiter recht herzlich Tom Fiebeck.

0: Zweite Stunde BR Heimat aktuell. Einige unserer Themen noch bis um 14 Uhr. Frauen als Politikerin werden oft beschimpft, unterschätzt und bleiben auch nach den Kommunalwahlen dieses Jahr die Ausnahme. An der Spitze der Landkreise stehen fast nur Männer. Aktuell führen Frauen nur 6 von 71 Landkreisen. Damit sind es sogar noch weniger als in der vorherigen Wahlperiode. 2020 waren es noch 7 gewesen. Wir haben einige von Ihnen begleitet und die Frage gestellt, wer traut sich politische Macht zu und wem wird sie zugetraut und warum? Was lange währt, wird endlich gut. So könnte man das Projekt in dem kleinen Ort Etzdorf im Landkreis Amberg-Sulzbach beschreiben. In seinem Heimatort hat der Künstler Wilhelm Koch ein Vierteljahrhundert um eine Idee gekämpft. Jetzt ist sie verwirklicht worden. Ein Europatempel mitten auf einer Wiese in der Natur. Ein einzigartiges Symbol für Demokratie, dem allerdings eine Odyssee vorangegangen ist. Und wie haben die Menschen in früheren Zeiten gelebt? Das ergibt sich oft aus Dokumenten, die zum Beispiel in Kapseln verpackt in Bauwerken versteckt werden. Auch in der Marienstatue in der Partnachklamm in Garmisch-Partenkirchen hat man solche Dokumente gefunden. Für Klammwart Rudi Achtner war das ein bewegender Moment.
1: Weil es ja niemand wusste und weil es ja nur zufälligerweise gefunden worden ist, weil der Restaurator unten den Deckel von dem Fuß weggemacht hat. War ein ganz toller Moment. Da erinnert man sich auch schon wieder an Herrgott und ich bin ja ein sehr gläubiger Mensch und da ist man dann an Herrgott wieder ganz nah, wenn man sieht, die Madonna bringt da auch noch was.
0: Der Kapselinhalt war aber beschädigt, weil im Lauf der Zeit Wasser eingedrungen ist. Deswegen hat man jetzt eine neue Kapsel eingebaut. Und was man jetzt für die Zukunft reingesteckt hat in die Zeitkapsel, darüber mehr gegen Ende dieser Stunde. Das und mehr bei BR Heimat aktuell. Ich freue mich, wenn Sie bis um 14 Uhr mit dabei sind.

0: BR Heimat aktuell am Montagmittag, 13 Uhr 14 Minuten. Frauen in der Politik sind immer noch unterrepräsentiert, vor allem in den Führungspositionen. Daran ändert sich auch nach den jüngsten bayerischen Kommunalwahlen nichts. Landrätinnen zum Beispiel gibt es in dieser Legislaturperiode nur 6 gegenüber 65. Das ist eine Landrätin weniger sogar als bei der letzten Kommunalwahl. Eine hat nämlich dieses Mal gar nicht mehr kandidiert. Und so hat eine Landrätin in Oberbayern ihren ersten Arbeitstag, ihre erste Arbeitswoche hinter sich und eine andere hat ihr Büro geräumt. Tanja Gronde hat sie getroffen.
1: Andrea Jochner-Weiß ist gerührt bei der Verabschiedung im Landratsamt. Ihre Mitarbeiterinnen und Mitarbeiter stehen Spalier bei ihrem Abschied. Nach 2 Amtszeiten ist die CSUlerin nicht mehr angetreten zur Wahl.
2: Als Frau habe ich persönlich immer das Gefühl gehabt, ich muss mich mehr beweisen.
1: 12 Jahre lang war sie Landrätin, doch Frauen wie sie sind an der politischen Spitze immer noch selten. Woher kommt das Ihrer Meinung nach?
2: Ich glaube, weil sie sich sehr hinterfragen und weil die männliche Domäne schon noch ein bisschen anders ist und die hohen Ämter eher für sich beansprucht.
1: Die Landrätin von Weilheim-Schongau musste viel einstecken. Einmal wurde sie sogar in einem Bierzelt ausgepfiffen. Manchmal waren es auch wüste Beleidigungen gegen sie als Frau.
2: Sie widerliche, blöde, dreckige Schlamm. Ja, ist dort weh.
1: Die Frauenquote bei den Landrätinnen ist niedrig. Aktuell treffen auf 6 Frauen 65 Männer in Bayern. Seit 1972 gibt es Zahlen zu der Verteilung und das Statistische Landesamt hat in dieser Zeit 14 Landrätinnen und 294 Landräte gezählt. Das liegt natürlich auch daran, dass sich Frauen nicht immer aufstellen lassen.
2: Ich habe so ein bisschen Verdacht. Frauen wählen keine Frauen.
1: Dabei ist die weibliche Perspektive wichtig für Gemeinden, ob Sicherheitsgefühl oder Gesundheit oder Bildung. Frauen haben andere Perspektiven und führen empathischer, sagen Studien. Gleichzeitig seien sie immer noch in alten Rollenbildern gefangen, meint Daniela Groß von den Grünen.
3: Es ist ja immer noch die Regel, dass die Frauen zuständig sind für die Kinderbetreuung. Damals, als ich meine erste Tochter bekommen habe, habe ich nach 8 Monaten wieder angefangen, in Vollzeit zu arbeiten. Und das ist bei uns etwas in der Gesellschaft, das nicht üblich ist.
1: Die 37-jährige Mutter von 2 Kindern gewann im Landkreis Landsberg am Lech gegen den ehemaligen Amtsinhaber. Nun heißt es für sie auch trotz Familie am Wochenende arbeiten und Abendtermine wahrnehmen, wie beispielsweise den Talentwettbewerb einer Schule besuchen.
3: Wenn jetzt ein Mann Landwirt ist, da versteht keiner, wie funktioniert das mit der Kinderbetreuung, weil jedem klar ist, die Frau macht das. Und ich verstehe ehrlich gesagt nicht, warum wir dieses Selbstverständnis nicht auch auf die Väter haben, weil dass wir diese Verantwortung immer noch zum Großteil bei den Frauen sehen.
1: Daniela Groß beginnt als eine von 3 neuen bayerischen Landrätinnen die Reise, die Andrea Jochner-Weiß nun abschließt. Was sie dabei gelernt hat?
2: Wir brauchen Frauenpower. Frauen wählt Frauen und Frauen lasst euch wählen, habt keine Angst, hinterfragt euch nichts. Wir gingen einen Weg ein bisschen anders, aber wir Frauen, wir bringen genauso viel weiter wie die Männerwelt.

0: 13 Uhr und gleich 23 Minuten. Sie hören BR Heimat aktuell am Montagmittag. Feierlicher Wechsel im Münchner Rathaus. Die bayerische Landeshauptstadt wird künftig von einer Ampelkoalition regiert. Heute ist der Koalitionsvertrag der neuen Stadtregierung öffentlich unterzeichnet worden. Der neue Münchner Oberbürgermeister Dominik Krause von den Grünen nennt das kommunale Bündnis aus Grünen, der Rosa Liste, SPD, FDP und Freien Wählern ja die Mango-Koalition. Von seinem Vorgänger Dieter Reiter bekam er heute die Amtskette überreicht. Birgit Grundner war bei diesem historischen Ereignis dabei. Wie war denn die Stimmung?
1: Ja, das ist schon sehr feierlich. Die Sitzung fand ja im alten Rathaus, im Festsaal dort statt. Das ist ein imposanter Raum, so mit Tonnengewölbe und kunstvoller Holzdecke, Schnitzereien. Und immer wenn was richtig wichtig ist in der Stadt, dann geht man dorthin. Es waren auch viele geladene Gäste da aus Politik, Wirtschaft und Gesellschaft, wie man immer so schön sagt. Alle haben sich schick gemacht, also richtig festlich und diesmal ja auch ein wirklich richtig historischer Moment. Zum ersten Mal wurde in München ein Grüner ins OB-Amt eingeführt, nach Jahrzehnten mit SPD-Oberbürgermeistern, zuletzt Dieter Reiter. Und die neuen Stadträte, die wurden auch gleich im alten Rathaus vereidigt.
0: Vielen Dank, Birgit Grundner. Und in einer guten halben Stunde, da tritt der Münchner Stadtrat dann zu seiner konstituierenden Sitzung zusammen, bei der auch der zweite und der dritte Bürgermeister gewählt werden. Auch Sachthemen wie das Oktoberfest stehen dann gleich auf der Tagesordnung. Es geht unter anderem um die Zulassung der Wiesenwirte.

0: BR Heimat aktuell um genau 13.30 Uhr, halb zwei. Der Wonnemonat Mai ist auch wieder die blühende Hochsaison für Frühlingsfeste, für Dulten und noch in dieser Woche naht ja auch für nicht wenige zumindest der Vatertag. Die einen feiern solche Anlässe feuchtfröhlich, die anderen, in der Regel die Polizeibeamten, stehen am Straßenrand und schauen, dass keine alkoholbedingten Unfälle passieren. Immer wieder ziehen sie dabei Autofahrerinnen und Autofahrer aus dem Verkehr, die sich mit 2 Promille und mehr im Blut ans Steuer setzen und damit sich, aber auch andere in Gefahr bringen. Auch wenn die Tendenz insgesamt rückläufig ist, Alkohol am Steuer ist noch immer ein Thema. Martin Gruber berichtet aus Niederbayern über Kontrollen und Kontrollverlust.
1: Passau B12 Richtung Bayerischer Wald. Die Polizei wird hier gleich kontrollieren. Schwerpunkt Alkohol im Straßenverkehr. Bevor es für Hauptkommissar Markus Kübelböck und sein Team losgeht, Rückmeldung aus der Dienststelle. Die Kollegen haben ein paar Stunden vorher, mitten am Nachmittag, einen Autofahrer mit 2,5 Promille aus dem Verkehr gezogen.
2: Überdurchschnittlich hoher Wert, muss man ganz klar sagen.
3: Die Zeiten kann man nie wissen, wann alkoholisiert gefahren wird.
1: 21 Uhr, Kontrollbeginn. Als erstes werden 2 junge Motorradfahrer aufgehalten.
4: Haben Sie Alkohol getrunken?
5: Können wir gerne einen Test machen,
4: aber kein Problem. Ja. Dann machen wir schnell einen Test.
5: Was?
1: Weil das Gerät 0,0 anzeigt. Im 10-Minuten-Takt werden Auto- und Motorradfahrer rausgewunken. 1,5 Stunden lang keine besonderen Vorkommnisse. Das sollte sich noch ändern. Zur Statistik. Die ist zunächst positiv, weil die Zahl der alkoholbedingten Unfälle mit Einführung der 0,5-Promille-Grenze im Jahr 2001 deutlich zurückgegangen ist. Aber sie stagniert seit etwa 10 Jahren. Die meisten Alkoholdelikte im Verhältnis zur Bevölkerungszahl stellt die Polizei bayernweit in Niederbayern fest, hauptsächlich bei Männern und besonders in der Nacht von Samstag auf Sonntag. Wir fragen nach am Samstagabend auf der Passauer Dult. Schon mal betrunken Auto gefahren?
6: So was machen wir nicht.
7: Seid ehrlich.
8: Ich krieg das jede Woche mit, weil ich beim Fußballverein bin und da wird jede Woche getrunken und da wird er heimgefahren mit dem Auto, genau.
7: Ja, einmal angegeben mit 2,1 Promille.
1: Alkoholisiert am Steuer, auch für Andreas aus dem Landkreis Passau, war das früher ganz normal.
9: Ich war 25 Jahre lang ein ziemliches Alkoholproblem gehabt. Bin ja ziemlich oft betrunken Auto gefahren. Das hat immer dazu gehört, mir hat es früher immer geheißen, Drogen ins Auto fahren kann ich noch.
1: 3-mal Führerschein genommen, hohe Geldstrafen, schweren Unfall gebaut, das ganze Programm. Seit 20 Jahren ist Andreas trocken. Kein Tropfen Alkohol mehr. Der 58-Jährige kann allen nur raten, betrunken am Steuer, bloß nicht.
9: Es gibt immer Möglichkeiten. Weil wenn ich 100 Euro habe, dass ich die versauf, dann habe ich einen Zehner für ein Taxi.
1: Zurück zur Kontrollstelle. Markus Kübelböck und seine Kollegin Lisa Giebis kontrollieren einen verdächtigen Autofahrer. Aus dem PKW steigt Alkoholdunst. In der Mittelkonsole steckt ein Dosenbier.
10: Deshalb überprüfen wir jetzt, ob er einen Alkoholwert hat, weil wir nicht ausschließen können, dass er das jetzt während der Fahrt oder kurz vor Fahrtantritt getrunken hat.
11: Oh, 0,9 Promille.
12: Weil ich habe nur diese Bier getrunken.
11: Sonst nichts.
12: Und dann einen der Arbeit.
11: Und jetzt müssen Sie mit den Kollegen auf die Dienststelle fahren. Dort wird ein gerichtsverwertbarer Test gemacht.
1: Und auf der Dienststelle bestätigt sich, der Autofahrer hat knapp 1 Promille im Blut. Bedeutet 1 Monat Fahrverbot, 500 Euro Bußgeld und 2 Punkte in Flensburg. Insgesamt aber zieht die Passauer Polizei nach 4 Stunden Kontrolle eine positive Bilanz.
2: Weil sie die meisten Verkehrsteilnehmer an Regeln gehalten haben.

0: Gleich 13 Uhr und 40 ist es, 20 Minuten vor zwei. Sie hören BR Heimat aktuell mit Tom Fiewig. 25 Jahre sind vergangen, von der ersten Idee des Künstlers Wilhelm Koch, bis er fertig wurde. Der Europatempel Glyptothek Etzdorf. Und der ist jetzt am Wochenende in der nördlichen Oberpfalz eröffnet worden. Ein kollektives Gemeinschaftswerk, ein Baukunstwerk von Bürgern für Bürger und ein einzigartiger Kulturrastplatz ist da entstanden mit dauerhafter Kunst zum Thema Europa und Demokratie. Margit Ringer war bei der Eröffnung des sogenannten Europatempels in Freudenberg im Landkreis Amberg-Sulzbach dabei.
1: Auf einer Anhöhe bei dem 500-Seelen-Dorf bietet sich ein Panoramablick über die Ausläufer des Oberpfälzer Waldes. In Sichtweite ist die A6, also die Europastraße E50 von Paris nach Prag. Ein idealer Ort für einen Kulturrastplatz zum Thema Europa, fand Wilhelm Koch schon vor 25 Jahren. Ein Ort für Bürgersinn, für 2500 Jahre Demokratie und den europäischen Gedanken, das schwebte ihm vor.
2: Die ersten Entwürfe war eigentlich ein Betonfertigteiltempel und sollte ursprünglich eine Ausstellungshalle werden für Abgüsse griechischer Skulpturen, die man in München in der Glyptothek kaufen kann. Und wir hätten sie nur in Beton gegossen, nicht in Gips oder Marmorgips.
1: Der Künstler hatte den antiken Aphaia-Tempel auf der griechischen Insel Aegina vor Augen. So sollte seine Glyptothek ausschauen. Doch es gab Unruhe im Dorf, außerdem war das Projekt teuer, die Betonwirtschaft machte auch nicht mit. 17 Jahre später verändert sich das geplante Gebäude. Der Münchner Architekt Peter Heimerl schuf einen modernen Betontempel, auch nur auf dem Papier. Die Genehmigung zog sich hin und führte Künstler und Förderer bis in den Petitionsausschuss des Landtags.
2: Aber leider in der Ausführung sehr anspruchsvoll, dadurch sehr teuer.
1: Vor wenigen Jahren noch einmal eine Planänderung, weniger Beton, mehr Grün. Zeitgemäßer, sagt Wilhelm Koch. Aus der Glyptothek wird der Europatempel. Er besteht aus 47 Säuleneichen. Sie sind eingelassen in einen Betonsockel mit Podesten und stehen für die 47 Länder des europäischen Kontinents. Denn an der Grundidee hat sich über das Vierteljahrhundert nichts verändert.
2: Und es soll so eine Art Kulturrastplatz werden für Europa, wo Kunst zum Thema Europa gezeigt wird. Und das ist ziemlich einzigartig. Aber wir wollen eigentlich eher so den kulturellen Blick, den kreativen Blick auf Europa richten.
1: Wilhelm Koch sieht sich damit sogar ein bisschen in der Tradition König Ludwigs I. Denn was schon der Bayernkönig im 19. Jahrhundert wusste, davon ist auch Wilhelm Koch zutiefst überzeugt. Kunst bildet.
2: Ludwig I., der ja die Ruhmeshalle in München für die Bayern gemacht hat, die Walhalle in Regensburg für die deutschen Persönlichkeiten. Und wir haben jetzt einen Ort, einen Tempel geschaffen für die Bürger Europas, also international, transnational.
1: Für die Finanzierung und Verwirklichung seiner Idee brauchte der Künstler, der mit dem Luftmuseum in Amberg schon eine weltweit einzigartige Kunsteinrichtung geschaffen hat, nicht nur Geduld, sondern viele Sponsoren und Ehrenamtliche.
2: Und die Leute haben mir vertraut, 15, 20, 25 Jahre. Insofern bin ich sehr froh, dass das jetzt alles gut ausgegangen ist und dass alle bei der Stange geblieben sind. Jetzt, glaube ich, wird das Ganze mit Leben erfüllt und heute ist schon ein guter Moment dafür.
1: Der Europatempel Glyptothek Etzdorf steht jedem offen. Er ist frei zugänglich. Die 47 Säuleneichen für jedes Land des europäischen Kontinents sind meterhoch. Nun sollen sie weiter wachsen, vielleicht auch zusammenwachsen, sagt Wilhelm Koch. Ein symbolischer Ort für Freiheit, Frieden und 2500 Jahre Demokratie.

0: BR Heimat aktuell am Montagmittag 13.48 Uhr. Wir schauen nach Oberbayern. Zahlreiche Wanderer kommen täglich an ihr vorbei, an der Madonna in der Partnachklamm nahe Garmisch-Partenkirchen. Im Sockel der Marienstatue, da lag mehr als ein Jahrhundert lang eine sogenannte Zeitkapsel, ein Behälter mit kleinen Botschaften an die Zukunft. Die Idee, Anhaltspunkte und Dokumente überliefern, damit Menschen in 100 oder 200 Jahren noch etwas über uns und unser Leben erfahren können. Jetzt gibt's hoch über der Partnach eine neue Zeitkapsel. Martin Breitkopf aus unserem Studio Oberland mit der ganzen Geschichte.
1: Hoch über den reißenden Fluten der Partnach drohen sie seit Jahrhunderten, die Madonna. Unten donnert das Wasser durch die enge Klamm, Gischt liegt in der Luft und das Toben hallt von den Felswänden wieder. Und genau hier, an diesem spektakulären und schwer zugänglichen Ort, wird eine Botschaft an die Zukunft hinterlassen. Der neu gewählte Bürgermeister von Garmisch-Partenkirchen, Daniel Schimmer, hat die neue Zeitkapsel übergeben.
2: Es ist ein ganz großer Moment für mich und eine ganz große Ehre, als erster Bürgermeister diese Zeitkapsel jetzt übergeben zu dürfen und ein Stück weit unsere Geschichte des Ortes voranschreiben zu dürfen.
1: Die Kapsel ist aus Metall, achteckig und etwa so groß wie ein Schuhkarton. In ihr stecken Zeitungsausschnitte über die Restaurierung der Madonna, Euromünzen und eine Ortschronik. Auch Dokumente aus der alten Zeitkapsel. Die war bei Restaurierungsarbeiten eher zufällig entdeckt worden, versteckt im Fuß der Marienstatue. Für Klammwart Rudi Achtner ein Moment, der ihn bis heute bewegt.
3: Weil es ja niemand wusste und weil es ja nur zufälligerweise gefunden worden ist, weil der Restaurator unten den Deckel von dem Fuß weggemacht hat. War ein ganz toller Moment. Da erinnert man sich auch schon wieder an Herrgott. Und ich bin ein sehr gläubiger Mensch und da ist man dann an Herrgott wieder ganz nah, wenn man sieht, die Madonna bringt da auch noch was.
1: Im Fuß der alten Madonna lagen verborgen Gold- und Silbermünzen aus der Kaiserzeit und eine Pergamentschriftrolle. Doch Wasser war eingedrungen, die Botschaft von damals konnte nicht mehr entziffert werden. Damit das dieses Mal nicht passiert, wurde die neue achteckige Kapsel besonders sorgfältig von Ferdinand Glassel hergestellt.
4: Wir haben da ein ganz hochwertiges Material aus VVA gewählt, das ja hochkorrosionsbeständig ist, mit den besten Mitteln, was es momentan so gibt, abgedichtet und verschraubt. Also die Kapsel, die ist jetzt auf jeden Fall wasserdicht.
1: Dann der entscheidende Moment. Das ist nicht ungefährlich. Eine Leiter liegt über der Klamm, tosende Fluten darunter. Ein Arbeiter tastet sich vorsichtig voran, die Zeitkapsel in der Hand. Letztlich erreicht er die Marienstatue und befestigt die Box direkt unter dem Fuß. Dort soll sie die nächsten Jahrzehnte, ja vielleicht so Jahrhunderte, überdauern.
2: Wir wissen nicht, wann sie das nächste Mal geöffnet wird. Und ich denke, dass die Menschen, die Bürgerinnen und Bürger, der nächste Bürgermeister, der sie öffnen wird, genauso überrascht und spannend reinschauen wird, wie wir es jetzt getan haben.
1: Und so bewahrt die Madonna hoch über der Partnach ein Stück Geschichte unserer Zeit für die Menschen von morgen.

Die Tafan-Musikanten aus Straubing mit Frühlingsgedanken und warme Frühlingsgedanken, die müssen wir uns auch machen am ersten Tag der sogenannten Eisheiligen. Heute Mamertus, morgen erwarten wir Pankraz. Aber apropos Heilige, auch eine Kirche ist ja nach wie vor ein heiliger Ort. Respektlosen Dieben war das offenbar wurscht. Sie haben in der Kirche St. Sebald in Schwabach einen Sektempfang verhindert. Denn nach Polizeiangaben wurden dort mehrere Flaschen und eine Kühltasche geklaut, die in einem Seiteneingang gelagert waren. Als die Eigentümerin nach dem Gottesdienst die Flaschen und die Kühltasche mit Snacks und alkoholfreien Getränken holen wollte, um den Sektempfang vorzubereiten, war alles verschwunden. Jetzt sucht die Schwabacher Polizei nach Zeugen. Merke, ein Langfinger braucht keine eigenen Taschen. Fremde genügen ihm, und wenn's Kühltaschen sind. Das war BR Heimat aktuell am Montagmittag. Am Mikrofon war Tom Viehweg. Themenauswahl und Redaktion hatte Edith Schowalter. Vielen Dank dafür. Ihnen vielen Dank fürs Zuhören. Einen schönen restlichen Montag noch. Bis morgen wieder. Servus und Ade.

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1: Um 14 Uhr mit Karin Schumacher. Nach dem Ausbruch des Hantavirus auf einem Kreuzfahrtschiff werden nun 4 deutsche Passagiere hierzulande behandelt. Sie sollen nach einem Zwischenstopp in Frankfurt in ihre jeweilige Heimatregion gebracht werden. Darunter ist eine Person aus Bayern.
2: Nach Angaben des Bundesgesundheitsministeriums zeigen die 4 nach Deutschland gebrachten Passagiere bisher keine Symptome. Geplant ist, dass sie weiter transportiert werden. Nach Berlin, Baden-Württemberg, Bayern und Sachsen. Dort sollen sie vorsorglich in Quarantäne gehen. Wie lange und wie die Quarantäne konkret aussehen soll, darüber entscheiden die zuständigen Gesundheitsämter vor Ort. Das Risiko für die Menschen in Deutschland schätzt die Bundesregierung weiter als sehr gering ein. Birte Sönnigsen, Berlin.
1: Die Gefahr lauert vor allem in Online-Shops. Jeder 9. Deutsche ist im letzten Jahr Opfer von Cyberkriminalität geworden. Das zeigt der neue Bericht des Bundesamts für Sicherheit in der Informationstechnik. Damit ist die Zahl der Betroffenen im Vergleich zum Jahr davor stark gestiegen. Da war es noch jeder 14.
3: Trotz der vielen Fälle von Cyberkriminalität schätzt mehr als die Hälfte der Befragten das Risiko, selbst Opfer einer Straftat im Internet zu werden, als gering ein. 40% informierten sich nur selten über Cybersicherheit. Zudem zeigte nur knapp ein Drittel aller Betroffenen die Straftaten bei der Polizei an. Für den aktuellen repräsentativen Report sind Anfang Januar etwas mehr als 3000 Bundesbürger ab 16 Jahren befragt worden. Tobias Altschomer, Bonn.
1: Die von der Bundesregierung geplante Entlastungsprämie liegt auf Eis, nachdem der Bundesrat dagegen gestimmt hat. Wie es jetzt weitergeht, ob etwa der Vermittlungsausschuss eingeschaltet wird, darüber will die Regierung morgen reden, sagte ein Sprecher. Statt einer Prämie, die die Unternehmen zahlen würden, ist unter anderem eine umfassende Reform der Einkommenssteuer im Gespräch. Wenn es um Schwarzarbeit in Unternehmen geht, kommt das Hauptzollamt Augsburg ins Spiel als Finanzbehörde des Bundes. Im letzten Jahr haben die Zollfahnder nach eigenen Angaben Verstöße im Wert von rund 16 Millionen Euro aufgedeckt.
4: Der Schaden lag laut Hauptzollamt 1 Million höher als im Jahr zuvor. Die infolge der Ermittlungen angestoßenen Haftstrafen belaufen sich auf insgesamt 39 Jahre. Bei bundesweiten und regionalen Schwerpunktkontrollen waren die Zollfahnder unter anderem in der Bau- und Gastronomiebranche unterwegs, im Wach- und Sicherheitsgewerbe, aber auch in Friseur- und Kosmetiksalons. Doris Behmer aus dem BR-Studio Augsburg.
1: Am Saurüsselkopf in den Chiemgauer Alpen macht die Feuerwehr Fortschritte beim Kampf gegen Glutnester. Noch immer sind mehr als 300 Kräfte im Einsatz. Wie lange ist noch unklar, da der Wind die Glutnester teils wieder entfacht. Das Feuer am Saurüsselkopf war vor gut einer Woche entdeckt worden. Daraus hatte sich laut Landwirtschaftsministerin Kanniba einer der größten Waldbrände in Bayern der letzten Jahrzehnte entwickelt. Das Wetter in Bayern? Am Nachmittag teils schauerartiger Regen, im Südosten auch Gewitter, teils auch trockene Abschnitte mit etwas Sonne, Höchstwerte um 11 Grad in Unterfranken und bis zu 20 Grad in Niederbayern. In der Nacht weitere Schauer, Tiefstwerte 7 bis 0 Grad und die weiteren Aussichten wechselhaft bei 8 bis 17 Grad. 14.04 Uhr. Und hier noch 3 Verkehrsmeldungen. A3 Linz Richtung Passau, zwischen dem Rastplatz Neuhaus und Passau Süd 6 Kilometer Stau. A3 Passau Richtung Nürnberg, zwischen Ingensbach und Hengersberg ein Unfall. Zuletzt noch A8 Stuttgart Richtung München, zwischen Sulze-Moos und Dachau-Fürstenfeldbruck, 4 Kilometer stockender Verkehr an einer geräumten Unfallstelle. Soweit die Verkehrsübersicht.
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Nach Gneixendorf eine und dann drin. Nach Stratzing umme und dann end. Nach Tross auf und dann oben. Nach Längerfeld hintere und dann hint. Nach Mittelberg auf und dann oben. Nach Kronseck hintere und dann hint. Nach Schüttern auf und dann oben. Nach Reit hintere und dann hint. Nach Zöving umme und dann end. Nach Schönberg außen und dann draust. Nach Molands auf und dann oben. Nach Stiefern außen und dann draust. Nach Altenhof auf und dann oben. Nach Heindorf obe und dann und. Nach Straß umme und dann end. Nach Ösern hintere und dann hint. Nach Hadersdorf obe und dann und. Nach Gedersdorf umme und dann end. Nach Rohrendorf obe und dann und. Nach Krems eine und dann drin.

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1: Um 15 Uhr mit Karin Schumacher. Das Hunter-Virus beschäftigt nun auch verstärkt die Behörden in Deutschland. Nach dem Ausbruch an Bord eines Kreuzfahrtschiffs werden hierzulande 4 deutsche Passagiere behandelt. Darunter ist eine Person aus Bayern. Sie soll noch heute von Frankfurt in den Freistaat gebracht werden. Details von Frank Jordan.
2: Die Person aus Bayern hatte auf dem Schiff Kontakt zu einem Infizierten. Deswegen haben sie die Ärzte mehrfach untersucht. Das Ergebnis: keine Hunter-Virus-Symptome. Das teilte das Amt für Gesundheit und Lebensmittelsicherheit in Bayern mit. Also kein Fieber, keine starken Schmerzen, nichts Auffälliges. Trotzdem soll die Person mehrere Wochen in Bayern in Quarantäne gehen. Zur Sicherheit, weil die Inkubationszeit noch läuft. In dieser Zeit könnte das Virus noch ausbrechen. Mehr verraten die Behörden bislang nicht.
1: Wenn es um die wirtschaftliche Entwicklung geht, liegt Bayern im Vergleich der Bundesländer vorn. 11 der 20 stärksten Regionen liegen laut einer Studie des Instituts der deutschen Wirtschaft im Freistaat. Allen voran der Landkreis und die Stadt München.
3: Auf Platz 3 im bundesweiten Vergleich hat sich der Landkreis Tirschenreuth geschoben. Er punktet mit starken Einzelunternehmen und einer breiten industriellen Basis. Eine Folge: der Kreis Tirschenreuth weist das höchste gemeindliche Steueraufkommen pro Kopf auf, und das bundesweit. Auffällig ist der Vergleich mit dem Nachbarland Baden-Württemberg, das im Laufe der Jahre zurückgefallen ist. Bayern sei breiter aufgestellt, so durch Unternehmen der Luft- und Raumfahrt sowie der Medizintechnik.
1: Verteidigungsminister Pistorius glaubt nicht an den Vermittlungsvorschlag aus Moskau. Bei seinem Besuch in Kiew sprach er von einem möglichen Täuschungsmanöver. Wenn Russlands Präsident Putin den Krieg gegen die Ukraine beenden wolle, könne er einfach seine Truppen abziehen. Auch die EU-Außenminister zeigten sich bei ihrem Treffen in Brüssel skeptisch. Putin hatte ein Ende des Kriegs angedeutet und Altkanzler Schröder als Vermittler bei möglichen Friedensgesprächen ins Spiel gebracht. Rund jeder 9. in Deutschland war im vergangenen Jahr Opfer einer Straftat im Internet. Wie aus dem aktuellen Cybersicherheitsmonitor hervorgeht, ist das ein deutlicher Anstieg im Vergleich zum Vorjahr. Am häufigsten erlebten die Betroffenen Betrug beim Online-Shopping, gefolgt von Zugriffen auf Online-Accounts und Betrug beim Online-Banking. Gleichzeitig informieren sich nur 14% regelmäßig über Cybersicherheit. Die Sehnsucht nach Landleben ist wohl nur ein Mythos. Das Bundesinstitut für Bau-, Stadt- und Raumforschung hat rund 1000 Menschen befragt. Demnach ziehen zwar vor allem Familien aufs Land, aber nicht, weil sich Vorlieben geändert hätten, sondern unter anderem, weil die Wohnkosten in den Städten so hoch seien. Das Wetter in Bayern: am Nachmittag und Abend teils schauerartiger Regen, im Südosten auch Gewitter, teils auch trockene Abschnitte mit etwas Sonne, Höchstwerte in Unterfranken um 11, in der Oberpfalz bis 21 Grad. In der Nacht weitere Schauer und Gewitter, Tiefstwerte 7 bis 0 Grad. Und die weiteren Aussichten wechselhaft bei 8 bis 17 Grad. 15.03 Uhr. Und hier noch die Verkehrsmeldungen: A3 Nürnberg Richtung Passau zwischen Beratzhausen und Laber ein Unfall, A6 Pilsen Richtung Nürnberg zwischen Weidhaus Autobahn und Pleistein 3 Kilometer Stau an einer Baustelle, A8 Stuttgart Richtung München zwischen Odelshausen und Dachau Fürstenfeldbruck 3 Kilometer Stau, A9 München Richtung Nürnberg, in der Einfahrt Schwabing ein Unfall im Kurvenbereich, A9 Nürnberg Richtung Berlin, in der Einfahrt Kreuz Nürnberg Ost Behinderungen nach einem Unfall, und A93 Regensburg Richtung Weiden zwischen Regenstauf und Ponholz ein Unfall auf der rechten Spur. Soweit die Verkehrsmeldungen.
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1: Um 16 Uhr mit Karin Schumacher. Nach dem Ausbruch des Hantavirus auf einem Kreuzfahrtschiff werden nun hierzulande 4 deutsche Passagiere behandelt. Sie sollen nach einem Zwischenstopp in Frankfurt in ihre jeweilige Heimatregion gebracht werden. Darunter ist eine Person aus Bayern.
2: Nach Angaben des Bundesgesundheitsministeriums zeigen die 4 nach Deutschland gebrachten Passagiere bisher keine Symptome. Geplant ist, dass sie weiter transportiert werden. Nach Berlin, Baden-Württemberg, Bayern und Sachsen. Dort sollen sie vorsorglich in Quarantäne gehen. Wie lange und wie die Quarantäne konkret aussehen soll, darüber entscheiden die zuständigen Gesundheitsämter vor Ort. Das Risiko für die Menschen in Deutschland schätzt die Bundesregierung weiter als sehr gering ein. Birte Sönnigsen, Berlin.
1: Verteidigungsminister Pistorius besucht heute Kiew, unter anderem, um über eine gemeinsame deutsch-ukrainische Entwicklung und Produktion von Drohnen zu sprechen. Diese spielen in der Kriegsführung eine immer größere Rolle und sind auch in Deutschland inzwischen zur Gefahr geworden, wenn es um die zivile Infrastruktur wie Flughäfen, Brücken oder Kraftwerke geht. Um diese besser gegen Drohnen zu schützen zu können, arbeiten jetzt der Rüstungskonzern Rheinmetall und die Telekom zusammen. Mehr dazu von Robert Minde.
3: Ziel ist es, einen Drohnenabwehrschirm zu entwickeln. Dabei sollen die Drohnen frühzeitig erkannt und durch Störsignale oder möglicherweise Laserschüsse abgefangen werden. Beide Konzerne bündeln dazu ihre Kompetenzen. Die Telekom nutzt ihre Mobilfunkmasten. An diese Masten werden spezielle Sensoren montiert, um über die Funksignale von Fernsteuerungen Drohnen zu orten. Der Rüstungskonzern Rheinmetall wiederum baut nicht nur selbst Drohnen, sondern hat auch Erfahrung mit der Bekämpfung und dem Abfangen von feindlichen Drohnen. Dabei greift die Firma auch auf spezielle Sensortechnologien zurück.
1: In Hamburg hat die Polizei einen 17-Jährigen festgenommen. Er wird verdächtigt, einen Sprengstoffanschlag vorbereitet zu haben. Mögliche Ziele seien ein Einkaufszentrum oder eine Polizeiwache gewesen. Der junge Syrer soll von der Terrororganisation Islamischer Staat inspiriert worden sein und war den Ermittlungsbehörden schon vorher wegen anderer Delikte aufgefallen. Der Dieselpreis fällt erstmals seit dem Iran-Krieg wieder unter 2 Euro. Das hat der ADAC mitgeteilt. Am Wochenende kostete ein Liter demnach im Durchschnitt 1,98 Euro. Auf dem Höhepunkt der Preisentwicklung rund um Ostern hatte er fast 2,50 Euro gekostet. Zum Preisrückgang beigetragen hat auch der seit Anfang Mai geltende Tankrabatt von knapp 17 Cent pro Liter. Die Schweiz ist weiterhin der beliebteste Wohnort von Deutschen im europäischen Ausland. Laut Statistischem Bundesamt haben Anfang 2025 fast 330.000 Deutsche in der Schweiz gelebt. Auf Platz 2 und 3 im Länderranking folgen Österreich und Spanien. Auffallend, während es jüngere Deutsche eher nach Österreich zieht, sind es in Spanien eher ältere. Das Wetter in Bayern? Am Nachmittag und Abend teils schauerartiger Regen, im Südosten auch Gewitter, teils auch trockene Abschnitte mit etwas Sonne, Höchstwerte in Unterfranken um 11, in der Oberpfalz bis 21 Grad. In der Nacht dann weitere Schauer und Gewitter, Tiefstwerte 7 bis 0 Grad. Und die weiteren Aussichten wechselhaft bei 8 bis 17 Grad. 16.04 Uhr. Und hier noch 4 Verkehrsmeldungen. A6 Pilsen Richtung Nürnberg zwischen Waidhaus Autobahn und Pleistein. 4 Kilometer Stau an einer Baustelle. A99 Westumfahrung München Richtung Nürnberg zwischen Freiham Mitte und dem Dreieck Allach. 8 Kilometer Stau. A99 Westumfahrung München Richtung Lindau zwischen Fröttmanning Nord und dem Dreieck Allach. 10 Kilometer stockender Verkehr. Und zuletzt B17 Landsberg Richtung Augsburg, zwischen Göggingen Ost und Göggingen ein Unfall. Soweit die Verkehrsübersicht.
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1: Um 17 Uhr mit Karin Schumacher. Der Ausbruch des Hunter-Virus auf einem Kreuzfahrtschiff beschäftigt mehr und mehr die Behörden in Deutschland. Zuletzt sind 4 deutsche Passagiere von Teneriffa aus in die Niederlande ausgeflogen und nach Frankfurt gebracht worden. Dort wurden die Personen, die Kontakt mit Infizierten hatten, heute im Universitätsklinikum untersucht. Oberarzt Timo Wolf.
2: Wir haben sie jetzt dann tatsächlich hier in Frankfurt groben bis zu den Mittagsstunden versorgt. Und die sind jetzt tatsächlich auf dem Weg in ihre Heimatbundesländer. Es ist jetzt weder in Holland noch bei uns zwingend notwendig gewesen, sämtliche Laborergebnisse abzuwarten. Die Patienten waren halt immerhin auch alle asymptomatisch.
1: Eine der Personen stammt aus Bayern. Woher genau, ist unklar. Die anderen kommen aus Baden-Württemberg, Berlin und Sachsen. Laut Bundesgesundheitsministerium ist zu erwarten, dass die Kontaktpersonen in häusliche Quarantäne müssen. Über die Details entscheidet das jeweilige Gesundheitsamt. Wenn es um die wirtschaftliche Entwicklung geht, liegt Bayern im Vergleich der Bundesländer vorn. 11 der 20 stärksten Regionen liegen laut einer Studie des Instituts der deutschen Wirtschaft im Freistaat. Allen voran der Landkreis und die Stadt München.
3: Auf Platz 3 im bundesweiten Vergleich hat sich der Landkreis Tirschenreuth geschoben. Er punktet mit starken Einzelunternehmen und einer breiten industriellen Basis. Eine Folge: der Kreis Tirschenreuth weist das höchste gemeindliche Steueraufkommen pro Kopf auf, und das bundesweit. Auffällig ist der Vergleich mit dem Nachbarland Baden-Württemberg, das im Laufe der Jahre zurückgefallen ist. Bayern sei breiter aufgestellt, so durch Unternehmen der Luft- und Raumfahrt sowie der Medizintechnik.
1: Verteidigungsminister Pistorius glaubt nicht an den Vermittlungsvorschlag aus Moskau. Bei seinem Besuch in Kiew sprach er von einem möglichen Täuschungsmanöver. Wenn Russlands Präsident Putin den Krieg gegen die Ukraine beenden wolle, könne er einfach seine Truppen abziehen. Auch die EU-Außenminister zeigten sich bei ihrem Treffen in Brüssel skeptisch. Putin hatte ein Ende des Krieges angedeutet und Altkanzler Schröder als Vermittler bei möglichen Friedensgesprächen ins Spiel gebracht. In Namibia sind bei einem Flugzeugabsturz 4 Deutsche gestorben, einer darunter der Pilot der Propellermaschine sowie 3 Fluggäste. Weitere Menschen waren nicht an Bord. Die Touristen waren demnach gestern in Windhoek abgeflogen. Wenig später stürzte das Kleinflugzeug ab. Das Wrack wurde heute gefunden. Ins Oberallgäu. Vor gut einem Monat hat die Polizei 6 Kinder aus einem Heim in Sonthofen geholt. Heute bestätigte die Staatsanwaltschaft in Kempten dem BR, dass es um den Verdacht auf Misshandlung geht. Ermittelt werde gegen eine Person. Weitere Einzelheiten sind nicht bekannt. In dem Heim wurden traumatisierte Kinder im Alter zwischen 5 und 11 Jahren betreut. Das Haus wird von einem privaten Träger betrieben. Das Wetter in Bayern: am Abend teils schauerartiger Regen, im Südosten auch Gewitter, teils auch trockene Abschnitte mit etwas Sonne. In der Nacht weitere Schauer und Gewitter, Tiefstwerte 7 bis 0 Grad. Und die weiteren Aussichten wechselhaft bei 8 bis 17 Grad. Damit ist es 17.04 Uhr. Hier noch die Verkehrsmeldungen. A6 Weidhaus Richtung Nürnberg, zwischen dem Grenzübergang Weidhaus und Pleistein, 5 Kilometer Stau nach einem LKW-Unfall. A73 Suhl Richtung Bamberg, zwischen Lichtenfels Nord und Bad Staffelstein, Kurzentrum, 3 Kilometer Stau. A99 Westumfahrung München Richtung Nürnberg, zwischen Freiham Mitte und dem Kreuz München West, 7 Kilometer Stau und stockend. A99 Westumfahrung München Richtung Lindau, zwischen Neuherberg und dem Dreieck Allach, 10 Kilometer Stau und stockender Verkehr. Und B17 Landsberg Richtung Augsburg, zwischen Königsbrunn Nord und Göggingen, Ausfahrt Gabelsberger Straße, 6 Kilometer Stau nach einem Unfall. Soweit die Verkehrsmeldungen.
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1: Um 18 Uhr mit Patrick Zeilhofer. Die Bedrohung durch Drohnen nimmt zu, vor allem im Ukraine-Krieg, aber auch in Deutschland. Zwei deutsche Konzerne arbeiten deshalb an einem Drohnenabwehrschirm. Der Rüstungshersteller Rheinmetall und die Deutsche Telekom haben sich nach eigenen Angaben im Verteidigungsbereich zusammengetan. Einzelheiten von Markus Wolf.
2: Das Ziel? Städte und kritische Infrastruktur in Deutschland vor Drohnen und Sabotage zu schützen. Die Telekom kann dabei auf spezielle Sensoren zurückgreifen, die an Mobilfunkmasten montiert werden. Damit sollen Drohnen durch die Funksignale ihrer Fernsteuerungen geortet werden. Die Technologie kam schon bei der Fußball-EM 2024 zum Einsatz. Außerdem erforscht der Konzern, wie sich Drohnen aufspüren lassen, die über das Mobilfunknetz gesteuert werden. Rheinmetall ist dagegen ein Spezialist in Sachen Flugabwehr und zugleich auch für Drohnen. Das Düsseldorfer Unternehmen arbeitet in diesem Bereich etwa schon mit der Hamburger Polizei und der Hafenbehörde zusammen.
1: Die von der Bundesregierung geplante Entlastungsprämie für Arbeitnehmer liegt ja auf Eis, weil der Bundesrat dagegen gestimmt hatte. Wie es jetzt weitergeht und ob der Vermittlungsausschuss eingeschaltet wird, darüber will die Regierung morgen Abend reden. Linken-Chefin Schwertner fordert die Koalition unterdessen auf, für sofortige Entlastung der Bürger zu sorgen, etwa durch die Wiedereinführung des 9-Euro-Tickets oder eine Übergewinnsteuer. Die Grünen drängen stattdessen auf eine Stromsteuersenkung, um sowohl Haushalte als auch Unternehmen zu entlasten, sagte Parteichef Banaschak. Nach dem Ausbruch des Hunter-Virus auf einem Kreuzfahrtschiff sind 4 deutsche Passagiere auf dem Weg in ihre Heimatregionen. Eine Person aus Bayern ist am Nachmittag in die Infektiologie der München-Klinik Schwabing gebracht worden. Das gaben das Krankenhaus und das Bayerische Landesamt für Gesundheit und Lebensmittelsicherheit bekannt. Zuvor waren die Passagiere in Frankfurt untersucht worden, weil sie Kontakt mit Infizierten hatten. Laut Universitätsklinikum sind alle 4 ohne Symptome. Das jeweilige Gesundheitsamt entscheidet über eine mögliche Quarantäne. In Deutschland werden immer mehr Menschen Opfer von Cyberkriminalität. Allein letztes Jahr war jeder 9. von Straftaten im digitalen Raum betroffen. 5 Jahre vorher war es noch rund jeder 14. Das zeigt der neue Bericht des Bundesamtes für Sicherheit in der Informationstechnik.
3: Am häufigsten agieren Kriminelle betrügerisch im Bereich Online-Shopping. Das ist wie bereits in den vergangenen Jahren das am weitesten verbreitete Delikt. Ein Drittel der Betroffenen hat dabei finanzielle Verluste erlitten. Trotz der vielen Fälle von Cyberkriminalität schätzt mehr als die Hälfte der Befragten das Risiko, selbst Opfer einer Straftat im Internet zu werden, als gering ein. 40% informierten sich nur selten über Cybersicherheit. Tobias Altschoma, Bonn.
1: Die Sehnsucht nach Landleben ist wohl nur ein Mythos. Das Bundesinstitut für Bau, Stadt und Raumforschung hat rund 1000 Menschen befragt. Demnach ziehen zwar vor allem Familien aufs Land, aber nicht, weil sich Vorlieben geändert hätten, sondern unter anderem deswegen, weil die Wohnkosten in den Städten so hoch seien. Das Wetter in Bayern: am Abend teils schauerartiger Regen, im Südosten auch Gewitter, teils auch trockene Abschnitte, in der Nacht weitere Schauer und Gewitter, Tiefstwerte 7 bis 0 Grad. Morgen und in den kommenden Tagen wechselhaft bei 8 bis 17 Grad. Die Zeit, es wird 18.04 Uhr. Verkehrsmeldungen A6 Weithaus Richtung Nürnberg, zwischen Grenzübergang Weithaus und Pleistein 4 Kilometer Stau. Die A7 Ulm Richtung Würzburg ist in Höhe Wörnitz wegen Wartungsarbeiten gesperrt. Der Verkehr wird abgeleitet, derzeit 3 Kilometer Stau. Und noch die A99 Westumfahrung München Richtung Lindau, zwischen Neuherberg und Dreieck Allach 10 Kilometer Stau und stockender Verkehr. Soweit der Service.
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5: Einen schönen guten Abend aus Nürnberg. Schön, dass Sie dabei sind bei Fränkisch vor 7. Heute am Mikrofon für Sie Karl-Heinz Brandt. Wir sind sportlich unterwegs heute. Es geht um das Wandern, um die Bewegung an der frischen Luft und vor allem auch um die Landschaft, die man dabei so wunderbar genießen kann. Das ist ja das Schöne beim Laufen, dass man nicht nur was für die Gesundheit tut, sondern dass man dabei auch noch alles Mögliche zu sehen bekommt, je nachdem, wo man gerade unterwegs ist. Ein paar Landschaften habe ich rausgesucht, durch die wir heute einen musikalischen Spaziergang machen. Am Anfang sind wir an einem kleinen Flüsschen unterwegs. Ungefähr 70 Kilometer ist sie lang, die Wern. Sie fließt durch Unterfranken und mündet bei Wernfeld im Landkreis Main-Spessart in den Main. Die Gruppe Wanderblech ist unser erster musikalischer Begleiter. Mit ihr gehen wir ein Stückchen an der Wern entlang.

Nach den Eggentalern haben wir die Singgruppe Frequentia aus Burg Ebrach gehört mit dem Lied »Ich will mir mal die Welt besehen« und am Schluss, das war das Zabelsteiner Saitenspiel mit der Zabelstein-Polka. Der Zabelstein, das ist ein Berg, 489 Meter hoch, an der Grenze des Steigerwalds zum Maintal. Man kann ganz wunderbar wandern dort in der Gegend, es gibt Weinberge. Man kann die Burgruine Zabelstein besichtigen und wer auf den Aussichtsturm steigt, hat einen tollen Blick auf die Haßberge, das Maintal und auf den Naturpark Steigerwald. Wenn man sich vom Zabelstein aus nach Westen wendet und am Main entlang geht, kommt man durch das fränkische Weinanbaugebiet, da schlängelt sich der Main durch Würzburg bis nach Gemünden und hier waren wir ja vorhin schon in Wernfeld, wo die Wern in den Main mündet. Das ist ganz in der Nähe von Gemünden. Da sind wir dann schon am Rand vom Spessart. Wer dieses Mittelgebirge durchwandern will, kann zum Beispiel auf dem Maintal-Höhenringweg in Richtung Aschaffenburg gehen. Der Weg ist 160 Kilometer lang. Das dauert dann schon, bis man diese Strecke geschafft hat. Ein anderer Wanderweg von Gemünden aus ist die sogenannte Birkenhainer Straße, ein mittelalterlicher Handelsweg, der heute als Fernwanderweg ausgeschildert ist. Und wer ganz historisch unterwegs sein will, kann auch den Eselsweg nehmen, ebenfalls eine alte Handelsstraße, auf der wahrscheinlich schon die Kelten durch den Spessart gezogen sind. Von den Spessart-Spielleut hören wir jetzt gleich das Prozeller Lied und davor vom Großreuther Volkstanzquartett den Altspessart-Schottisch.

Am Waldesrand heißt dieses Stück, das die Feldricher Musikanten hier gespielt haben. Davor, das waren die Mandolinenfreunde aus Haibach mit der Spessart-Polka. Unsere musikalische Wandertour, auf der wir heute in Fränkisch vor Sieben unterwegs sind, führt uns jetzt vom Spessart, vom westlichen Rand Unterfrankens, ziemlich weit in östliche Richtung, und zwar nach Oberfranken. Hof ist die drittgrößte Stadt in Oberfranken, nach Bamberg und Bayreuth. Da machen wir jetzt zuerst Station mit der Gruppe Fränkisch Blech und dem Lied Hof bleibt Hof. Danach spielt Theo Knopf mit seiner Konzertina den Trebgaster, benannt nach der Gemeinde Trebgast im Landkreis Kulmbach, und von da aus ist es nicht mehr weit in die Stadt Kulmbach. Vom gemischten Chor des Plassenburg-Singkreises Kulmbach hören wir das Plassenburg-Lied. Jetzt heißt es aber erstmal Hof bleibt Hof.

Die Bonaderboom aus Nagel im Landkreis Wunsiedel mit dem Marsch Mein Fichtelgebirge. Ganz im Nordosten von Bayern liegt das Fichtelgebirge und der Schneeberg ist mit seinen 1051 Metern nicht nur der höchste Berg im Fichtelgebirge, sondern von ganz Franken. Fast genauso hoch ist der Ochsenkopf, gleich daneben nämlich 1024 Meter. Das Fichtelgebirge liegt also, was die Höhe angeht, in Franken ganz vorn. Die Berge der Rhön bleiben knapp unter der Tausender-Marke. Die Wasserkuppe schon auf hessischer Seite bringt's auf 950 Meter und der Kreuzberg immerhin noch auf 928. Der Kreuzberg, das war schon immer ein heiliger Berg. Hier soll schon in vorchristlicher Zeit eine heilige Esche gestanden haben. Damals hieß er Asenberg oder Aschberg. 1582 hat der Würzburger Fürstbischof Julius Echter dann die berühmte Kreuzigungsgruppe errichten lassen. Seitdem trägt er seinen heutigen Namen Kreuzberg. 1644 ist von den Franziskanern das Kloster auf dem Kreuzberg gegründet worden und dieses Kloster gibt's heute noch. Es ist zum einen bekannt als Wallfahrtsort, zum anderen aber auch als Ausflugsziel. Hier gibt's nämlich das berühmte Kreuzbergbier, das hier noch von den Franziskanern gebraut wird. Es ist die letzte noch verbliebene Brauerei des Franziskanerordens in ganz Deutschland. Also, wenn Sie mal unterwegs sind in der Rhön, ein Besuch auf dem Kreuzberg lohnt sich in jedem Fall. Wir machen jetzt auch Station in der Rhön. Die Gruppe Dadara spielt uns einen Schottisch aus Langenleiten und danach hören wir von den Rhöner Läushammeln einen Galopp.

Die Bad Kissinger Hausmusik, ganz entspannt im Dreivierteltakt, Schlafende Rhön heißt dieses Stück. Und davor haben die Fladunger Sänger das Lied Frisch auf zur lieben Rhön hinauf gesungen. Der Schullehrer Andreas Fack hat dieses Lied geschrieben im Jahr 1912. Andreas Fack hat sein ganzes Leben in der Rhön verbracht. Geboren worden ist er in Merkers, Schullehrer war er in Kaltennordheim. Beide Orte liegen in der Rhön und zwar im thüringischen Teil. Die Rhön erstreckt sich ja im Grenzgebiet von drei Bundesländern, Bayern, Hessen und Thüringen. Eine Zeit lang, bis 1989, gab es tatsächlich eine Grenze, die die Landschaft durchschnitten hat, aber die ist ja Gott sei Dank wieder verschwunden. Heute kann man die Landschaft wieder genießen in der ganzen Rhön und es ist völlig egal, in welchem Bundesland man dabei unterwegs ist. Wenn wir jetzt aber schon mal in Thüringen sind, dann nutzen wir doch die Gelegenheit und schauen noch ein bisschen weiter rein zu unseren Nachbarn. Von der thüringischen Rhön aus ist es nämlich gar nicht mehr so weit bis zum Thüringer Wald. Und da lässt sich's auch richtig gut wandern. Der Rennsteig, das ist der bekannteste Wanderweg im Thüringer Wald. Er zieht sich über ungefähr 170 Kilometer vom Ort Blankenstein an der bayerischen Grenze bis nach Eisenach. Über 100.000 Wanderer sind jedes Jahr auf dem Rennsteig unterwegs und damit ist er der meistbegangene Weitwanderweg Deutschlands. Von Heribert Franz hören wir jetzt das Stück Auf, ihr Wandersleut und danach singen die Fälschlicher Madler für uns das Rennsteiglied.

Ein Schleifer aus Thüringen, gespielt vom Frankentrio. Die Sendung Fränkisch vor Sieben ist heute auf einer musikalischen Wandertour unterwegs und von unseren Nachbarn in Thüringen gehen wir wieder zurück in den Freistaat Bayern. Die Wilmerschreuder Stubensänger kommen aus dem Landkreis Kulmbach, aber sie kennen sich natürlich nicht nur hier aus, sondern in ganz Franken. Anscheinend haben sie sich ziemlich ausführlich umgeschaut in der fränkischen Heimat und dabei viele Sehenswürdigkeiten entdeckt, bei denen man unbedingt mal vorbeischauen sollte. Einige davon kommen in ihrem Lied vor, das sie jetzt für uns singen. Es heißt »In Franken ist schön«.

Das Gitarrenduo Schulz mit dem Stück Abendstimmung. Ja, mittlerweile ist es tatsächlich Abend geworden. Kurz vor 7 ist es schon und es wird Zeit, dass wir auf unserer musikalischen Wandertour so langsam an den Heimweg denken. Im Spessart, in der Rhön, im Fichtelgebirge und sogar im Thüringer Wald waren wir unterwegs. Natürlich gibt's noch viel, viel mehr Gebiete, die sich's lohnt zu besuchen auf einem Ausflug oder bei einer Wanderung. Am spannendsten ist es ja sowieso, wenn man was Neues entdeckt, wenn man unterwegs ist, wo man vorher noch nicht war. Vielleicht war ja heute die ein oder andere Anregung dabei für Ihre nächste Wandertour. Mit der Gruppe Blechquadrat und dem Stück Der Hammweg geht unsere Sendung jetzt zu Ende. Ich wünsche Ihnen noch einen schönen Abend. Bis zum nächsten Mal aus Nürnberg. Ihr Karl-Heinz Brandt.

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1: Um 19 Uhr mit Patrick Zeilhofer. Verteidigungsminister Pistorius hat heute die Ukraine besucht und dort über gemeinsame Rüstungsprojekte gesprochen. Vor allem Drohnen spielen in der Kriegsführung eine immer größere Rolle und sind inzwischen auch in Deutschland zur Gefahr geworden, zum Beispiel für Flughäfen oder Kraftwerke. Dagegen wollen der Rüstungskonzern Rheinmetall und die Telekom etwas tun. Robert Minde dazu.
2: Ziel ist es, einen Drohnenabwehrschirm zu entwickeln. Dabei sollen die Drohnen frühzeitig erkannt und durch Störsignale oder möglicherweise Laserschüsse abgefangen werden. Beide Konzerne bündeln dazu ihre Kompetenzen. Die Telekom nutzt ihre Mobilfunkmasten. An diese Masten werden spezielle Sensoren montiert, um über die Funksignale von Fernsteuerungen Drohnen zu orten. Der Rüstungskonzern Rheinmetall wiederum baut nicht nur selbst Drohnen, sondern hat auch Erfahrung mit der Bekämpfung und dem Abfangen von feindlichen Drohnen. Dabei greift die Firma auch auf spezielle Sensortechnologien zurück.
1: Rund jeder Neunte in Deutschland war im vergangenen Jahr Opfer einer Straftat im Internet. Wie aus dem aktuellen Cyber-Sicherheitsmonitor hervorgeht, ist das ein deutlicher Anstieg im Vergleich zum Vorjahr. Am häufigsten erlebten die Betroffenen Betrug beim Online-Shopping, gefolgt von Zugriffen auf Online-Accounts und Betrug beim Online-Banking. Gleichzeitig informieren sich nur 14% regelmäßig über Cybersicherheit. Die Bundesregierung will schnell über eine mögliche weitere Entlastung von Verbrauchern entscheiden. Das erklärte ein Regierungssprecher, nannte aber keinen Zeitplan. Eine Gelegenheit wäre der Koalitionsausschuss, der morgen tagt. Die 1.000 Euro Entlastungsprämie für Arbeitnehmer war am Freitag im Bundesrat gescheitert. Die Grünen schlagen jetzt vor, die Stromsteuer zu senken, um sowohl private Haushalte als auch die Unternehmen zu entlasten. Der Deutsche Mittelstandsbund fordert eine Reform der Einkommensteuer. München hat offiziell einen neuen Oberbürgermeister. Dominik Krause von den Grünen hat heute die Amtskette von seinem SPD-Vorgänger Dieter Reiter bekommen. Birgit Grundner war dabei und fasst die Stimmung für uns zusammen.
3: Der Amtswechsel war sehr feierlich. Die Sitzung fand ja im alten Rathaus im Festsaal dort statt. Es waren auch viele geladene Gäste da aus Politik, Wirtschaft und Gesellschaft, wie man immer so schön sagt. Viele hatten sich schick gemacht, also es war richtig festlich. Und diesmal war es ja auch ein wirklich historischer Moment. Zum ersten Mal wurde in München ein Grüner ins OB-Amt eingeführt, nach Jahrzehnten mit SPD-Oberbürgermeistern, zuletzt Dieter Reiter. Und die neuen Stadträte wurden auch im alten Rathaus vereidigt.
1: In Hamburg hat die Polizei einen 17-Jährigen festgenommen. Er wird verdächtigt, einen Sprengstoffanschlag vorbereitet zu haben. Mögliche Ziele seien ein Einkaufszentrum oder eine Polizeiwache gewesen. Der junge Syrer soll von der Terrororganisation Islamischer Staat inspiriert worden sein und war den Ermittlungsbehörden schon vorher wegen anderer Delikte aufgefallen. Das Wetter in Bayern. Am Abend teils schauerartiger Regen, im Südosten auch Gewitter, teils auch trockene Abschnitte, in der Nacht weitere Schauer und Gewitter, Tiefstwerte 7 bis 0 Grad. Morgen und in den kommenden Tagen wechselhaft bei 8 bis 17 Grad. Soweit die Nachrichten, es wird 19.04 Uhr. Eine Meldung vom Verkehr: A6 Weidhaus Richtung Nürnberg zwischen Grenzübergang Weidhaus und Pleistein, Stau. Soweit der Service.
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4: Grüß Gott, sagt die Katrin Stadler zu einem Feierabend, in dem ich Erna wieder zorg, was ich auf meiner Schatzsuche im Schallarchiv für die restlichen Mai, Sonntag und Feiertag als für Perlen gefunden hab. Da hören Sie altbekannte Stimmen wieder, heute zum Beispiel an Alois Gillitzer, die Walli Richter und an Paul-Ernst Rattelmüller. All die frühere Moderatorenkollegen und Heimatpfleger also, aber jetzt machen wir einen Auftakt mit jungen Musikanten, mit dem Gitarrenduo Hampel Schmid.

0: Mama im Wurzgarten war das vom Gitarrenduo Hampel Schmid. Und wie die Mama im Wurzgarten umeinander grobt, so mach ich das gern im riesigen Schallarchiv des Bayerischen Rundfunks. Und für den kommenden Donnerstag habe ich da eine Sendung vom Alois Gilitzer ausgerommen. Der, seines Zeichens Wirt, Metzger, Musikant und Heimatpfleger, macht sich Gedanken, was man so alles unter einen Hut bringen muss. Manchmal sogar an einem und demselben Tag. Einen festlichen Kirchentag, Christi Himmelfahrt, und einen ausgelassenen und meist feucht oder sagen wir vielleicht lieber nass fröhlichen Männerausflug, einen Vatertag. Und für Christi Himmelfahrt geht's ja nach alten Brauch eigentlich heut schon los.
1: Der Montag, der Dienstag und der Mittwoch vor Christi Himmelfahrt, das sind die Bittag. An denen Tag ist eine Prozession in die Nachbarpfarrei pilgert und die Gläubigen haben um ein schönes Wetter und eine gute Ernte, Bett und gesungen. Ich kann mich noch gut an meine Kindheit erinnern und an den Bittgang. Damals, weil wir Baum nie mehr Bett haben um ein schönes Wetter. Wir haben sie schon beim Weggehen gefreut aufs Ankommen, aufs Eichern, auf Knackwürst, auf Brezen, auf Zimmel. Die Bittgänge aus meiner Kindheit sind in der Früh gewesen. Denn man ist, wie gesagt, in die Nachbarpfarrei pilgert. Das war ein Dreiecksverhältnis der benachbarten Pfarreien. Wenn wir Niedermuracher auf Bertshof gegangen sind, sind Bertshofer auf Diederskirchen gegangen und Diederskirchener auf Niedermurach. Das nächste Mal ist die ganze Sache umgekehrt abgelaufen. Allen Tag ist jede Pfarrei in ihrem eigenen Gai blim und zu einer Kapelle gebildet. Das war für uns Kinder fast uninteressant, weil wir anschließend noch in die Schule gemessen haben. Bei den zwei anderen Bittgängen ist man erst Mittag heimgekommen. Und da ist natürlich keine Schule mehr gewesen. Da ist ja auch der Lehrer, der die ganze Prozession im Hergange ist und auch noch in der Nachbarpfarrei auf einer fremden Orgel spielen hat müssen, noch viel mehr gewesen als bei mir Kinder.
0: Das Umeinanderziehen und das Eikern hat also für den Alois Gilitzer schon als Kind zu dem Tag gehört. Der Vatertag ist seiner Sendung nach ein Brauch, der aus Amerika kommt. Mehr dazu hören Sie dann am Donnerstag ab 16.05 Uhr auf BR Heimat. Und der Alois Gilitzer weiß.
1: Also ein Vatertags.
0: Und der Alois Gilitzer weiß.
1: Also eine Vatertagsfeier kann ganz schön anstrengend sein und auch lang dauern. Hat einmal einer gesagt, Vater sein, das ist nicht schwer, Vatertag dagegen sehr. Naja, der wird halt recht lang gefeiert haben und ist wahrscheinlich spät heimgekommen. Mir soll's nicht übertreiben, die Feierei. Sonst könnte manchmal am anderen Tag der Haussänger ein bisschen schief hängen. Da soll sie einmal folgender Dialog angespielt haben. Weil sie in der Früh gesagt hat, dein Gewand habe ich zum Liften am Balkon ausgehängt. Wem bist du noch gestern überhaupt heimgekommen? Finster ist gewesen und halber hat's geschlagen. Hast nicht mehr ein Bier getrunken, einen Schnaps hast du auch getrunken. Wer willst denn das wissen? Das habe ich geschmeckt und ein Guckerl hast du auch gegessen. Wer willst noch das wissen? Das habe ich auch geschmeckt. Wer ist noch nur alles dabei gewesen? Schmeck's hast du das andere auch geschmeckt. Also, meine lieben Zuhörerinnen, fragt's mir nicht so viel, wenn der Herr Gemahlheit unterwegs ist und vielleicht ein wenig später heimkommt. Legt's lieber zum Frühstück stillschweigender Aspirin-Tabletterl hin.
0: Ja, und dieser Tipp haut übrigens umgekehrt für die Männer auch hin, wenn die Frau einen ausgedehnten Weiberausflug oder, wie man heute lieber sagt, Mädelsabend hinter sich hat.

Den Spagat zwischen Himmelfahrt und Vatertag machen wir jetzt auch in der Musikrunden mit der Furter Tanzlmusi und der Tanja und der Susi Reit zum Feiern und mit dem Tegernheimer Blockflötenquartett zur Feiertagsmusik.

0: Das war die Greiter Klarinettenmusik mit einer Südtiroler Hochzeitsmusik. Aber bis so weit ist, dass man heiraten kann, da muss schon einiges passieren. Vielleicht muss man auch noch einige Male bei der Nacht Wallfahrten gehen, was jetzt nicht unbedingt heißt, dass man da betten tut. Das ist ein Zitat aus einem niederbayerischen Liedl und der Titel einer Sendung, in der man von der Barbara Sudmann einiges über frühere Heiratsorakel erfahren.
1: Da klopft zum Beispiel das Dirndl in der Christnacht in den Hühnerstall an. Wenn der Gockel grad, kriegt's ein Mo, wenn die Hühner gackert, kriegt's keinen. Manche haben gemeint, sie können aus dem Kreisch vom Uferschiff ihren zukünftigen sein Handwerk erfahren. Gerade das war ja nicht uninteressant, weil es schließlich einen Unterschied macht, ob einer gut gestellt oder ein Hungerleider ist. Andere haben dann in der Christnacht rindlings aus dem Holzstoß ein Scheitel rausgezogen. Die Form vom Scheitel hat angeblich verraten, ob der künftige gerade oder krumm gewachsen ist. Am Andreasdach hat es geheißen, müssen heiratslustige Frauenzimmer in der Nacht um 2 Uhr in einen vollen Wasserkübel hineinschauen. Dann erblicken sie darin das Ebenbild des Zukünftigen. Nebenbei haben sie ein Sprüchel aufgesagt. Heiliger André, ich bitte durch Gott, heut soll's sein mein Boot, lass mein Erschein, den Herz allerliebsten mein. Warum gerade der Andreas als Prophet für eine künftige Verlobung herzogen worden ist, erklärt sie aus seinem griechischen Namen Andreas, der Männliche.
0: Der Andreas-Tag ist übrigens erst wieder Ende November, aber auf die Sendung von der Barbara Sudmann brauchen sie nicht so lang warten. Die kommt am Pfingstmontag bei Schätze aus dem Schallarchiv. In der Sendung erzählt übrigens auch der Max Seefelder über Hochzeitsbräuche und wie es bei einer traditionellen Hochzeit nach der Kirche so weitergeht.
2: Nach dem Trauungsgottesdienst besuchen die Neuvermählten häufig das Familiengrab. Musisch bei dazu ein passendes Stück, sogenannte Grablied. Anschließend geht's mit Marschmusik ins Wirtshaus zu. Größere Entfernungen werden mit dem Auto überwunden. Die Autoantennen sind mit weißen Bandel geschmückt und die Hochzeitsgäste fahren hupend dem Brautauto nach. Die Marschmusik fällt dann selbstverständlich aus. In dem Fall stehen die Musikanten schon vor dem Wirtshaus parat, sie spielen Hochzeitslader seine Gesänge nach und anschließend wird die Hochzeitsgesellschaft reingespielt. Drin folgt der Hungertanz, der selbstverständlich vom Brautpaar eröffnet wird. Danach spielt Musi übers Maul und wandert musizierend von Tisch zu Tisch. Zwischen Mittag über den Kaffee bis zum Brautstein gibt's Tanzmusi und häufig Einlagen von Freunden und Verwandten. Das neue Haus schauen ist weitgehend abgekommen, genauso wie das Tortenaufsingen beim Nachmittagskaffee.

0: Ja, so kann's ausgehen, noch am ganzen Tag Hochzeit feiern, wie bei der Geigenmusik Geschwister Heindl. In unserer Vorschau auf die Archivschätze im Mai bleibt uns jetzt nur der Blick auf den Pfingstsonntag. Da sind ja vielerorts wieder die Treffen der Vertriebenen. Und aus dem Anlass erzählt die unvergessene Walli Richter, selber als Kind aus dem Sudetenland nach Bayern gekommen, was in ihrer ursprünglichen Heimat in der Zeit vor Pfingsten so üblich war.
1: Von Anfang Mai bis in die letzten Tage vor Pfingsten zogen bei uns im Sudetenland die Wallfahrerzüge durchs Land. Eine Maiwallfahrt gehört für einen guten Christenmenschen einfach zur Pfingstvorbereitung. Von Mariaschein bis Grulich und über die Grenzen hinweg trugen die Wallfahrer ihre Kirchenfahnen zu den Gnadenorten, um Schutz und Segen für Haus, Hof, Stall und Felder zu erbitten. Manche Bäuerin betete dabei uralte Segenssprüche wie diesen: Ich grüße dich, mein lieber Flachs, tu nimmer nix wie immer Wachs, lang wie er weit, klar wie er seid, der Mutter Gottes auf er Gleit. Was tut's, wenn ab und zu ein junges Mädchen einen ganz anderen Wunsch vortrug und ans Brusttuch ein Zauberkräutel band? Ein Johanniskraut oder vielleicht den roten Fingerhut? Sie werden den Liebeszauber ein paar Reihen weiter vorgetragen haben, wo hinter den Wallfahrerfahnen das Mannsvolk zog. Und schon ein paar Felder hinter den heimatlichen Fluren wirkte der Zauber vielleicht, und der Bursch verglaubte sich aus den Männergruppen näher zum Weibervolk hinter. Wenn's Zauberkräutel auch nicht helfen wollte, half vielleicht zwischen die Marienlieder und Litaneien hinein ein Stoßseufzer. Heiliger St. Florian, schick mir auch recht bald an Mann,

0: Aber die Ochsen treibe ich nicht aus, haben wir da mit einem Rassen-Egerländer Dudelsack gehört. Aber zum Aussehtreiben aus dem Feierabend, da wird es jetzt langsam Zeit. Ich habe Ihnen also heute einen Überblick gegeben über Archivschätze, die zwischen 1985 und 2002 entstanden sind. Und ich hoffe, Sie haben damit Lust aufs Zuhören gekriegt. Sie wissen also jetzt, wie Sie sich auf Pfingsten vorbereiten können und sich am Tag nach Himmelfahrt, also gleich die Woche noch, verhalten sollen. Und falls Sie die nächsten Wochen auf einer Hochzeit eingeladen sind, dann haben Sie auch was über den traditionellen Ablauf erfahren. Und zum Abschluss hat da der Paul-Ernst Rattelmüller bzw. der Johann Andreas Petzl auch noch was für Sie.
1: Die Tänze sind eine Art von Walzern, geschrieben 1784. Unter den Instrumenten ist besonders das Hackbrett beliebt. Einige Tänzer pfeifen selbst, klatschen mit den Händen und stampfen mit den Füßen zur Musik. Wer sein Mädchen recht lieb hat, hebt sie während des Tanzes oft so hoch er kann, gählings in die Höhe, stellt sie wieder auf den Boden und tanzt weiter in der Reihe fort.
0: Also, Sie haben es gehört. Tanzen Sie mit, singen Sie mit und pfeifen Sie mit. Dazu habe ich einer die Alpenlandler Musikanten ausgesucht, inklusive Hackbrett und geeignet für Hebefiguren. Deren sind ja nicht weh. Viel Vergnügen damit und für Gott sagt die Katrin Stadler.

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1: Heute hab ich Geburtstag,
2: jubelt Oppo und rollt vergnügt aus seinem Schlafkrater heraus.
3: Unsinn, murrt Spirit. Roboter werden nicht geboren, wir wurden gebaut.
1: Dann hab ich eben Geburtstag,
2: schmollt Oppo. Vor genau einem Jahr haben die Menschen auf der Erde den Roboter Opportunity zu Ende gebaut. Schon damals haben sie ihn liebevoll Oppo genannt. Sie haben ihn auf den Planeten Mars geschickt. Dort wartete schon der Roboter Spirit. Oppo und Spirit sind baugleich. Sie haben 6 Räder und einen langen Hals. Obendrauf sitzt der Kopf mit 2 Kameras, das sind die Augen. Die Roboter machen Fotos und Videos und schicken sie den Menschen auf die Erde.
1: Los, ruft Oppo, sing mir ein Geburtstagslied.
2: Aber Spirit will nichts davon wissen.
3: Auf dem Mars dauert ein Jahr doppelt so lange wie auf der Erde, sagt er. Deshalb musst du nochmal so lange warten, bis du Geburtstag hast.
1: Stimmt das?
2: Funkt Oppo zur Erde. Die Wissenschaftler funken zurück. Ja, auf dem Mars bist du erst ein halbes Jahr alt. Tut uns leid. Spirit rattert los, denn heute sollen die beiden Roboter die Harry-Potter-Wüste erkunden. Oppo fährt lustlos hinterher.
1: Immer weißt du alles besser,
2: mault er.
3: Ich bin eben schon etwas länger auf dem Mars, sagt Spirit.
2: Auf dem Mars gibt es kein Gras, keine Bäume und keine Flüsse. Nur Sand und Steine. Die Harry-Potter-Wüste ist voll mit rotem Geröll. Dazwischen sind kreisrunde Löcher. Die beiden Roboter machen Fotos und Videos.
3: Die Krater sind mit Sand gefüllt,
2: funkt Spirit zur Erde. Nehmt ein paar Proben von dem Sand, funken die Wissenschaftler zurück. Der Sand in den Kratern ist fein wie Staub.
3: Sternenstaub, sagt Spirit.
2: Er senkt seinen Greifarm, um eine Schippe davon aus dem Krater zu schaufeln. Aber sein Greifarm ist zu kurz. Auch Oppo schafft es nicht.
3: Warte, sagt Spirit. Ich fahre in den Krater rein.
2: Vorsichtig rollt er in das Loch.
1: Aber was ist das? Oh je.
2: Spirit versinkt in dem feinen Sternenstaub.
3: Hilf mir, Oppo, ruft er.
2: Spirit ist schon so tief eingesunken, dass nur noch sein langer Hals und sein Greifarm herausschauen. Oppo packt Spirit am Greifarm und zieht.
1: Du bist aber schwer,
2: stöhnt er. Oppo zieht und zieht und Stück für Stück rettet er seinen Roboterfreund aus dem weichen Sand.
4: Was ist passiert? Wollen die Menschen auf der Erde wissen.
3: Ich wäre fast im Sternenstaub versunken, funkt Spirit. Oppo hat mich rausgezogen.
2: Oppo betrachtet seinen Roboterkörper mit seinen Kameraaugen. Seine Solarsegel, die wie Flügel links und rechts an seinem Körper abstehen, sind noch voller Sternenstaub. Er schüttelt die Solarsegel und die feinen Körner rieseln auf den Boden.
3: Jetzt haben wir wenigstens unsere Proben,
2: freut er sich. Die beiden Roboter schaufeln etwas vom weichen Sand in ihre Schubladen und rattern zurück zu ihren Schlafkratern. Als es Abend wird und die beiden Marsmonde am Himmel erscheinen, melden sich die Menschen.
4: Lieber Oppo, funken sie.
2: Du warst so tapfer und hast Spirit gerettet. Deshalb singen wir dir jetzt ein Lied zu deinem halbjährigen Mars-Geburtstag.
4: Happy Birthday, singen sie.
2: Und sogar Spirit fällt in den Gesang mit ein. Mars-Roboter können nicht besonders gut singen. Dafür sind sie nicht gebaut. Wissenschaftler auch nicht.
1: Aber Oppo freut sich trotzdem wie ein Schneekönig.
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8: Um 20 Uhr mit Patrick Zeilhofer. Die Bedrohung durch Drohnen nimmt zu, vor allem im Ukraine-Krieg, aber auch in Deutschland. Zwei deutsche Konzerne arbeiten deshalb an einem Drohnenabwehrschirm. Der Rüstungshersteller Rheinmetall und die Deutsche Telekom haben sich nach eigenen Angaben im Verteidigungsbereich zusammengetan. Einzelheiten von Markus Wolf.
9: Das Ziel? Städte und kritische Infrastruktur in Deutschland vor Drohnen und Sabotage zu schützen. Die Telekom kann dabei auf spezielle Sensoren zurückgreifen, die an Mobilfunkmasten montiert werden. Damit sollen Drohnen durch die Funksignale ihrer Fernsteuerungen geortet werden. Die Technologie kam schon bei der Fußball-EM 2024 zum Einsatz. Außerdem erforscht der Konzern, wie sich Drohnen aufspüren lassen, die über das Mobilfunknetz gesteuert werden. Rheinmetall ist dagegen ein Spezialist in Sachen Flugabwehr und zugleich auch für Drohnen. Das Düsseldorfer Unternehmen arbeitet in diesem Bereich etwa schon mit der Hamburger Polizei und der Hafenbehörde zusammen.
8: Opposition und Wirtschaft pochen auf Alternative zur Entlastungsprämie. Nach dem Aus der freiwilligen Prämie von 1.000 Euro für Beschäftigte im Bundesrat schlagen die Grünen vor, die Stromsteuer zu senken. Die Linkspartei verlangt eine Übergewinnsteuer und die Rückkehr des 9-Euro-Tickets. Der Deutsche Mittelstandsbund macht sich derweil für eine Reform der Einkommenssteuer stark. Wenn es um die wirtschaftliche Entwicklung geht, liegt Bayern im Vergleich der Bundesländer vorn. 11 der 20 stärksten Regionen in Deutschland liegen laut einer Studie des Instituts der Deutschen Wirtschaft im Freistaat, allen voran der Landkreis München, gefolgt von der Stadt München und dem Landkreis Tirschenreuth. Bewertet werden unter anderem Arbeitsmarkt, Ärztedichte und Grünflächen. 4 deutsche Passagiere sind nach dem Hunter-Virus-Ausbruch auf dem Kreuzfahrtschiff MS Hondius inzwischen in ihre Heimatbundesländer gebracht worden. Darunter auch eine Person aus Bayern. Sie ist nun in der Infektiologie der München-Klinik Schwabing aufgenommen worden. Das gaben das Krankenhaus und das Bayerische Landesamt für Gesundheit bekannt. Weil die Person auf dem Schiff Kontakt zu einem Infizierten hatte, muss sie sich nun in Quarantäne begeben. Bislang zeigten sich keine Hinweise auf eine aktive Infektion, hieß es. Die Person wird in einem isolierten Zimmer versorgt und beobachtet. Die Quarantäne soll mehrere Wochen dauern. Das Wetter in Bayern. In der Nacht zunächst noch einzelne Gewitter möglich, sonst verbreitet Schauer. An den Alpen auch länger anhaltend, oberhalb von 1000 Metern zum Teil Schnee, Tiefstwerte 7 bis 0 Grad. Soweit die Nachrichten, der Blick auf die Uhr, es wird jetzt 20.03 Uhr.
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1: Um 21 Uhr mit Patrick Zeilhofer. Die Entlastungsprämie ist vom Bundesrat ausgebremst worden, die Regierung will die Menschen aber trotzdem entlasten. Morgen soll im Koalitionsausschuss über das weitere Vorgehen beraten werden. Maximilian Heim berichtet aus Berlin.
2: Es gibt noch eine Sache, die diskutiert wird, und das fordert zum Beispiel der oberbayerische SPD-Abgeordnete Sebastian Rohloff. Der sagt, man müsste jetzt endlich an das Thema Stromsteuer ran und diese Stromsteuer für Privathaushalte spürbar senken. Liegt aktuell bei gut 2 Cent pro Kilowattstunde. Und wir erinnern uns, Schwarz-Rot wollte das schon mal machen, nämlich vergangenes Jahr, hat es dann aus Haushaltsgründen doch nicht gemacht, sondern die Stromsteuer nur für Industrie und Landwirtschaft gesenkt. Und das fordert jetzt nicht nur aus der SPD einzelne Leute, das fordern auch die 3 Oppositionsfraktionen geschlossen.
1: Ein Schutzschirm gegen Drohnen, der wird nicht nur in Kriegsgebieten gebraucht, sondern auch bei uns in Deutschland. Drohnen haben schon mehrmals den Flugverkehr lahmgelegt. Nun wollen der Rüstungskonzern Rheinmetall und die Deutsche Telekom gemeinsam einen Schutzschirm entwickeln. Ziel ist es, kritische Infrastruktur zu schützen, also nicht nur Flughäfen, sondern auch Kraftwerke, Industrieanlagen oder Brücken. Die Telekom ist darauf spezialisiert, das Funksignal von Drohnen zu orten. Rheinmetall kann Drohnen abfangen oder stören. 4 deutsche Passagiere sind nach dem Hunter-Virus-Ausbruch auf dem Kreuzfahrtschiff Hondius in der Nacht über Eindhoven nach Frankfurt am Main gebracht worden. Beim Verteilen auf die jeweiligen Bundesländer kam eine Person nach Bayern, wie Frank Jordan berichtet.
3: Die Person hatte auf dem Schiff Kontakt zu einem Infizierten. Weil sie aus Bayern stammt, ist die Münchenklinik Schwabing als Behandlungszentrum zuständig. Deshalb wurde er oder sie dort in der Infektiologie aufgenommen. Bislang zeigten sich keine Hinweise auf eine aktive Infektion. Der Zustand der Kontaktperson wird als stabil bezeichnet. Sie wird in einem isolierten Schleusenzimmer mit Unterdruck versorgt und beobachtet. Die Quarantäne soll mehrere Wochen dauern. So lange läuft die Inkubationszeit, in der das Virus noch ausbrechen könnte.
1: Griechenland will den Massentourismus stärker begrenzen und damit auch die Natur schützen. Auf Inseln wie Rhodos, Kos, Santorini oder Mykonos sollen ab Ende Juni strengere Bauauflagen gelten. Insbesondere in besonders belasteten Regionen dürfen neue Hotels dann künftig höchstens 100 Betten haben. An Küsten dürfen in einem Bereich von bis zu 25 Metern zum Meer keine neuen Gebäude mehr entstehen. Das Wetter in Bayern: in der Nacht zunächst noch einzelne Gewitter möglich, sonst verbreitet Schauer. An den Alpen auch länger anhaltend, oberhalb von 1000 Metern zum Teil Schnee, Tiefstwerte 7 bis 0 Grad. Es ist 21.03 Uhr.
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1: Um 22 Uhr mit Patrick Zeilhofer. Finanzminister Klingbeil will kleine und mittlere Einkommen mit einer Einkommensteuerreform entlasten und dafür Spitzenverdiener höher besteuern. Das bekräftigte er am Abend beim DGB-Bundeskongress. Die Reform wird morgen Thema im Koalitionsausschuss sein.
2: Linken-Chefin Ines Schwertner fordert die Koalition auf, bei ihrem Treffen morgen Abend für sofortige Entlastung der Bürger zu sorgen. Als Beispiel nannte sie die Wiedereinführung des 9-Euro-Tickets und eine Übergewinnsteuer. Die Grünen drängen statt der Entlastungsprämie auf eine Senkung der Stromsteuer. Das würde sowohl private Verbraucherinnen und Verbraucher wie auch Unternehmen entlasten, sagte Parteichef Felix Banatschak. CSU-Chef Markus Söder ist dafür, dass die umstrittene 1.000-Euro-Prämie ad acta gelegt wird und keine Rolle mehr spielen soll. Das Geld solle lieber für eine Steuerreform eingesetzt werden. Efi Seibert, Berlin.
1: In deutschen Großstädten wird vor allem mit Gas geheizt. Das soll sich aber ändern, berichtet der Bund für Umwelt- und Naturschutz Deutschland, kurz BUND. Er hat 38 Wärmepläne ausgewertet. Einzelheiten von Margareta Holzreiter.
3: Die meisten Städte setzen langfristig auf Wärmenetze, also Wärme, die an einem Ort zentral erzeugt und dann an mehrere Gebäude verteilt wird. Sie sollen in Zukunft fast die Hälfte der Wärme liefern. An zweiter Stelle stehen Wärmepumpen. Die Auswertung zeigt allerdings, dass viele Pläne noch nicht bis ins Detail gehen, etwa hinsichtlich der Finanzierung. Bis zum 30. Juni 2026 müssen alle Städte mit mehr als 100.000 Einwohnern ihre Pläne präsentieren.
1: Die EU verhängt Sanktionen gegen Russland, weil immer wieder Kinder aus der Ukraine verschleppt werden. Die Außenminister in Brüssel einigten sich darauf, deshalb 16 Personen und 7 Einrichtungen zu bestrafen. Unter anderem werden ihre Vermögen in der EU eingefroren. Die EU-Staaten werfen den Beschuldigten vor, für die Entführung von rund 20.000 Kindern aus der Ukraine verantwortlich zu sein. In Namibia ist eine kleine Propellermaschine mit 4 Insassen abgestürzt. Sie alle sind ums Leben gekommen. Nach Angaben der Fluggesellschaft Desert Air waren die Fluggäste deutsche Staatsangehörige aus Baden-Württemberg, darunter Silke Lohmiller, die Ex-Geschäftsführerin der Dieter-Schwarz-Stiftung, die sich aus Ausschüttungen der Unternehmen Lidl und Kaufland finanziert. Außerdem an Bord war ihr Ehemann Richard, früherer Kaufland-Manager, und der gemeinsame Sohn. Nach Angaben des Auswärtigen Amtes war auch der Pilot ein Deutscher. Das Wetter in Bayern: in der Nacht zunächst noch einzelne Gewitter möglich, sonst verbreitet Schauer, an den Alpen auch länger anhaltend, oberhalb von 1000 Metern zum Teil Schnee, Tiefstwerte 7 bis 0 Grad. Soweit die Nachrichten, die Zeit, es ist jetzt 22.03 Uhr.
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1: Um 23 Uhr mit Patrick Zeilhofer. In Berlin kommt morgen der Koalitionsausschuss zusammen, auch um über weitere Entlastungsmöglichkeiten angesichts der hohen Energiepreise zu sprechen. Eine mögliche Steuerreform soll ebenfalls Thema sein. SPD-Co-Chef Lars Klingbeil bekräftigte beim DGB-Bundeskongress Forderungen seiner Partei, wie Tim Aßmann aus Berlin berichtet.
2: Bevor sich die Spitzen von Union und SPD beim Koalitionsausschuss auch über die geplante Einkommensteuerreform beugen, hat der SPD-Co-Vorsitzende Klingbeil die Position seiner Partei unterstrichen. Es könne keine Reform geben, bei der nicht auch die Spitzenverdiener mehr bezahlen müssten, bekräftigte der Finanzminister und Vizekanzler beim Bundeskongress des Deutschen Gewerkschaftsbundes DGB. Entlasten will Klingbeil dagegen Arbeitnehmer, die zwischen 2.500 und 4.000 Euro monatlich verdienen.
1: Die vier deutschen Passagiere des vom Hunter-Virus betroffenen Kreuzfahrtschiffes Hondius sind wieder in ihren Heimatorten. Sie waren vom Flughafen im niederländischen Eindhoven zunächst nach Frankfurt gebracht worden. Da sie Kontakt mit Infizierten hatten, wurden sie dort im Universitätsklinikum untersucht. Oberarzt Timo Wolf:
3: Wir haben sie jetzt dann tatsächlich hier in Frankfurt im Groben versorgt. Es ist jetzt weder in Holland noch bei uns zwingend notwendig gewesen, sämtliche Laborergebnisse abzuwarten. Die Patienten waren halt immerhin auch alle asymptomatisch.
1: Trotzdem müssen alle vier mehrere Wochen in Quarantäne bleiben. In der EU gibt es immer mehr Stimmen, die im Ukraine-Krieg eine veränderte Dynamik sehen. Die EU-Außenbeauftragte Kallas sagte, die Ukraine sei in einer viel besseren Position als vor einem Jahr, während Kreml-Chef Putin sich in einer schwächeren Position als je zuvor befinde. Sie sprach von rekordverdächtigen Verlusten Moskaus auf dem Schlachtfeld. Auch Bundesverteidigungsminister Pistorius erklärte, Putins Armee verliere immer wieder Teile von bereits erobertem Gebiet. Die EU-Kommission will Klimazertifikate künftig großzügiger ausgeben. Unternehmen sollen weiter kostenlose Zertifikate für etwa 75% ihrer Treibhausemissionen bekommen, hieß es aus Brüssel. Eigentlich sollte die Menge kontinuierlich sinken. Auch beim Strom aus fossiler Energie will die Kommission Zugeständnisse machen. Mit ihren Plänen reagiert die EU auf die schwächelnde europäische Wirtschaft. Das Wetter in Deutschland: in der Nacht regnet es im Süden, an den Alpen auch kräftiger. Im Nordwesten neue Schauer, Temperaturen von 8 bis minus 1 Grad. Die Schneefallgrenze sinkt auf etwa 800 bis 600 Meter. Morgen verlagern sich die Schauer Richtung Osten, am Nachmittag örtlich Gewitter, 7 Grad in Oberfranken, 15 Grad am Oberrhein. Es ist 23.03 Uhr.
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1: Um 24 Uhr mit Patrick Zeilhofer. Die Bundesregierung will schnell über eine Entlastung von Verbrauchern entscheiden. Das erklärte Regierungssprecher Cornelius, er nannte aber keinen Zeitplan. Nachdem die 1.000 Euro Entlastungsprämie für Arbeitnehmer im Bundesrat gescheitert war, soll heute Nachmittag im Koalitionsausschuss über das weitere Vorgehen beraten werden. Die Grünen schlagen eine Senkung der Stromsteuer vor. Der Deutsche Mittelstandsbund fordert eine Reform der Einkommensteuer. Auch dies wird Thema im Koalitionsausschuss sein. Finanzminister Klingbeil sagte am Abend auf dem DGB-Bundeskongress, kleine und mittlere Einkommen müssten entlastet werden. Dafür sollen Spitzenverdiener mehr Steuern zahlen. Der Rüstungskonzern Rheinmetall und die Deutsche Telekom wollen gemeinsam einen Drohnenschutzschirm entwickeln. Das kündigten beide Unternehmen in Bonn an. Ziel ist es, kritische Infrastruktur zu schützen, etwa Kraftwerke, Industrieanlagen oder Brücken. Die Telekom ist darauf spezialisiert, das Funksignal von Drohnen zu orten. Rheinmetall kann die Flugobjekte abfangen oder stören. Alle Passagiere und der Großteil der Crewmitglieder haben das vom Hunter-Virus betroffene Kreuzfahrtschiff Hondius verlassen. Es fährt nun mit einer Rumpfmannschaft nach Rotterdam, wo es komplett desinfiziert werden soll. 4 deutsche Passagiere waren am Sonntag über Eindhoven und Frankfurt in ihre Heimatorte gebracht worden. Sie zeigen keine Symptome, müssen aber in Quarantäne bleiben. Die EU verhängt Sanktionen gegen Russland, weil immer wieder Kinder aus der Ukraine verschleppt werden. Die Außenminister in Brüssel einigten sich darauf, deshalb 16 Personen und 7 Einrichtungen zu bestrafen. Unter anderem werden ihre Vermögen in der EU eingefroren. Rund 20.000 Kinder wurden bislang nach Russland verschleppt. In Namibia ist eine kleine Propellermaschine mit 4 Insassen abgestürzt, alle sind ums Leben gekommen. Nach Angaben der Fluggesellschaft Desert Air kamen die Fluggäste aus Baden-Württemberg. Es waren Silke Lohmiller, die Ex-Geschäftsführerin der Dieter-Schwarz-Stiftung, die sich aus Ausschüttungen der Unternehmen Lidl und Kaufland finanziert. Außerdem ihr Ehemann Richard, früherer Kaufland-Manager, und der gemeinsame Sohn. Nach Angaben des Auswärtigen Amtes war auch der Pilot ein Deutscher. Das Wetter in Deutschland: in der Nacht regnet es im Süden, an den Alpen auch kräftiger, im Nordwesten neue Schauer, Temperaturen von 8 bis minus 1 Grad. Die Schneefallgrenze sinkt auf etwa 800 bis 600 Meter. Am Tag verlagern sich die Schauer Richtung Osten, am Nachmittag örtlich Gewitter, 7 Grad in Oberfranken, 15 Grad am Oberrhein. Soweit die Nachrichten, es ist 0:03 Uhr.

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1: Um 1 Uhr mit Olaf Knapp. Die SPD stellt Bedingungen für eine große Steuerreform in Deutschland. Laut Vizekanzler Klingbeil wird seine Partei dabei nur mitmachen, wenn Spitzenverdiener künftig mehr bezahlen und kleine und mittlere Einkommen entlastet werden. Aus Berlin Tim Aßmann.
2: Es könne keine Reform geben, bei der nicht auch die Spitzenverdiener mehr bezahlen müssten, bekräftigte der Finanzminister und Vizekanzler beim Bundeskongress des Deutschen Gewerkschaftsbundes. Entlasten will Klingbeil dagegen Arbeitnehmer, die zwischen 2.500 und 4.000 Euro monatlich verdienen. Er sprach sich auch erneut für eine Erhöhung der Erbschaftssteuer aus und er betonte, die SPD werde dafür sorgen, dass angekündigte Reformen bei der Rente und im Gesundheitsbereich gerecht verlaufen würden. Die DGB-Vorsitzende Jasmin Fahimi wiederholte die Kritik der Gewerkschaften an der geplanten Krankenkassenreform und möglichen Änderungen beim Thema Arbeitszeit.
1: Immer mehr Menschen auf der Welt sind Vertriebene im eigenen Land. Das zeigen Zahlen der Nichtregierungsorganisation IDMC mit Sitz in Genf. Auch 2025 sind demnach die meisten vor Krieg und Gewalt auf der Flucht. Aus Genf, Marie-Christine Werner.
3: Insgesamt zählte das IDMC mehr als 82 Millionen Binnenvertriebene weltweit. In den letzten 10 Jahren habe sich die Zahl mehr als verdoppelt. Aufkommende, eskalierende oder festgefahrene Konflikte hätten die Menschen dazu gezwungen, wiederholt innerhalb ihrer Länder umzuziehen. Aber auch Stürme, Überschwemmungen und andere Gefahren lösten knapp 30 Millionen Binnenvertreibungen aus. Sudan, Kolumbien, Syrien, Jemen und Afghanistan sind die Länder mit den meisten Binnenvertriebenen.
1: Die bundesweit größte Jugendsuchtklinik steht aus wirtschaftlichen Gründen vor dem Aus. Wie der Betreiber mitteilte, könne die Dietrich-Bonhoeffer-Klinik in Ahlhorn bei Oldenburg in ihrer jetzigen Form nicht fortgeführt werden. Kritik kam vom Bundesdrogenbeauftragten Streeck. Bundesweit gäbe es nur 85 Therapieplätze für Kinder und Jugendliche. Davon würden nun 60 in Ahlhorn wegfallen, so Streeck. Griechenlands Regierung will den Tourismus in stark belasteten Feriengebieten eindämmen. Auf vielbesuchten Inseln wie Rhodos, Kos, Santorini oder Mykonos dürfen in den Hotspots nur noch Hotels gebaut werden, die höchstens 100 Betten haben. Griechenland ist bei Urlaubern sehr beliebt. Im vergangenen Jahr kamen fast 38 Millionen Touristen. Bewohner klagen über Wassermangel, steigende Mieten und überlastete Infrastruktur. Das Wetter in Deutschland. In der Nacht vom Norden bis zur Mitte Schauer, im Süden Regen bei Tiefstwerten von +7 bis minimal -2 Grad. Am Tage dann bewölkt und regnerisch, im Westen freundlicher, maximal 8 Grad im Erzgebirge bis 15 Grad am Oberrhein. Es ist 1.03 Uhr.
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1: Um 2 Uhr mit Olaf Knapp. Die SPD stellt Bedingungen für eine große Steuerreform in Deutschland. Laut Vizekanzler Klingbeil wird seine Partei dabei nur mitmachen, wenn Spitzenverdiener künftig mehr bezahlen und kleine und mittlere Einkommen entlastet werden. Aus Berlin Tim Aßmann.
2: Es könne keine Reform geben, bei der nicht auch die Spitzenverdiener mehr bezahlen müssten, bekräftigte der Finanzminister und Vizekanzler beim Bundeskongress des Deutschen Gewerkschaftsbundes. Entlasten will Klingbeil dagegen Arbeitnehmer, die zwischen 2000